0: ausgebucht. Die nächste Sonnenfinsternis, wieder partiell in Deutschland und komplett unter anderem in Spanien, gibt es übrigens schon im nächsten Sommer, Anfang August. Jan-Henner Reitze, Nachrichtenredaktion.
1: Kaum war die Sonnenfinsternis am Abend vorbei, bot der Himmel schon ein weiteres Spektakel. Der Sternschnuppenstrom der Perseiden, einer der schönsten Meteorströme des Jahres, hat in der Nacht seinen Höhepunkt erreicht. Bis zu 100 Sternschnuppen pro Stunde sollte man an dunklen Orten über den Himmel huschen sehen. Verfassungsschutz und Bundesnachrichtendienst sollen angesichts der wachsenden hybriden Bedrohung Deutschlands mehr Befugnisse erhalten. Eine umfassende Reform, die das Bundeskabinett beschlossen hat, sieht für die deutschen Nachrichtendienste zudem erstmals die Möglichkeit vor, in klar begrenzten Fällen selbst operativ einzugreifen.
2: Bundesinnenminister Dobrindt hatte zuletzt gesagt, dass aus dem Bundesamt für Verfassungsschutz ein echter Geheimdienst werden muss. Und das in etwa so. Ein Nachrichtendienstmitarbeiter soll sich künftig Zugang zu einem anderen Laptop verschaffen können, um an die gespeicherten Daten zu kommen. Es soll auch möglich sein, verschlüsselte Kommunikation mitzulesen. Außerdem soll erlaubt werden, dass Geheimdienstmitarbeiter zum Beispiel in eine Wohnung eindringen können, um etwa Sprengstoff gegen harmloses Pulver auszutauschen. Der Bundestag muss der Reform noch zustimmen. Tine Klimach, Nachrichtenredaktion.
1: Zum Sport. Bei der Schwimm-EM in Paris hat Johannes Liebmann Gold über 800 Meter Freistil gewonnen. Der 19-Jährige setzte sich vor seinem deutschen Teamkollegen Sven Schwarz und Salan Sarkani aus Ungarn durch. Liebmann verbesserte seinen Europarekord um 0,35 Sekunden.

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1: Ich bin Dirk Zeitler. In Deutschland und ganz Europa haben viele Millionen Menschen am Abend gebannt in den Himmel geschaut. Denn schon bevor die Sonne unterging, wurde sie vom Mond verdeckt. In Deutschland war die Sonnenfinsternis nur partiell. Zum Beispiel in Spanien verschwand die Sonne dagegen komplett hinter dem Mond. Kaum war die Sonnenfinsternis am Abend vorbei, bot der Himmel schon ein weiteres Spektakel. Der Sternschnuppenstrom der Perseiden. Bis zu 100 Sternschnuppen sollte man pro Stunde am dunklen Himmel sehen. Kinder sollen künftig Geld vom Staat bekommen, um Vermögen fürs Alter aufzubauen. Und zwar 10 Euro pro Monat zwischen dem 6. und 18. Lebensjahr. Das sieht ein Gesetzentwurf von Finanzminister Klingbeil für eine neue Frühstartrente vor, den das Kabinett beschlossen hat.
2: Die Frühstartrente soll eine Art Startkapital für die Altersvorsorge sein. Sollte das Gesetz im Bundestag beschlossen werden, geht das Geld erstmal an alle Kinder mit dem Geburtsjahrgang 2020. Ab nächstem Jahr kommt dann jedes Jahr der Geburtsjahrgang der dann 6-Jährigen dazu. Die Eltern, Oma oder Opa, sollen das Depot durch freiwillige Zahlungen aufstocken können. Finanzminister Klingbeil rechnet vor, bis zum 18. Lebensjahr hat der Depot einen Wert von rund 2.200 Euro. Daraus können bis zum Renteneintritt über 50.000 Euro werden. Tine Klimach, Nachrichtenredaktion.
1: Die Deutsche Bahn bietet 400 zusätzliche Güterwagen an, um Probleme beim Transport per Schiff auszugleichen. Wegen Niedrigwassers in Rhein, Donau und anderen Flüssen in Deutschland können Schiffe weniger laden. Bundesverkehrsminister Bilger hat sich gestern mit seinen Kollegen aus den Ländern über das Thema ausgetauscht.
3: Als andere Ausweichmöglichkeit haben bis auf Sachsen und Sachsen-Anhalt inzwischen alle Bundesländer das Sonntagsfahrverbot für Lkw ausgesetzt oder gelockert. Bundesverkehrsminister Bilger geht zwar davon aus, dass es noch dauert, bis alle Flüsse wieder normal befahrbar sind, will aber grundsätzlich am Transport per Schiff festhalten und Wasserstraßen besser auf Niedrigwasser vorbereiten. Die Umweltschutzorganisation WWF ist skeptisch und warnt, Fahrrinnen noch weiter auszubaggern. Jan-Henner Reitz zur Nachrichtenredaktion.
1: Zum Sport. Bei der Schwimm-EM in Paris hat Johannes Liebmann Gold über 800 Meter Freistil gewonnen. Der 19-Jährige setzte sich vor seinem deutschen Teamkollegen Sven Schwarz und Salahan Sarkany aus Ungarn durch. Liebmann verbesserte seinen Europarekord um 0,35 Sekunden.

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1: Ich bin Dirk Zeitler. In Deutschland und ganz Europa haben viele Millionen Menschen am Abend gebannt in den Himmel geschaut. Denn schon bevor die Sonne unterging, wurde sie vom Mond verdeckt. In Deutschland war die Sonnenfinsternis nur partiell. Zum Beispiel in Spanien verschwand die Sonne dagegen komplett hinter dem Mond.
2: Ob auf Island, Mallorca oder auch in ganz Deutschland, das Schauspiel am Himmel hat Menschen zusammengebracht, ob in einer Warteschlange für eine Schutzbrille oder an Aussichtspunkten mit besonders gutem Blick auf den Horizont. In den Teilen von Spanien, wo die Sonne komplett verdeckt wurde, waren Hotels seit Monaten ausgebucht. Die nächste Sonnenfinsternis, wieder partiell in Deutschland und komplett unter anderem in Spanien, gibt es übrigens schon im nächsten Sommer, Anfang August. Jan-Henner Reitze, Nachrichtenredaktion.
1: Kaum war die Sonnenfinsternis am Abend vorbei, bot der Himmel schon ein weiteres Spektakel. Der Sternschnuppenstrom der Perseiden erreichte in der Nacht seinen Höhepunkt. Bis zu 100 Sternschnuppen sollte man pro Stunde an dunklen Orten über den Himmel huschen sehen können. Kein Wein, Bier oder Sekt mehr für 14-Jährige. Das sogenannte begleitete Trinken unter Aufsicht von Erwachsenen soll in Deutschland verboten werden. Das hat das Bundeskabinett beschlossen. Ziel ist, Jugendliche besser zu schützen. Als nächstes berät der Bundestag darüber.
3: Grundsätzlich gilt schon eine Altersgrenze von 16 Jahren für den Konsum und Verkauf von Bier, Wein, Sekt oder daraus hergestellten Mischgetränken. Ausnahme ist bisher, wenn Jugendliche von einer sorgeberechtigten Person begleitet werden. Aber diese Ausnahme steht im Widerspruch zu den Zielen der Bundesregierung, Jugendliche besser vor den gesundheitlichen Folgen des Alkoholkonsums zu schützen. Wegen der Suchtgefahren hatten sich die Gesundheitsminister schon vergangenes Jahr für ein Verbot ausgesprochen. Der Bundesrat startete eine entsprechende Initiative. Tine Klimach, Nachrichtenredaktion.
1: Nach dem schweren Erdbeben in Kolumbien ist die Zahl der Todesopfer auf 265 gestiegen. Die offizielle Zahl Vermisster liegt demnach bei 496. Einer inoffiziellen Suchseite zufolge werden allerdings noch knapp 4200 Menschen von ihren Angehörigen gesucht. Rettungskräfte arbeiten mit Hochdruck in den Trümmern, um noch vor Ablauf der kritischen 72-Stunden-Frist Menschen lebend zu bergen.

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1: Ich bin Dirk Zeitler. Erst wurde es dämmerig, dann verschwand die Sonne vollständig hinter dem Mond. Millionen Menschen verfolgten die erste totale Sonnenfinsternis über dem spanischen Festland seit mehr als einem Jahrhundert. Sie feierten lautstark auf Dorfplätzen, Berggipfeln, Stränden, Dachterrassen und eigens eingerichteten Beobachtungsplätzen. In Deutschland schlug eine partielle Sonnenfinsternis Millionen in ihren Bann. Hier wurde die Sonne zu rund 85-90% durch den Mond verdeckt. BAföG-Empfänger sollen im nächsten Jahr mehr Geld bekommen. Das Bundeskabinett in Berlin hat gestern eine entsprechende Reform der Ausbildungsfinanzierung auf den Weg gebracht.
2: Der sogenannte BAföG-Grundbedarf für Studierende wird in zwei Schritten angehoben. Zum Wintersemester 2027/28 auf über 500 Euro, dann zum darauffolgenden Sommersemester auf 560 Euro. Auch das Schüler-BAföG steigt. Ebenso die Wohnkostenpauschale. Das betrifft Studierende, die nicht mehr bei den Eltern wohnen. Nächstes Sommersemester gibt es 60 Euro mehr. Eigentlich sollte sie schon zum nächsten Semester steigen, aber die Koalition konnte sich nicht auf eine Finanzierung einigen. Gerade junge Menschen leiden derzeit besonders unter den hohen Mieten. Tine Klimach, Nachrichtenredaktion.
1: Die Deutsche Bahn bietet 400 zusätzliche Güterwagen an, um Probleme beim Transport per Schiff auszugleichen. Wegen Niedrigwassers in Rhein, Donau und anderen Flüssen in Deutschland können Schiffe weniger laden. Bundesverkehrsminister Bilger hat sich gestern mit seinen Kollegen aus den Ländern über das Thema ausgetauscht.
3: Die Bahn sagt, kurzfristig bis zu 100 Binnenschiffe ersetzen zu können. Als andere Ausweichmöglichkeit haben bis auf Sachsen und Sachsen-Anhalt inzwischen alle Bundesländer das Sonntagsfahrverbot für Lkw ausgesetzt oder gelockert. Bundesverkehrsminister Bilger geht zwar davon aus, dass es noch dauert, bis alle Flüsse wieder normal befahrbar sind, will aber grundsätzlich am Transport per Schiff festhalten und Wasserstraßen besser auf Niedrigwasser vorbereiten. Die Umweltschutzorganisation WWF ist skeptisch und warnt, Fahrrinnen noch weiter auszubaggern. Jan-Henner Reitze, Nachrichtenredaktion.
1: Der Flughafen von Catania bleibt wegen der anhaltenden Aktivität des Ätna länger geschlossen als zunächst angekündigt. Die Sperrung des Airports auf der italienischen Mittelmeerinsel Sizilien wurde am späten Abend abermals verlängert. Starts und Landungen sind nun bis Freitag um 2 Uhr nicht möglich.

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0: Ihnen einen richtig schönen Donnerstagmorgen. Klasse, dass Sie schon wach sind. Hier sind die Radio Potsdam Wachermacher und wir bringen Sie sehr, sehr gerne rein in diesen 13. August und haben natürlich auch gleich Musik für Sie, unter anderem von Isaac. We Had It All und Kultmusik aus den 90ern von The Cure. Das alles gleich bei uns. Jetzt ist es 6 Uhr. Ihnen einen schönen guten Morgen.
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2: Ich bin Amelie Tatzke und das ist das Top-Thema der Stunde. Wegen der niedrigen Wasserstände wird das Sonntagsfahrverbot für Lkw in unserer Region vorübergehend gelockert. Bis Ende August dürfen Transporter auf die Straße ausweichen, wenn die Güter eigentlich per Binnenschiff unterwegs wären. Mehr Nachrichten aus unserer Region finden Sie jederzeit bei uns im Netz auf radio-potsdam.de. Und jetzt mehr Nachrichten aus Deutschland und der Welt.
3: Ich bin Uli Reitinger. Millionen Menschen haben in Spanien die erste totale Sonnenfinsternis seit mehr als einem Jahrhundert verfolgt. Sie feierten lautstark auf Dorfplätzen, Berggipfeln und an Stränden. In Deutschland wurde die Sonne zu rund 85-90% durch den Mond verdeckt.
4: Ob auf Island, Mallorca oder auch in ganz Deutschland, das Schauspiel am Himmel hat Menschen zusammengebracht, ob in einer Warteschlange für eine Schutzbrille oder an Aussichtspunkten mit besonders gutem Blick auf den Horizont. In den Teilen von Spanien, wo die Sonne komplett verdeckt wurde, waren Hotels seit Monaten ausgebucht. Die nächste Sonnenfinsternis, wieder partiell in Deutschland und komplett unter anderem in Spanien, gibt es übrigens schon im nächsten Sommer, Anfang August. Jan-Henner Reitze, Nachrichtenredaktion.
3: Kein Wein, Bier oder Sekt mehr für 14-Jährige. Das sogenannte begleitete Trinken unter Aufsicht von Erwachsenen soll in Deutschland verboten werden. Das hat das Bundeskabinett beschlossen. Ziel ist, Jugendliche besser zu schützen. Als nächstes berät der Bundestag darüber.
5: Grundsätzlich gilt schon eine Altersgrenze von 16 Jahren für den Konsum und Verkauf von Bier, Wein, Sekt oder daraus hergestellten Mischgetränken. Ausnahme ist bisher, wenn Jugendliche von einer sorgeberechtigten Person begleitet werden. Aber diese Ausnahme steht im Widerspruch zu den Zielen der Bundesregierung, Jugendliche besser vor den gesundheitlichen Folgen des Alkoholkonsums zu schützen. Wegen der Suchtgefahren hatten sich die Gesundheitsminister schon vergangenes Jahr für ein Verbot ausgesprochen. Der Bundesrat startete eine entsprechende Initiative. Aus Berlin, Tine Klimach.
3: Thüringens AfD-Fraktionschef Björn Höcke will Sarah Wagenknecht zur neuen Regierungschefin von Thüringen machen. Werden Sie Ministerpräsidentin, sagt Höcke in einem Video, das er auf X postete. AfD und Wagenknechts Partei BSW hätten eine Mehrheit in Erfurt. Höcke reagiert damit auf Andeutungen Wagenknechts im Wahlkampf in Sachsen-Anhalt. Dort hatte sie signalisiert, ihre Partei könnte einem AfD-Ministerpräsidenten in Magdeburg zur Macht verhelfen, durch Enthaltung im entscheidenden Wahlgang. Sie war das Sprachrohr von US-Präsident Trump. Mit nicht einmal 30 Jahren rückte Caroline Leavitt als jüngste Präsidentensprecherin überhaupt auf eine der wichtigsten Positionen im Weißen Haus und prägte den Ton von Trumps Politik. Überraschend hört Leavitt zum Monatsende auf. Sie werde dann mehr Zeit haben, um sich um ihre kleinen Kinder und um ihre Familie zu kümmern, schrieb Trump auf der Plattform Truth Social. Wer auf sie folgt, ist noch nicht klar.
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0: Ja, fühlt sich frisch an, aber es sind bei uns in Potsdam tatsächlich dann doch schon 15 Grad und zwar direkt am Hauptbahnhof in Werder-Havel deutlich kühler. Hier sind es nur 12 Grad und in Gelto 13. Auch heute wieder ein traumhaft toller Sonntag. Ja, so gut wie keine Wolke am Himmel, Klärchen strahlt und das wird dann natürlich hochsommerlich warm heute. 28 Grad sind drin und auch morgen und übermorgen können wir dieses wunderbare Sommerwetter weiterhin genießen mit ganz viel Sonnenschein und keinem Regen und es wird noch heißer morgen bis 32, am Samstag sind sogar hier unter 36 Grad drin. Am Sonntag gibt es dann Abkühlung, da sind Schauer dabei und dann auch nicht mehr ganz so warm mit bis zu 25 Grad.
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0: Meldungen über Staus oder aktuelle Behinderungen liegen uns keine vor, da kommen Sie gut durch, aber es gibt schon einige Blitzer heute Morgen und zwar in Potsdam auf der Geschwister-Scholl-Straße, außerdem in Stahnsdorf, Potsdamer Allee und dann noch auf der A10 und zwar direkt am Dreieck Werder, wenn Sie vom westlichen auf den südlichen Berliner Ring fahren. Haben Sie mehr gesehen? Staus, Blitzer, Behinderungen? Gerne jetzt natürlich auch schon kurz anrufen oder einfach eine WhatsApp schicken. 0331 für Potsdam 581 692 und die 30. Schönen Dank und eine gute Fahrt.
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0: Irritierter Blick. Ja, ja, die Mischung aus Schreiben und Schicken ist Schricken. Noch nicht gewusst, ne?
2: Eine WhatsApp schicken,
0: ganz genau. Machen Sie. 5:05. Wir wünschen einen schönen guten Morgen. Ja, Sie hoffen, Sie haben diesen wunderbaren Abend und die tolle Nacht mit vielen Sternschnuppen und natürlich dieser partiellen Sonnenfinsternis gut überstanden. Und dann starten wir sehr, sehr gerne rein in den Donnerstag. Was ist heute alles wichtig? Einiges. Es geht unter anderem heute um den Leberkäse. Warum? Klären wir alles gleich nach The Cure, Friday I'm in Love und jetzt Isaac mit We Had It All.
2: Schönen guten Morgen.
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0: 11 nach 6.
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2: Heute ist Donnerstag, der 13. August und heute, auf den Tag genau vor 65 Jahren, begann der Bau der Berliner Mauer. Und da gibt es natürlich auch bei uns in Potsdam heute mehrere Gedenkveranstaltungen.
3: Und zwar zum einen um 15 Uhr von der Stadt Potsdam und dem Förderverein Lindenstraße 54 an der Skulptur Nike an der Klinika Brücke. Dann auch zur selben Zeit um 15 Uhr nochmal am Skypoint in Schönefeld Großzieten und dann heute Abend um 18 Uhr am Park in Großklinika.
2: Außerdem ist heute der brandenburgische Digitalminister Dr. Benjamin Grimm an den Unis unterwegs.
3: Zuerst geht's heute Vormittag zum IT-Campus Jungfernsee in Potsdam-Nord und danach steht dann der Besuch am Universitätsklinikum Brandenburg an der Havel an.
2: Ach wunderbar, und dann können wir das, glaube ich, halt eben auch so sagen, Fans des etwas schrägen Humors, die freuen sich schon ganz, ganz lange, denn der Eberhofer, der kommt heute wieder in die Kinos mit einem neuen Film, das Steckerlfisch-Fiasko.
3: Natürlich, wieder mit Sebastian Brezel als Dorfpolizist Franz Eberhofer und Simon Schwarz als sein leicht nervender Best Buddy und natürlich, er darf auch nicht fehlen, sein Lieblingskollege Rudi Birkenberger.
2: Ja, das Dreamteam ist dabei. Ne? Außerdem die Oma am Start, der Papa, die Susi sind alle wieder mit dabei und der Film läuft übrigens auch im Thalia Potsdam heute Abend um 20 Uhr.
3: Und wer den Oberhofer kennt, der weiß, ohne Leberkässemmel wird da nicht in den Tag gestartet. Und im Schlaumacher erklären wir gleich mal, warum der Leberkäse eigentlich Leberkäse heißt.
2: Weil ist weder Käse noch Leber drin, ne? Das muss man ja auch immer wissen. So, also, das ist Ihr Donnerstag.
3: Guten Start.
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0: Es ist 16 nach 6, wir wünschen einen schönen guten Morgen, hier sind die Radio Potsdam Wachermacher. Und hatten Sie gestern auch eine gute Sicht auf diese partielle Sonnenfinsternis und haben vielleicht danach noch Sternschnuppen gezählt? Also das Wetter, das war ja einfach ein Träumchen und das haben natürlich auch ganz viele Potsdamerinnen und Potsdamer genutzt. Hunderte haben sich dieses Sonnenfinsterniserlebnis nicht entgehen lassen und sind zum Beispiel auf die Habichtwiese oder auch in den Park Babelsberg gepilgert. Und was ich ganz, ganz toll fand, ich hatte so den Eindruck, das ist so ein Zusammengehörigkeitsgefühl, was da irgendwo dann entstanden hat. Man hat sich auch gegenseitig mal die Brille ausgeborgt, wenn jemand die nicht hatte. Ne? Und an dieser Stelle natürlich nochmal herzlichen Dank zum Beispiel an unsere Hörerin Antje oder auch an den Udo. Die haben uns wirklich tolle Bilder geschickt. Und mehr Nachrichten aus Potsdam und der Region bei uns dann wieder um 6:30. Und Sie wissen es, morgens hier bei uns bei den Radio Potsdam Wachermachern alle 15 Minuten auch das Wichtigste. Natürlich auch Wetter und Verkehr kompakt. Wird heute wieder ein toller Sommertag mit Sonne satt, kaum eine Wolke am Himmel und natürlich trocken mit 28 Grad morgen und übermorgen genauso, nur noch heißer. Und auf den Straßen kommen sie nach wie vor gut durch. Meldungen über Staus liegen uns nicht vor. An der A115 Baustelle Dralinden, da dauert es mittlerweile so 2-3 Minütchen länger. Kommen Sie gut mit uns in den Donnerstag. Schönen guten Morgen.
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1: Schönen guten Morgen, ist es 6.21 Uhr.
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1: Steckerlfisch-Fiasko, so heißt der neue Eberhofer-Film, der heute in den Kinos startet, läuft übrigens auch heute Abend 20 Uhr im Thalia in Potsdam. Und vielleicht sind Sie ja auch Fan von dieser Filmreihe und feiern das einfach mit einer Leberkässemmel. Das ist das Lieblingsessen vom Hauptdarsteller, ne, von Franz Eberhofer. Aber warum bitteschön heißt der Leberkäse eigentlich Leberkäse? Denn da ist ja weder Leber noch Käse drin. Das klären wir jetzt. Da müssen wir uns nämlich beide Wörter, also Leber und Käse, mal ein bisschen genauer anschauen. Der Begriff Leber, der kommt hier vom alten Wort Leib mit AI geschrieben. Also ein Leibbrot, ne? Kennen wir alle. Gemeint ist hier vor allem aber die kastenartige Form. Da wird ja der Leberkäse auch drin gebacken und das behalten wir mal im Hinterkopf. Und mit Käse, beziehungsweise Kaas, ist im Bayerischen eine kompakte, essbare Masse gemeint. Also das Bret, aus dem der Leberkäse dann in diese Leibform gepackt wird und dann gebacken wird. Und wenn man das zusammenpackt, dann hat man also Leibkaas. Und dann soll der Legende nach der Erfinder des Leberkäses ein Metzger aus Mannheim gewesen sein. Er war nach München gezogen, aber er sprach immer noch seinen Dialekt. Und wenn dieser Mann Leibkaas sagen wollte, dann klang das wie Leibkäse. Und daraus wurde dann im Laufe der Jahre einfach Leberkäse.
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0: Wachermacher von Kelly Clarkson, Stronger. Schönen guten Morgen, wir sind die Radio Potsdam Wachermacher und wir bringen Sie sehr, sehr gerne rein in den Donnerstag, in der nächsten halben Stunde zum Beispiel mit aktueller Musik von Chris de Serendi. Die guten alten Tage, good old days. Außerdem, na, zur neuen Musik brauchen sie auch die Klassiker, ist doch logisch. Rod Stewart ist dabei. Legendär. Sein Baby Jane, ebenfalls gleich bei uns. Jetzt ist es 6:30. Schönen guten Morgen.
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0: Amelie, du startest mit einer wichtigen Nachricht für alle, die jetzt geplant haben, am Wochenende auf den Brandenburger Straßen unterwegs zu sein.
2: Ja, wegen der niedrigen Wasserstände wird das Sonntagsfahrverbot für Lkw in unserer Region vorübergehend gelockert. Bis Ende August dürfen Transporte auf die Straße ausweichen, wenn die Güter eigentlich per Binnenschiff unterwegs wären. So sollen Lieferketten stabil bleiben. Für alle anderen Lkw gilt das Sonntagsfahrverbot weiter. Gestern Abend hat es gleich zwei Rettungseinsätze an Potsdamer Seen gegeben. Laut Matz suchten Feuerwehr, Polizei und Taucher am Templiner See nach einem Mann, der sich ins Wasser begeben hatte. Er konnte gerettet werden. Wenig später wurde eine Frau am Heiligensee aus dem Wasser geholt und ins Krankenhaus gebracht. In beiden Fällen ermittelt die Polizei zu den Umständen. Heute erinnert Potsdam an den Mauerbau vor 65 Jahren. Unter anderem um 15 Uhr gibt es dazu eine Gedenkveranstaltung an der Glienicker Brücke. Organisiert wird sie von der Stadt Potsdam und der Fördergemeinschaft Lindenstraße 54. Was uns erwartet, weiß Tobias Bülow, wissenschaftlicher Mitarbeiter für Erinnerungskultur und Gedenken in Potsdam.
3: Die Teilnehmenden erwartet zunächst einmal ein hoffentlich würdiges Gedenken, bei denen auch die Opfer im Mittelpunkt stehen. Denn die dürfen wir wirklich nicht vergessen. Es ist auch für die Opfer wichtig und auch für die Angehörigen, dass wir als Gesellschaft die nicht vergessen, denn die haben auch einen großen Anteil daran, dass 1989 dann die Mauer auch zum Einfallen gebracht wurde.
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0: Ja, es ist heute ein wirklich wunderbarer Sommertag. Sonne satt, kaum eine Wolke am Himmel, ne? Und das geht den ganzen Tag so. Und es wird auch wieder sehr, sehr sommerlich warm mit bis zu 28 Grad. Aktuell noch ein bisschen kühler bei uns in Potsdam am Studiofenster hier an der Brandenburger Hammer 14 Grad. Brandenburg an der Havel meldet 12, genauso wie Beelitz. Die Aussichten dann für die nächsten Tage, ja, morgen und übermorgen definitiv Badesee- oder Freibadwetter. Die Sonne, die strahlt vom Himmel, es gibt kaum eine Wolke, ne? Und es bleibt natürlich auch trocken und es wird immer heißer, morgen bis 32, am Samstag dann sogar wieder bis 36 Grad. Am Sonntag gibt es dann Abkühlung und zwar sowohl was die Temperaturen angeht, als auch das Nasse von oben.
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0: Knapp 5 Minuten mehr an der Baustelle Dreilinden über die A115 Richtung Berlin. Ne? Interessant für die Pendler. Ansonsten liegen uns keine Meldungen über Staus oder aktuelle Behinderungen vor. Aber wir haben eine ganze Menge Blitzer schon gesammelt heute Morgen. In Potsdam Geschwister-Scholl-Straße. Dann in Stahnsdorf auf der Potsdamer Allee, Werder-Havel-Berliner Straße. Und zum Beispiel auch am Dreieck Nutetal. Und zwar direkt an der Überfahrt von der A10 auf die A115 Richtung Berlin. Haben Sie mehr gesehen? Staus-Blitzer Behinderung. Gerne eine kurze Meldung per Anruf oder WhatsApp 0331 für Potsdam 581 692 und die 30. Schönen Dank und Ihnen natürlich eine gute Fahrt.
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0: 4 Minuten nach 6:30. Schönen guten Morgen.
2: Morgen.
0: Ja, und am Donnerstag, da stellen wir Ihnen ja immer eine ganz besondere Potsdamerin bzw. einen ganz besonderen Potsdamer vor.
2: Und die Person, würde ich sagen, hat auf jeden Fall ordentlich Fußkraft.
0: Das auf jeden Fall. Und zwar geht es um die Kapitänin von Turbine Potsdam, um Merle Kirchstein. Sie ist natürlich auch eine von uns und sie liebt Potsdam, hat sie uns gesagt. Hören wir gleich. Davor Madonna, Hang Up und jetzt Chris de Serendi, aktuelle Musik. Yes, good old days.
2: Schönen guten Morgen.
0: Guten Morgen.
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0: Sie trinken den ersten Kaffee des Tages. Es ist 6.41 Uhr. Schönen guten Morgen.
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0: Ja, immer am Donnerstagmorgen, ne, stellen wir Ihnen eine ganz besondere Person aus Potsdam oder der Region vor. Und heute ist das Merle Kirchstein. Sie ist Kapitänin von Turbine Potsdam.
2: Und wir haben sie mal gefragt, was man als Fußballerin eigentlich macht, wenn man nicht auf dem Platz steht.
3: Ja, ich studiere nebenbei tatsächlich noch. Dementsprechend muss ich dann die freie Zeit auch mal nutzen, um mich an mein Studium zu setzen. Aber ich gehe auch sehr gerne in Potsdam Kaffee trinken oder Matcha trinken und verbringe einfach die Zeit mit Freunden und Familie.
0: Merle ist mit ihren 23 Jahren noch wirklich sehr jung, aber sie ist auch unfassbar erfahren. Sie hat unter anderem schon in Mailand oder auch in Graz Fußball gespielt. Aber, das müssen wir auch ganz klar sagen, Turbine trägt sie im Herzen.
3: Potsdam ist für mich einfach ein Herzensverein. Ich habe hier die ganze Jugend verbracht, von 11 bis 18 Jahren. Das ist so eine lange Zeit. Bin hier meine ersten Schritte in Richtung Profifußball gegangen und bin sehr froh, dass ich hier den Profifußball auch ausleben darf.
2: Also wirklich eine treue Seele. Und am Sonntag steht dann das nächste Spiel an. Es geht um den Einzug in die Hauptrunde im DFB-Pokal. Und es gibt so ein echtes Babelsberger Derby. Es geht gegen den FSV Babelsberg 74. Anstoß ist dann am Sonntag im Kali um 14 Uhr.
0: Ja, und mehr dazu dann natürlich auch morgen früh bei uns. Und übrigens das komplette lange Interview mit Merle Kirchstein. Ne? Turbine on Air gibt's auf unserer Homepage radio-potsdam.de. Und wir halten fest, Merle Kirchstein, natürlich eine von uns. 6.42 Uhr ist Radio Potsdam. Ihnen einen schönen guten Morgen.
2: Morgen.
0: Mit Taylor Swift.

0: Schönen guten Morgen mit Taylor Swift und Cruel Summer. Hier sind die Radio Potsdam Wachermacher. Es ist 6:45. Ja, ab wann darf man bei uns in Deutschland eigentlich Alkohol trinken? Ja, Bier ab 16, sagen da viele wie aus der Pistole geschossen. Aber tatsächlich, was viele gar nicht so richtig auf der Kette haben, ist, dass man, wenn die Eltern dabei sind, tatsächlich sogar schon mit 14 Jahren rein theoretisch ein Gläschen Wein oder Bier trinken dürfte. Das ist das sogenannte begleitete Trinken. Das gibt's wirklich tatsächlich. Wusste ich jetzt auch gar nicht so ganz genau. Aber das soll auf jeden Fall abgeschafft werden. Wird gerade heiß diskutiert. Und mehr Nachrichten aus Deutschland und der Welt bei uns dann wieder um 7 Uhr. Wir schauen aber natürlich heute Morgen alle 15 Minuten aufs Wichtigste. Auch immer auf Wetter und Verkehr kompakt. Wettertechnisch bleibt der Sommer uns erhalten. Und zwar in all seiner Pracht. Sonne satt, 28 Grad. In den nächsten Tagen sogar noch heißer. Und auf den Straßen läuft's eigentlich auch ganz gut. Nur für die Pendler Richtung Berlin Baustelle 3 Linden, ne, über die A100. 15. Da dauert's 5 Minütchen mehr. Großer Klassiker gleich zum Wachwerden. Rod Stewart, Baby Jane auf Radio Potsdam. Schönen guten Morgen.
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11: Und das sind die PNN-Schlagzeilen von heute. Die Potsdamer Stadtverwaltung hat im Streit um das Surfverbot am Fahrlander See einen Schlussstrich gezogen. Trösterin auf 4 Pfoten. Besuchshündin Riva begleitet Palliativpatienten im Potsdamer Bergmann-Klinikum. Spielbank in der Wagenhalle am Hauptbahnhof, wie es vor Ort aussehen soll und wann es losgeht.

0: müssen wir an dieser Stelle mal gute Besserung sagen, denn der gute Rod Stewart, der musste sich gerade einer kleinen Herz-OP unterziehen. Er hat alle seine geplanten Konzerte bis Ende des Monats absagen müssen. Gute Besserung an dieser Stelle. 6.52 Uhr, hier sind die Radio Potsdam Wachermacher und, oh Mensch, war das tolle Stimmung gestern. Unter anderem ein paar Babelsberg oder auf der Habichtwiese, ne?
1: Es waren ja wirklich Hunderte in Potsdam unterwegs, um die Sonnenfinsternis zu schauen. Später ja dann auch die Sternschnuppen, ne? Das war ja gestern Abend auch noch ein Ding.
0: Und ich hatte so das Gefühl, das war wie so, man gehört zusammen, ne? Irgendwie alle hatten das gleiche Ziel. Man ist so richtig nah zusammengerückt, fand ich super.
1: Diese Schutzbrillen wurden weitergereicht.
0: Ja, zum Beispiel, ne? Oder halt eben auch diese Handy-

0: Ja, ja, man kommt nicht zum Zähneputzen, ne? Das ist logisch. Man muss ja die ganze Zeit mitbrüllen. Hangover, Tayo Cruz und Flowrider. Schönen guten Morgen, hier sind die Radio Potsdam Wachermacher. Und apropos mitsingen, können Sie auch in der nächsten halben Stunde. Kult 90er von Coolio haben wir mit dabei, Gangsta's Paradise. Und natürlich auch neue Musik für Ihren Start in den Donnerstag. Milo und DJ Lucius mit Forever Young, auch das gleich bei uns. Jetzt ist es 7 Uhr. Schönen guten Morgen.
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2: Ich bin Amelie Totzke und das ist das Top-Thema der Stunde. Das Havelland hat eine Haushaltssperre verhängt. Seit Anfang der Woche müssen alle Bereiche des Kreises deutlich sparsamer wirtschaften. Mehr Nachrichten aus unserer Region finden Sie jederzeit bei uns im Netz auf radio-potsdam.de. Und jetzt mehr Nachrichten aus Deutschland und der Welt.
3: Ich bin Uli Reitinger. Millionen Menschen weltweit haben gestern die Sonnenfinsternis verfolgt. In Deutschland wurde die Sonne zu rund 85-90% durch den Mond verdeckt. In Spanien verschwand die Sonne vollständig hinter dem Mond, zum ersten Mal seit mehr als 100 Jahren.
4: Mit A's, O's, Applaus und der ein oder anderen Träne haben Hunderttausende in Spanien das Spektakel gefeiert. Von fast allen Beobachtungsposten aus war die Sonne für ein paar Sekunden als schwarze, von einem Feuerring umgebene Scheibe zu sehen. Rund um die Ballungszentren in Barcelona und Madrid hat die erste totale Sonnenfinsternis seit mehr als 120 Jahren für lange Schlangen gesorgt. Doch das gefürchtete Verkehrschaos blieb aus. Aus Barcelona, Julia Macher.
3: Wie soll Deutschland besser auf Hitzewellen vorbereitet werden? Umweltminister Schneider möchte Zuständigkeiten klarer regeln und dafür das Grundgesetz ändern. Der Schutz vor Hitze solle damit eine gemeinsame Aufgabe von Bund, Ländern und Kommunen werden, sagte Schneider.
5: Ich möchte, dass wir im Grundgesetz eine Möglichkeit schaffen, dass der Bund eine Kompetenz für Handlung, Taten, aber auch Ausgaben hat. Das haben wir bisher nicht. Wir sind in vielerlei Punkten die Hände gebunden. Ich kann die Anpassungsmaßnahmen wie Finanzierung von Klimaanlagen, Verschattung etc. nur unter sehr schweren Bedingungen möglich machen.
3: Der Vorstoß von SPD-Minister Schneider stößt bei der Union auf Skepsis. Eine solche neue breite Kompetenz des Bundes würde Verfassungsjuristen auf Jahre mit Abgrenzungsfragen beschäftigen, aber keinen Vorteil fürs Klima bringen. Das sagte der Vizefraktionschef der Union, Günther Krings, dem Redaktionsnetzwerk Deutschland. Nach dem schweren Erdbeben in Kolumbien ist die Zahl der Todesopfer auf 265 gestiegen. Die offizielle Zahl Vermisster liegt demnach bei knapp 500. Nach inoffiziellen Quellen werden noch mehr als 4000 Menschen von ihren Angehörigen gesucht. Rettungskräfte arbeiten mit Hochdruck in den Trümmern, um Menschen noch lebend zu retten. Die Unterstützung für konkrete Klimaschutzmaßnahmen ist rückläufig. Das hat eine Untersuchung der Bertelsmann Stiftung und des Geoforschungszentrums GFZ ergeben. Demnach sank die Zustimmung zur Energiewende in den vergangenen 5 Jahren von 69-60%. Den Umstieg privater Haushalte auf klimafreundliche Technologien halten sogar 79% ohne staatliche Unterstützung für nicht machbar.
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0: Schauen wir auf die aktuellen Temperaturen. Wir haben in Potsdam am Hauptbahnhof 15 Grad, in Teltow sind es 15 und in Schönefeld 16 Grad. Ja, das wird heute ein richtig heißer Tag. 28 Grad, das sind die Höchsttemperaturen und dazu strahlt Klärchen vom wirklich himmelblauen Himmel herunter. Der Himmel ist himmelblau, ja, ganz genau. Und das können wir heute so richtig erleben bei uns in Potsdam und der Region auch in den nächsten Tagen. Sehr, sehr sommerlich, sehr, sehr freundlich und trocken. Und es wird noch heißer am Samstag, sogar bis 36 Grad. Dann kommt am Sonntag allerdings Abkühlung und zwar von oben und grundsätzlich mit den Temperaturen.
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0: Läuft ganz rund auf den Straßen. Meldungen über größere Staus liegen uns nicht vor. Wir haben aber diese 5 Minuten, die wir eigentlich jeden Morgen hier in den Sommerferien haben, auf der A115 Baustelle Drei Linden für die Pendler Richtung Berlin. Und jede Menge Blitzer in Potsdam, Geschwister-Scholl-Straße oder auf der Georg-Hermann-Allee. Dann haben wir einen Blitzer in Stahnsdorf, Potsdamer Allee und auf der L92 bei Paretz. Und es wird auch auf dem südlichen Berliner Ring geblitzt. Und zwar da haben wir einmal direkt das Dreieck Nutetal an der Überfahrt auf die A115. 115 Richtung Berlin und dann nochmal ein Blitzer Dreieck Werder vom westlichen auf den südlichen Berliner Ring. Und wenn Sie noch mehr haben, sagen Sie uns doch Bescheid, WhatsApp schreiben oder kurz durchrufen 0331 für Potsdam 581 692 und die 30. Schönen Dank und eine gute Fahrt.
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0: Heute auf den Tag genau vor 65 Jahren, also am 13. August 1961, da wurde die Berliner Mauer gebaut. Und viele stellen sich die Frage, warum ist das heute noch wichtig?
2: Darüber sprechen wir gleich mit Tobias Bülow, wissenschaftlicher Mitarbeiter für Erinnerungskultur und Gedenken in Potsdam. Und wir schauen auch auf die heutige Gedenkveranstaltung an der Kliniker Brücke.
0: Denn es ist ein wichtiges Thema. Davor OMD mit einer Riesennummer, Walking on the Milky Way und jetzt aktuelles von Milo und DJ-licious. Hier ist Forever Young.
2: Schönen Donnerstag.
0: Guten Morgen.
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0: Sound für den Donnerstag. Was eine tolle Nummer. Walking on the Milky Way. OMD. 12 nach 7. Hier sind die Radio Potsdam Wachermacher. Toll, dass Sie mit dabei sind. Heute ist der 13. August und das ist natürlich für uns und unsere Region ein ganz, ganz wichtiges Datum, denn am 13. August 1961, also ganz genau vor 65 Jahren, da begann der Bau der Berliner Mauer und fast 30 Jahre lang trennte sie Menschen und Familien und Freunde bei uns in der Region.
1: Ja, Tobias Bülow, der ist wissenschaftlicher Mitarbeiter für Erinnerungskultur und Gedenken in Potsdam. Viele von uns haben den Mauerbau selbst ja gar nicht richtig erlebt. Warum ist es dann auch heute wichtig, an diesen Tag zu erinnern?
2: Da ist eine Mauer durch eine Millionenstadt gezogen worden und komplett abgeriegelt. Man stelle sich vor, das wäre in Paris oder in London passiert. Ich glaube, das fällt sehr schwer, sich das vorzustellen. Es war ein unglaublicher Vorgang, ein ganzes Volk einzumauern. Und daran zu erinnern, bedeutet ja, sich auch nochmal den Wert der Freiheit zu vergegenwärtigen.
0: Und dazu gibt es heute auch eine Gedenkveranstaltung, und zwar an der Glienicker Brücke, sicherlich einer der Orte, der wie kaum ein anderer eigentlich für die Teilung der beiden deutschen Länder steht.
2: Die Glienicker Brücke ist ja auch ein Grenzübergang gewesen und im Zuge des Baus der Berliner Mauer wurde die Stadtgrenze, wenn man so will, Potsdam zu einer Staatsgrenze. Die Mauer verlief dort in dem Bereich und die Glienicker Brücke war eben auch abgesperrt. Für die Potsdamerinnen und Potsdamer ist das auch ein ganz starkes und wichtiges Symbol dieser deutsch-deutschen Teilung. Und deswegen veranstalten wir als Stadt dort seit vielen, vielen Jahren eine Gedenkveranstaltung, erinnern im Grunde genommen am authentischen Ort an das Ereignis.
1: Los geht's da heute um 15 Uhr und mit dabei sind auch Zeitzeugen. Und die sind ja wirklich ganz besonders wichtig.
2: Wenn man sich nämlich mal vorstellt, man steht dort an der Glienicker Brücke oder in der Nähe und schaut sich so um, was sieht man oder was sieht man nicht? Nämlich die Mauer. Die ist ja weg. Die ist ja gar nicht mehr da. Im umgekehrten Schluss bedeutet es aber, dass man viel Mühe hat, sich diesen Mauerverlauf nochmal wieder vorzustellen. Und da helfen natürlich Zeitzeugen, die auch sagen können, wie abstrus und furchtbar und auch menschenentwürdigend diese Teilung gewesen ist.
0: Tja, das muss man auf jeden Fall sagen. Aus diesem Grunde heute ein ganz, ganz wichtiger Tag. Vor 65 Jahren wurde die Berliner Mauer gebaut an der Glienicker Brücke. Unter anderem wird heute gedacht. Und auch wenn natürlich da keine Mauer mehr steht, man sieht es ja immer noch so ein bisschen, ne?
1: Das stimmt.
0: Wenn man auf die Glienicker Brücke geht, achten Sie mal drauf, viele Potsdamerinnen und Potsdamer wissen das natürlich, aber die Glienicker Brücke mit zwei Grüntönen gestrichen, genau in der Mitte, die Trennung zu hell und dunkel, sprich West und Ost. Das nur ganz kurz für den Hinterkopf. Viertel nach 7 ist es jetzt. Wir wünschen einen schönen guten Morgen mit Meghan Trainor und Dear Future Husband jetzt auf Radio Potsdam.
1: Morgen!

0: ist 18.07 Uhr. Schönen guten Morgen, jetzt sind die Radio Potsdam Wachermacher und Sie haben das natürlich mitbekommen, dieses Niedrigwasser unter anderem am Rhein, ne? Und das bekommen wir jetzt auch bei uns in Brandenburg und in Potsdam und der Region zu spüren, denn tatsächlich das Sonntagsfahrverbot für LKW in der Region, das wird vorübergehend gelockert, ne? Damit halt eben einfach die Waren vernünftig von A nach B gebracht werden können. Und mehr Nachrichten aus unserer Region dann wieder um 19:30. Wir schauen jetzt schnell noch auf Wetter und Verkehr kompakt. Ja, wettertechnisch ein Tag, wie er im Buche steht, und zwar im Lexikon Sommer, ne? 13. August. So sieht Sommer aus. Sonne satt, keine Wolke, 28 Grad. Morgen und übermorgen sogar noch heißer. Und auf den Straßen läuft es nach wie vor ganz gut. Wir haben nur die A115 Richtung Berlin, die berühmte Baustelle Dreilinden. Da dauert es 5 Minütchen mehr. Kommen Sie gut mit uns in diesen Tag. Schönen guten Morgen.
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0: der Zauberer. Dua Lipa ist das bei den Radio Potsdam Wachermachern. Schönen guten Morgen, es ist gleich 7.24 Uhr, 6 Minuten vor halb 8 und wir haben ganz, ganz lieben Besuch jetzt bekommen. Die Selina ist da.
1: Ja, guten Morgen.
0: Grüße dich. Bevor du dich in die Vorbereitung für deine Sendung ab 10 Uhr stürzt, möchte man natürlich nochmal ganz schnell mit dir über gestern Abend sprechen, über diese partielle Sonnenfinsternis. Du warst in Babelsberg am Schloss?
1: Ja, genau, beim Park Babelsberg oben am Schloss und ich war auch nicht alleine. Es war total krass, es waren so viele Potsdamerinnen da. Mhm. Es war so schön. Und ich muss sagen, ja, mein persönliches Highlight, als wir da oben waren, als dann sozusagen der Peak, also sozusagen die Sonnenfinsternis, das meiste erreicht hatte, was ging, haben alle angefangen zu klatschen. Oh, das war so romantisch. Wirklich. Ich saß da mit meinem Freund und war so toll. Da merkt man mal, wie schön Gemeinschaft eigentlich ist, oder?
2: Total.
0: Ich glaube, das ist auch wirklich was vielen aufgefallen ist. Ich hatte gestern irgendwie, jeder kommt so aus seinem Haus, aus seiner Wohnung. Mhm. Alle haben sich irgendwie so ein Plätzchen gesucht und es war wirklich ein Gemeinschaftsgefühl. Also empfand ich auch. Wir hatten insofern ein bisschen Pech. Wir waren auch bei uns um die Ecke, da ist auch so ein kleiner Hügel. Da waren ganz viele Menschen, aber was wir nicht bedacht hatten, dann doch die Bäume. Und es war dann wirklich in dem Moment der Peak, 20.08 Uhr war das ja. Und da war dann wirklich so, die ersten Zweige waren erreicht.
1: Oh Gott, auch schade. Ach Manu. Aber du hast es trotzdem noch ein bisschen gesehen?
0: Ja, nein, es war toll. Es war wirklich großartig. Also ein wirklich, genau wie du sagst, ein Gefühl der Zusammengehörigkeit in dem Moment. Ne?
1: Ja, und total.
0: Waren auch viele da, die ja keine Brillen hatten. Man hat sich das dann so ausgeliehen gegenseitig.
1: Ja, genau. Ja, als wir gegangen sind, wir sind relativ bald dann gegangen, weil es waren so viele Leute. Wir sind mit dem Auto hingekommen und wir waren auch nicht die Einzigen mit der Idee. Und die Straße war da ganz eng, als wir da, also wo wir geparkt haben. Und da standen so viele Autos, deswegen sind wir ein bisschen früher los. Mhm. Und ich habe dann auch nochmal die Brille von mir und meinem Freund weitergegeben an einen ganz, ganz lieben Papa mit seinem Sohn.
0: Also, ich glaube, wir können eine Sache festhalten, es braucht so eine partielle Sonnenfinsternis, dass wir alle mal wieder so ein bisschen Gemeinschaftsgefühl haben. Das ist doch ganz, ganz wunderbar. Und das Tolle ist, wir müssen gar nicht mehr so lange warten auf die nächste. Ne? Im nächsten Jahr, Anfang August 2027, da haben wir die nächste partielle. Allerdings die totale, haben wir vorhin schon gesagt, müssen wir ein bisschen drauf warten. Das dann erst 2081, glaube ich.
1: Ja, na gut, also es dauert noch ein bisschen.
0: Aber wir halten fest, Selina, war eine tolle Geschichte gestern.
1: Auf jeden Fall.
0: In Babelsberg, ganz genau. 7.26 Uhr ist es jetzt. Schönen guten Morgen, wir sind die Radio Potsdam Wachermacher mit Coolio und Gangsters Paradise.
2: Moin.

0: Mega cool. Er heißt auch so. Coolio. Gangsters Paradise hier bei den Radio Potsdam Wachermachern. Und apropos cool, haben wir natürlich auch in der nächsten halben Stunde, ist doch klar, für ihren Start in den Donnerstag. Nico Santos mit Rooftop. Und es geht in die 80er. Gute Laune Musik vom Culture Club. Karma Chameleon, das alles gleich. Jetzt ist es 7:30. Ihnen einen schönen guten Morgen.
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0: Eieieiei, Amelie, im Havelland, da ist jetzt einer mit einem Rotstift unterwegs.
2: Ja, und zwar Kämmerer Christian Maas hat wegen der angespannten Finanzlage eine Haushaltssperre verhängt. Seit Anfang der Woche müssen alle Bereiche des Kreises deutlich sparsamer wirtschaften. Ausgaben, zu denen der Landkreis nicht gesetzlich verpflichtet ist, etwa für Büromöbel, Fahrzeuge, Vereine oder Projekte, kommen auf den Prüfstand. Die Sperre soll voraussichtlich bis zum Jahresende gelten. Wegen der niedrigen Wasserstände wird das Sonntagsfahrverbot für Lkw in unserer Region vorübergehend gelockert. Bis Ende August dürfen Güter auf der Straße transportiert werden, wenn sie eigentlich per Binnenschiff unterwegs wären. Damit sollen Lieferketten gesichert werden. Für alle anderen Lkw bleibt das Sonntagsfahrverbot bestehen. Und zum Sport. Der gebürtige Potsdamer Jean-Paul Bredau hat bei der Leichtathletik-EM in Birmingham knapp eine Medaille verpasst. Über 400 Meter lief er auf Platz 5. Trotzdem war es sein bisher bestes Ergebnis bei einer großen Meisterschaft. Den EM-Titel holte Matthew Hudson-Smith.
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0: Wir schauen mal zuerst auf die aktuellen Temperaturen. In Potsdam sind das mittlerweile schon 19 Grad, und zwar direkt in der Altstadt. Wir haben momentan in Schönefeld 17 und in Nauen ebenfalls 19 Grad. Das wird auch heute wieder ein hochsommerlicher Tag mit Sonne satt und 28 Grad. Auch morgen und übermorgen genau das gleiche Bild. Es wird sogar noch ein Ticken heißer. Am Sonntag ziehen dann Schauer durch und dann wird es auch wieder kühler mit Temperaturen so um die 25 Grad.
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0: Es läuft nach wie vor recht rund. Wir haben die üblichen Verdächtigen. Und zwar, das ist zum einen die A10, westlicher Ring, Baustelle zwischen Großkreuz und Leest auf beiden Seiten, und die A115 Richtung Berlin, Baustelle 3 Linden. Sie wissen Bescheid. Und außerdem jede Menge Blitzer, unter anderem Potsdam-Geschwister-Scholl-Straße und Georg-Hermann-Allee, dann in Stahnsdorf auf der Potsdamer Straße, auf der L92 in Paretz, und dann wird außerdem noch geblitzt in Werder-Havel, Berliner Straße und am Dreieck Werder, und zwar vom westlichen auf den südlichen Berliner Ring. So, und wenn Sie mehr haben, Staus, Blitzer, Behinderungen, gerne melden. 0331 für Potsdam, 581 692 und die 30. Schönen Dank und eine gute Fahrt.
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0: Es ist 7:58. So, erster Kaffee ist in der Tasse. Du hast doch gar nicht Kaffee getrunken heute, oder?
2: Kommt gleich noch.
0: Kommt gleich.
2: Ich fieber drauf hin.
0: Wie machst du das eigentlich? Also ich ohne, ist ja das Erste, morgens der Knopf, also die Augen sind noch zu. Knopf wird gedrückt.
2: Also ich muss sagen, jetzt im Sommer so die Sonne hilft, ne? Bisschen ja? Licht, dadurch werde ich direkt wach.
0: Okay, gut. Muss man halt die Augen aufmachen, wie gesagt, meine waren ja zu. Okay, also bei Amelie kommt Kaffee gleich, ich habe dann den zweiten Kaffee und sie gucken, was sie machen. Ne? Kann ja auch ein Tee sein. Clueso, jetzt sag mir, was du willst.
2: Schönen guten Morgen. Morgen.
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0: Ich bin Silvia Riegling. 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

0: Für die Fußballfans bei uns in Potsdam und der Region, da läuft so ein bisschen Semi im Moment. Ne? Die Mädels von Turbine Potsdam warten noch auf die ersten Punkte. Und auch bei den 03ern vom SV Babelsberg, na gut, ne? In der Regionalliga Nordost. 4 Spiele sind da bisher gemacht. Einmal gewonnen, einmal unentschieden, zweimal verloren. Auf Platz 11, solide mit 4 Punkten, möchte man sagen. Aber es war ohne Kritik ein bisschen Luft nach oben ist.
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0: Ja, ne, und die kommen ja aus Stahnsdorf. Das heißt, also das ist ein Derby, auch wenn natürlich der RSV als Aufsteiger halt dahingehend länger nicht mehr da war. Aber ist natürlich ein ganz, ganz tolles Spiel und wir sind Partner, wir haben die Karten.
1: Genau, und Sie können sich anmelden, entweder jetzt per WhatsApp unter der 0331 581 69230 oder schauen Sie mal bei uns auf Instagram Radio Potsdam Official vorbei.
0: Also Babelsberg 03 gegen RSV Eintracht. Morgen im Kali bei uns gibt es die Tickets sehr, sehr gerne für Sie. 7.42 Uhr haben wir es jetzt. Schönen guten Morgen mit Nico Santos und Rooftop bei den Radio Potsdam Wachermachern.
1: Morgen!

0: Es ist 7:45 und nicht nur bei uns in Potsdam und der Region haben viele Hunderte sich gestern diese partielle Sonnenfinsternis angeschaut. In Spanien vor allen Dingen auf Mallorca, da war das ja eine totale Sonnenfinsternis. Also da war wirklich Klärchen einmal komplett weg vom Mond und da war richtig was los. Da sind tatsächlich Tausende auf dem Wasser natürlich auch gewesen. Teilweise sind die Boote schon am Nachmittag rausgefahren, damit man halt eben einfach da keinen Stau auf dem Meer hat. Hört sich krass an, war aber wirklich tatsächlich so. Also ich glaube, man kann sagen, Europa hat das wirklich gestern gefeiert und was bei uns so hängen geblieben ist, vielleicht ja auch bei Ihnen, ne? Man ist so ein Stückchen wieder zusammengerutscht. Das war doch wirklich sehr, sehr schön. Und mehr Nachrichten aus Deutschland und der Welt bei uns dann natürlich wieder um 8 Uhr. Und Sie kennen das morgens bei den Radio Potsdam Wachermachern alle 15 Minuten das Wichtigste, auch immer Wetter, Verkehr kompakt. Und auf den Straßen läuft es eigentlich ganz gut. Ein paar Minuten mehr bei den üblichen Verdächtigen, zum Beispiel auf der A10, dem westlichen Ring, an den Baustellen zwischen Liest und Großkreuz. Und wettertechnisch, ja, bleibt der Sommer uns erhalten. Heute Sonne satt mit 28 Grad. Morgen und übermorgen das gleiche Bild. Es wird sogar noch wärmer. Starten Sie gut mit uns in diesen Donnerstag. Schönen guten Morgen.
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7: Und das sind die PNN-Schlagzeilen von heute. Die Potsdamer Stadtverwaltung hat im Streit um das Surfverbot am Fahrlander See einen Schlussstrich gezogen. Trösterin auf vier Pfoten. Besuchshündin Riva begleitet Palliativpatienten im Potsdamer Bergmann-Klinikum. Spielbank in der Wagenhalle am Hauptbahnhof, wie es vor Ort aussehen soll und wann es losgeht.
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0: Es ist 8:09. Schönen guten Morgen.
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0: ist heute die 155. Ach, warte mal, Entschuldigung.
2: Denn rund 155 Kilometer lang war die Berliner Mauer, die ja heute vor genau 65 Jahren gebaut wurde und Ost und West voneinander getrennt hat. Auch in Potsdam wird daran heute erinnert. Unter anderem um 15 Uhr gibt es eine Gedenkveranstaltung an der Klinika Brücke und dann um 18 Uhr auch nochmal in Großklinike und zwar im Gutspark.
0: So, also ein wirklich ganz, ganz wichtiges Datum heute, 65 Jahre Bau der Berliner Mauer und aus diesem Grunde, ne, für die 155 Kilometer, die dann halt eben trennte, ist das heute unsere Zahl des Tages, einfach zum Gedenken, die 155. Ganz genau 8:08. Schönen guten Morgen jetzt mit Depeche Mode hier auf Radio Potsdam.
2: Moin.

0: Lady Gaga, Paparazzi, schönen guten Morgen. Hier sind die Radio Potsdam Wachermacher und wir bringen Sie sehr, sehr gerne rein in diesen Donnerstag. Ja, viele sind noch ganz beseelt, ne, von den tollen Eindrücken von gestern. Sie waren vielleicht Sternschnuppen zählen und haben sich davor die partielle Sonnenfinsternis angeschaut. War wirklich klasse, oder? So, und jetzt starten wir also gemeinsam rein in diesen Donnerstag gleich mit aktueller Musik von Tiffany Harris. Vertigo. Und außerdem haben wir noch so einen richtig coolen Klassiker von Texas mit dabei. Riesennummer, schon lange nicht mehr gehört, oder? I don't wanna love her. Auch das gleich bei uns. Jetzt ist es 8 Uhr. Ihnen einen schönen guten Morgen.
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2: Ich bin Amelie Totzke und das ist das Top-Thema der Stunde. Heute erinnert Potsdam an den Mauerbau vor 65 Jahren. Dazu gibt's heute mehrere Gedenkveranstaltungen, unter anderem um 15 Uhr an der Kliniker Brücke. Mehr Nachrichten aus unserer Region finden Sie jederzeit bei uns im Netz auf radio-potsdam.de. Und jetzt mehr Nachrichten aus Deutschland und der Welt.
3: Ich bin Uli Reitinger. Die totale Sonnenfinsternis hat in Spanien Millionen Menschen begeistert. Für kurze Zeit verschwand die Sonne vollständig hinter dem Mond. Ein Großevent, auf das sich auch die Behörden auf Mallorca schon lange vorbereitet hatten. Mehr als 2100 Einsatzkräfte waren auf den Balearen im Einsatz.
4: Drohnen haben aus der Luft die Menschenmengen an besonders stark frequentierten Orten auch überwacht. Und die meisten Einsätze gab es wegen Verkehrsproblemen. Für viele Menschen auf Mallorca war die Sonnenfinsternis vor allem ein sehr emotionaler Moment. Die Menschen lagen sich in den Armen, haben gejubelt und hatten auch Tränen in den Augen. Also ein Ereignis, das die Insel so schnell wohl nicht mehr vergessen wird. Aus Palma, Pia Eschenbach.
3: Nach dem schweren Erdbeben in Kolumbien stehen die Rettungskräfte bei der Suche nach Überlebenden vor kritischen Stunden. Das entscheidende 72 Stunden Zeitfenster, um unter Trümmern eingeschlossene Menschen noch lebend bergen zu können, schließt sich heute. Danach sinken die Erfolgschancen deutlich. Bei dem Beben der Stärke 7,4 vom Montag sind mindestens 265 Menschen ums Leben gekommen. Mineralwasserabfüller müssen wegen erhöhter Nachfrage infolge der Hitze mit weniger Flaschen und Kisten als üblich zurechtkommen. Es gebe ungefähr seit Ende Juni einen anhaltenden Logistikengpass, sagte die Sprecherin des Verbands Deutscher Mineralbrunnen in Bonn.
5: Bei starker Hitze sollten Erwachsene 2 bis 3 Liter Wasser trinken. Das haben viele gemacht, aber die Flaschen und Kisten offenbar nicht zurückgebracht, denn die fehlen den Herstellern von Mineralwasser. Aber ein Versorgungsengpass besteht nicht, so der Verband. Bestimmte Marken könnten kurzzeitig nicht erhältlich sein. Bei den Getränkehändlern geht es auch eher um Logistik. Sie hatten schon vor dem Sommer ihre Lagerbestände aufgestockt, heißt es vom Getränkegroßhandel. Immerhin beim Bier wird es keine Probleme geben. Der Brauerbund sagt, Nachschub ist gesichert. Tine Klimach, Nachrichtenredaktion.
3: Thüringens AfD-Fraktionschef Björn Höcke will Sarah Wagenknecht zur neuen Regierungschefin machen. Werden Sie Ministerpräsidentin des Freistaats Thüringen, sagte Höcke in einem Video, das er bei X gepostet hat. AfD und Wagenknechts Partei BSW hätten eine Mehrheit im Erfurter Landtag. Höcke reagiert damit auf Andeutungen Wagenknechts im Wahlkampf in Sachsen-Anhalt. Dort hatte sie signalisiert, ihre Partei könnte einem AfD-Ministerpräsidenten in Magdeburg zur Macht verhelfen.
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0: Es sind 18 Grad bei uns in Potsdam und zwar gemessen an unserem Brandenburger Tor. Dann haben wir in Teltow aktuell 17 Grad und in Kleinmachnow sind es ebenfalls 17 Grad. Es wird auch heute wieder richtig sommerlich. Also das ist wirklich tolles Wetter für die Sommerferien. Ne? Wer kann heute irgendwie nochmal ins Freibad oder an den Badesee? 28 Grad sind die Höchsttemperaturen. Dazu Sonne satt. Auch in den nächsten Tagen strahlt Klärchen vom blauen Himmel runter. Wenn überhaupt ein paar schöne Wetterwölkchen ab Sonntag. Da ziehen dann allerdings wieder Schauer durch und dann wird es auch ein bisschen kühler.
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0: Wir haben die üblichen Verdächtigen auch heute Morgen. A10, westlicher Ring zwischen Leest und Großkreuz an den Baustellen. Dauert es ein bisschen länger. Genauso wie über die A115, Baustelle 3 Linden in Richtung Berlin. Dann haben wir jede Menge Blitzer. Der Router hat sich gerade per WhatsApp gemeldet, schreibt, es blitzt im Dreieck Werder von der A10 auf die A2. Herzlichen Dank dafür. Außerdem stehen Blitzer bei uns in Potsdam auf der Geschwister-Scholl-Straße und der Georg-Hermann-Allee. Wir haben in Stahnsdorf einen Blitzer auf der Potsdamer Allee. und dann außerdem noch auf der L92 in Paretz. Haben Sie mehr gesehen? Staus, Blitzer, Behinderungen? Gerne melden an die 0331 für Potsdam 581 692 und die 30. Schönen Dank und Ihnen natürlich eine gute Fahrt.
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0: 7:04, schönen Donnerstag.
2: Morgen.
0: Ja, Pudel, Mops oder Schäferhund. Ne? Im Potsdamer Tierheim sollen bald noch mehr gerettete Hunde ein neues Zuhause finden können. Und dafür entsteht in Michendorf gerade ein neues Hundegehege. Und der Rohbau, der steht sogar schon. Ne?
2: Jetzt fehlen ja aber nur noch die Handwerker und auch Unterstützung so für den letzten Schliff. Und wir haben mit Jessica Witte-Winter vom Tierheim mal darüber gesprochen, was genau noch gebraucht wird und wie auch sie helfen können.
0: Hören Sie nach Destiny's Child, Say My Name und jetzt aktuelles von Tiffany Harris. Hier ist Vertigo.
2: Moin. Moin.
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0: Riesennummer. Destiny's Child, Say My Name. Hier sind die Radio Potsdam Wachermacher. 8:11 und im Tierheim Potsdam, da wird gerade ein neues Hundegehege gebaut.
1: Für das Tierheim auf jeden Fall ein wichtiger Schritt. Jessica Witte-Winter vom Tierheim Potsdam.
2: Das neue Hundehaus bedeutet für unsere Tiere vor allem etwas mehr Ruhe, denn wir haben künftig die Möglichkeit, die Hunde und die Katzen in komplett getrennten Gebäuden zu halten. Es bedeutet außerdem mehr Platz und natürlich auch mehr Komfort.
0: Der Rohbau, der steht jetzt schon und jetzt geht's nochmal an die Details. Dafür brauchen wir natürlich handwerklich begabte Menschen.
2: Wir suchen ab Oktober Fliesenleger. Es müssen 16 Hundezimmer gefliest werden. Die Fliesen werden gesponsert. Darüber freuen wir uns sehr. Aber irgendjemand muss sie natürlich noch auf den Boden und an die Wände legen. Außerdem brauchen wir noch Maler. Es müssen Malerarbeiten gemacht werden. Wir brauchen noch Bodenleger. Und Pflasterarbeiten, auch da brauchen wir dringend noch Unterstützung.
1: Aber auch wer handwerklich jetzt nicht unbedingt so der Geschickteste ist, muss nicht gleich abwinken. Denn es gibt noch andere Möglichkeiten, wie man das Tierheim beim neuen Hundegehege unterstützen kann.
2: Da gibt es natürlich trotzdem unglaublich viele Möglichkeiten. Allerdings tatsächlich erst dann ab dem kommenden Jahr, wenn es dann darum geht, die Außenanlagen zu pflegen. Weil, kann man sich vorstellen, ein neues Hundehaus. Die Hunde haben natürlich auch draußen einen Auslauf. Der muss hergerichtet werden und sauber gemacht werden und dann geht es auch darum, mit und an den Tieren zu arbeiten.
1: Und wenn Sie helfen wollen, melden Sie sich gerne beim Tierheim. Sie können da wirklich eine gute Tat machen.
0: Das wohl auf jeden Fall, auch wenn man wie ich vielleicht nicht der geschickteste Mensch mit dem Werkzeug ist. Ne?
1: Du, ich auch
0: Bodenleger.
1: Nicht.
0: Bodenleger, naja, also wer es kann, großartig. 8:13, hier sind die Radio Potsdam Wachermacher jetzt mit Maroon 5, Wake Up Call.

0: Gibt es da etwa so eine gewisse Politikverdrossenheit auch an der Uni Potsdam? Da ist ja gerade das neue Studierendenparlament neu gewählt worden. Allerdings die Wahlbeteiligung, Donnerwetter, noch nicht mal 5%, 3,6. Also das ist im Vergleich zum letzten Mal, da waren es immerhin noch 10%, doch wirklich erschreckend gering. Gut, aber trotzdem, es ist gewählt worden und die Ergebnisse, die haben wir um 8:30 für Sie natürlich in den Nachrichten aus Potsdam und der Region. Und Sie kennen das hier bei uns, bei den Wachermachern, morgens auf Radio Potsdam, alle 15 Minuten das Wichtigste, auch immer Wetter und Verkehr kompakt. Und nach wie vor läuft es auf den Straßen wirklich sehr, sehr rund. Meldungen über Staus und Behinderungen aus Potsdam haben wir nicht. Allerdings natürlich, da gibt es die Ferienbaustellen wie auf der Jägerallee zum Beispiel oder der Hegelallee, da natürlich dementsprechend so ein bisschen Zeit mit einkalkulieren. Wettertechnisch heute traumhaft, ne? Also wer schon im Auto sitzt und ein Schiebedach hat, aufmachen oder die Fenster und genießen. Sonne satt bis 28 Grad, morgen und übermorgen sogar noch heißer. Starten Sie gut mit uns in diesen Donnerstag. Schönen guten Morgen.
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0: ist 8.22 Uhr.
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0: Es gibt so tolle Menschen hier bei uns in Potsdam und der Region. Und am Donnerstag stellen wir Ihnen immer einen oder eine davon vor. Heute ist das Merle Kirchstein, Kapitänin von Turbine Potsdam.
2: Und wir haben sie mal gefragt, was macht denn eine Fußballerin eigentlich, wenn sie mal nicht auf dem Platz steht?
3: Ja, ich studiere nebenbei tatsächlich noch. Dementsprechend muss ich dann die freie Zeit auch mal nutzen, um mich an mein Studium zu setzen. Aber ich gehe auch sehr gerne in Potsdam Kaffee trinken oder Matcha trinken und verbringe einfach die Zeit mit Freunden und Familie.
0: Und das Großartige ist, sie trägt Turbine wirklich im Herzen.
3: Potsdam ist für mich einfach ein Herzensverein. Ich habe hier die ganze Jugend verbracht, von 11 bis 18 Jahren. Das ist so eine lange Zeit. Bin hier meine ersten Schritte in Richtung Profifußball gegangen und bin sehr froh, dass ich hier den Profifußball auch ausleben darf.
2: Also man merkt auf jeden Fall diese Leidenschaft. Und am Sonntag steht dann übrigens auch schon das nächste Spiel an. Es geht um den Einzug in die Hauptrunde im DFB-Pokal. Und da gibt es ein echtes Potsdamer Derby, denn es geht gegen den FSV Babelsberg 74. Anstoß ist am Sonntag im Kali um 14 Uhr.
0: Und mehr dazu dann übrigens auch morgen früh bei uns. Und wir halten definitiv fest, ne? Merle Kirchstein ist eine von uns. Das komplett lange Interview Turbine on Air gibt es übrigens auf unserer Homepage radio-potsdam.de. 8.23 Uhr. Schönen guten Morgen.
2: Morgen.

0: Immer wieder wow, oder? Was für eine intensive Nummer. Klasse. Sanctuary, das ist Welshy Arms hier bei den Radio Potsdam Wachermachern. Wir bringen Sie gerne rein in den Donnerstag gleich mit aktueller Musik. Gentleman und Michael Patrick Kelly mit Wildfire. Außerdem mega Dance-Hit aus den 80ern. Taylor Dane, Tell It To My Heart, haben wir auch gleich mit dabei. Jetzt ist es kurz nach 8:30. Schönen guten Morgen.
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0: Amelie, wer jetzt am Sonntag vor allen Dingen auf Brandenburgs Straßen, vor allen Dingen auf den Autobahnen unterwegs ist, da gibt es ein bisschen mehr Lkw als sonst, ne?
2: Ja, wegen des niedrigen Wasserstands dürfen Lkw in unserer Region vorübergehend auch sonntags fahren. Bis Ende August gilt das für Transporte, die eigentlich per Binnenschiff unterwegs wären. Damit sollen Lieferketten gesichert werden. Für alle anderen Lkw bleibt das Sonntagsfahrverbot bestehen. Heute erinnert Potsdam an den Mauerbau vor 65 Jahren. Unter anderem gibt es um 15 Uhr eine Gedenkveranstaltung an der Klinika Brücke. Was uns erwartet, weiß Tobias Bülow, wissenschaftlicher Mitarbeiter für Erinnerungskultur und Gedenken in Potsdam.
3: Die Teilnehmenden erwartet zunächst einmal ein hoffentlich würdiges Gedenken, bei denen auch die Opfer im Mittelpunkt stehen. Denn die dürfen wir wirklich nicht vergessen. Es ist auch für die Opfer wichtig und auch für die Angehörigen, dass wir als Gesellschaft die nicht vergessen, denn die haben auch einen großen Anteil daran, dass 1989 dann die Mauer auch zum Einfallen gebracht wurde.
2: An der Uni Potsdam ist das Studierendenparlament neu gewählt worden, allerdings mit sehr geringer Beteiligung. Nur 3,6% haben ihre Stimme abgegeben, im Vorjahr waren es noch rund 10%. Klarer Wahlsieger ist die linksgrün-soziale Liste mit über 43%. Die bisherige Liste FSR Go hat sich nach 3 Jahren aufgelöst, unter anderem wegen zunehmender Polarisierung und persönlicher Konflikte.
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0: Die aktuellen Temperaturen, ja, 19 Grad haben wir in Potsdam und zwar direkt hier in unserem Studiofenster an der Brandenburger. Es sind 18 Grad in Borkheide und 18 Grad in Samund. Es bleibt sommerlich, einfach nur herrlich für alle die, die den Sommer mögen zumindest. Sonne satt, kaum eine Wolke am Himmel, 28 Grad heute maximal, in den nächsten Tagen genauso, wird sogar noch heißer. Ab Sonntag kühler und auch dann regnerisch.
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0: Meldungen über Staus aus dem Potsdamer Stadtverkehr liegen uns keine vor, da geht's eigentlich relativ gut, allerdings die üblichen Verdächtigen, die klemmen auch heute Morgen. A115 Richtung Berlin, Baustelle Dreilinden, 5 Minuten, ganz genauso wie auf der A10, dem westlichen Ring an den Baustellen zwischen Großkreuz und Leest. Diverse Blitzer haben wir, und zwar unter anderem auf der Georg-Hermann-Allee in Potsdam, genauso wie auf der Geschwister-Scholl-Straße. Dann ein Blitzer im Dreieck Werder von der A10 auf die A2 und dann haben wir auch noch einen direkt am Dreieck Nutetal, Überfahrt von der A10 auf die A115 Richtung Berlin. Stausblitzerbehinderungen melden Sie sehr, sehr gerne per WhatsApp oder Anruf an die 0331 für Potsdam 581692 und die 30. Danke und eine gute Fahrt.
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0: 4 Minuten nach 8:30.
2: Moin.
0: Schönen Donnerstag. Und das war gestern großartig, oder?
2: Boah, toll sah es aus.
0: Diese partielle Sonnenfinsternis hat, finde ich, die Menschen ein bisschen zusammengebracht.
2: Total.
0: So wirkte das, ne? Da, wo man das geschaut hat, irgendwie alle waren mit dem gleichen Ziel unterwegs. Man hat sich die Brillen gebohrt, ne? Oder halt eben auch diese Handyfilter. Nee, das war auf jeden Fall klasse. Und auch heute steht das eine oder andere an, was uns vielleicht so ein bisschen zusammenbringen kann, auch wenn das Thema etwas ernster ist. Geht unter anderem um den Mauerbau, ne? Heute vor 65 Jahren, da gibt es die eine oder andere Gedenkveranstaltung. Das und mehr gleich bei uns in Guten Morgen Potsdam. Jetzt schönen guten Morgen mit Gentleman und Michael Patrick Kelly. Wildfire.
2: Guten Start.
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0: Es ist 8.41 Uhr.
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0: Donnerstag, der 13. August 2026. Ja, heute auf den Tag genau vor 65 Jahren begann der Bau der Berliner Mauer. Und da gibt es natürlich auch bei uns in Potsdam heute mehrere Gedenkveranstaltungen.
2: Los geht's einmal um 15 Uhr. Und zwar gibt's da eine Veranstaltung von der Stadt Potsdam und dem Förderverein Lindenstraße 54 an der Skulptur Nike, direkt an der Klinika Brücke. Dann auch um 15 Uhr am Skypoint in Schönefeld, Großzieten. Und eine letzte dann heute Abend noch um 18 Uhr am Park in Großklinika.
0: Außerdem ist heute Brandenburgs Digitalminister Dr. Benjamin Grimm an den Unis unterwegs.
2: Ja, zuerst geht es heute Vormittag zum IT-Campus Jungfernsee in Potsdam-Nord und danach wird dann das Universitätsklinikum Brandenburg an der Havel besucht.
0: So, und außerdem für Fans des schrägen Humors. Ich glaube, da kann man sagen, die freuen sich schon seit Wochen. Ne? Denn heute kommt der neue Eberhofer-Film in die Kinos, das Steckerlfisch-Fiasko.
2: Und natürlich wieder mit dabei Sebastian Bretzel als Dorfpolizist, Franz Eberhofer und Simon Schwarz ist auch wieder mit dabei als sein leicht nervender Best Buddy Rudi Birkenberger.
0: Und die Oma ist dabei, der Papa, die Susi und alles. Ne? Läuft natürlich auch bei uns in Potsdam und zwar im Thalia-Kino heute Abend um 20 Uhr.
2: Ja, und wer den Eberhofer kennt, der weiß, ohne Leberkässemmel wird da nicht in den Tag gestartet. Und im Schlaumacher klären wir gleich mal, warum der Leberkäse eigentlich Leberkäse heißt.
0: Denn, ganz kurios, es ist weder Leber noch Käse drin. So, das muss jetzt aber reichen. Ne? Das ist auf jeden Fall Ihr Donnerstag.
2: Starten Sie gut rein.
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0: Wussten Sie eigentlich, dass Kinder im Alter von 14 oder 15 Jahren bei uns in Deutschland bisher Alkohol trinken durften, wenn die Erziehungsberechtigten dabei waren und das gestattet haben? Das hieß tatsächlich begleitetes Trinken. Fühlt sich ein bisschen komisch an, ne? Finde ich auch. Wusste ich auch jetzt so tatsächlich gar nicht. Und das soll abgeschafft werden, wird gerade heiß diskutiert. Mehr Nachrichten aus Deutschland und der Welt bei uns dann wieder um 9. Und Sie wissen, morgens hier auf Radio Potsdam alle 15 Minuten das Wichtigste. Auch immer Wetter und Verkehr kompakt. Und das sieht klasse aus heute, wettertechnisch. Sonne satt, 28 Grad. Es bleibt so schön auch in den nächsten Tagen, wird sogar noch heißer. Und auf den Straßen sieht es soweit ganz gut aus. Allerdings jetzt vom Stadtverkehr Potsdam von Bornstedt bzw. Bornim kommend über die Bornstedter Straße, da ein paar Minuten mehr Zeit mitnehmen in Richtung Innenstadt. Kommen Sie gut mit uns in den Donnerstag. Schönen guten Morgen.
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5: Und das sind die PNN-Schlagzeilen von heute. Die Potsdamer Stadtverwaltung hat im Streit um das Surfverbot am Fahrlander See einen Schlussstrich gezogen. Trösterin auf vier Pfoten. Besuchshündin Riva begleitet Palliativpatienten im Potsdamer Bergmann-Klinikum. Spielbank in der Wagenhalle am Hauptbahnhof. Wie es vor Ort aussehen soll und wann es losgeht.

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1: Heute startet Steckerlfisch-Fiasko, das ist der neue Eberhofer-Film und viele lieben ja diese Kultfilme aus Bayern. Ne? Und wenn Sie auch Fans sind, dann wissen Sie, die Leberkässemmel, die darf beim Franz Eberhofer, bei dem Dorfpolizisten, nicht fehlen. Und wir klären jetzt mal, warum heißt der Leberkäse eigentlich Leberkäse, denn da ist ja weder Leber noch Käse drin. Da müssen wir uns mal diese beiden Wörter, Käse und Leber, genau anschauen. Der Begriff Leber kommt hier vom alten Wort Leib mit AI geschrieben. Ein Leibbrot kennen wir alle. Und gemeint ist hier vor allen Dingen diese kastenartige Form. Das behalten wir mal im Hinterkopf. Und mit Käse bzw. Kaas ist im Bayerischen eine kompakte, essbare Masse gemeint. Also das Bret, aus dem der Leberkäse dann gemacht wird. Und wenn man das zusammenpackt, ne, diese Masse in diese Kastenform, dann hat man einen Leibkaas. Dann soll der Legende nach noch der Erfinder des Leberkäses ein Metzger aus Mannheim gewesen sein. Er war nach München gezogen, aber er sprach immer noch seinen Mannheimer Dialekt. Und wenn der Mann Leibkäs sagen wollte, klang das wie Leibkäs. Und daraus wurde dann im Laufe der Jahre einfach der Leberkäse.
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0: So entspannt starten Sie mit uns in Ihren Donnerstagmorgen mit Milky Chance und Stolen Dance. Hier sind die Radio Potsdam Wachermacher und in der nächsten halben Stunde geben wir Vollgas. Und zwar mit Katy Perry, ihre aktuelle Single Watch It Burn, die haben wir dabei. Und ein bisschen entspannter, ganz gechillt ist Gabrielle unterwegs. Ist auch eine Riesennummer aus den 90ern. Dreams, das alles gleich, jetzt ist es 9 Uhr. Schönen guten Morgen.
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2: Ich bin Amelie Totzke und das ist das Top-Thema der Stunde. Wegen der niedrigen Wasserstände wird das Sonntagsfahrverbot für Lkw in unserer Region vorübergehend gelockert. Bis Ende August dürfen Transporte auf die Straße ausweichen, wenn die Güter eigentlich per Binnenschiff unterwegs wären. Mehr Nachrichten aus unserer Region finden Sie jederzeit bei uns im Netz auf radio-potsdam.de. Und jetzt mehr Nachrichten aus Deutschland und der Welt.
3: Ich bin Uli Reitinger. Millionen Menschen haben die erste totale Sonnenfinsternis über dem spanischen Festland seit mehr als 100 Jahren verfolgt. Sie feierten lautstark auf Dorfplätzen, Berggipfeln, Stränden und an eigens eingerichteten Beobachtungsplätzen. Auch in Deutschland schlug eine Sonnenfinsternis Millionen in ihren Bann. Hier war sie allerdings nur partiell. Die Sonne wurde zu 85-90% durch den Mond verdeckt. Wie soll Deutschland besser auf Hitzewellen vorbereitet werden? Umweltminister Schneider möchte Zuständigkeiten klarer regeln und dafür das Grundgesetz ändern. Der Schutz vor Hitze solle damit eine gemeinsame Aufgabe von Bund, Ländern und Kommunen werden, sagte Schneider.
4: Ich möchte, dass wir im Grundgesetz eine Möglichkeit schaffen, dass der Bund eine Kompetenz für Handlungen, Taten, aber auch Ausgaben hat. Das haben wir bisher nicht. Wir sind in vielerlei Punkten die Hände gebunden. Ich kann dem Anpassungsmaßnahmen wie Finanzierung von Klimaanlagen, Verschattung etc. nur unter sehr schweren Bedingungen möglich machen.
3: Der Vorstoß von SPD-Minister Schneider stößt in der Union auf Skepsis. Eine solche neue, breite Kompetenz des Bundes würde Verfassungsjuristen auf Jahre mit Abgrenzungsfragen beschäftigen, aber keinen Vorteil fürs Klima bringen. Das sagte der Vize-Fraktionschef der Union Günther Krings dem Redaktionsnetzwerk Deutschland. Nach dem schweren Erdbeben in Kolumbien stehen die Rettungskräfte bei der Suche nach Überlebenden vor kritischen Stunden. Das entscheidende 72-Stunden-Zeitfenster, um unter Trümmern eingeschlossene Menschen noch lebend bergen zu können, schließt sich heute.
5: Verzweifelt suchen Menschen weiterhin nach Angehörigen, nach Nachbarn oder Freunden in den Trümmern. Wer kann, räumt selber Schutt und Mauerteile aus dem Weg. Offiziell werden noch knapp 500 Menschen vermisst. Einer inoffiziellen Datenbank zufolge sind es jedoch gut 4000. Und nach dem Beben am Montag sinken mit jeder Stunde die Chancen, noch Überlebende zu finden. Lea Matschulat, Nachrichtenredaktion.
3: Eine Mehrheit der Deutschen steht dem Einsatz künstlicher Intelligenz grundsätzlich aufgeschlossen gegenüber. 63% können sich vorstellen, Aufgaben an einen KI-Agenten zu übertragen. Das hat eine Umfrage ergeben, die das Meinungsforschungsinstitut Forsa für den Kreditkartenanbieter Visa durchgeführt hat. Gefragt nach konkreten Anwendungsfällen zeigt die Umfrage allerdings reichlich Vorbehalte. So würden zum Beispiel 68% der Befragten ihre Versicherungen und Finanzprodukte eher nicht oder auf keinen Fall KI-gesteuert verwalten lassen.
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0: Wir haben hier bei uns in Potsdam die 20-Grad-Marke geknackt und zwar direkt am Hauptbahnhof in Brandenburg an der Havel sind wir noch bei 19 und in Teltow ebenfalls 19 Grad. Aber auch hier wird es jetzt relativ zackig gehen, ne? Dass das Thermometer über diese 20-Grad-Marke geht. 28 sind heute die Höchsttemperaturen, dazu wirklich Sonne satt, wenn überhaupt ein paar schöne Wetterwölkchen und es bleibt trocken. Gleiche Bild dann auch morgen und übermorgen, es wird sogar noch heißer. Am Samstag bis 36 Grad, der Wahnsinn. Am Sonntag dann kühler. 25 Grad Höchsttemperaturen und dann gibt's auch wieder den einen oder anderen Schauer.
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0: Ein paar Minütchen mehr brauchen Sie aktuell in Potsdam, Bornstedter Straße stadteinwärts und am Neuen Garten. Dann haben wir auf den Autobahnen auch noch was. Und zwar zum einen Obacht geben, bitteschön, auf der A9 Richtung Leipzig zwischen Belitz und Brück. Da sind Gegenstände auf der Straße. Und dann haben wir noch einen Unfall auf der A10 Südlicher Ring in Richtung Werder, hier zwischen Ludwigsfelde West und dem Dreieck Nutetal. Und außerdem eine ganze Menge Blitzer heute Morgen. Und zwar Georg-Hermann-Allee oder auch Geschwister-Scholl-Straße. Dann wird geblitzt aktuell in Stahnsdorf auf der Potsdamer Allee, auf der Landstraße 92 in Paretz und auf der A10 Richtung A2, also direkt an der Überfahrt am Dreieck Werder. Haben Sie mehr gesehen? Staus, Blitzer, Behinderungen? Melden Sie sehr, sehr gerne per WhatsApp oder Anruf an die 0331 für Potsdam 581 692 und die 30. Schönen Dank und eine gute Fahrt.
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0: 8:55, wir wünschen einen schönen Donnerstag.
2: Morgen.
0: Ja, heute, der 13. August, natürlich ein ganz besonderer Tag. Heute vor 65 Jahren wurde die Mauer gebaut.
2: Und auch Potsdam erinnert heute an dieses Ereignis und was uns unter anderem bei der Gedenkveranstaltung an der Klinika Brücke erwartet und wie wir die Geschichte wirklich lebendig halten können, das klären wir gleich.
0: Davor Klassiker von Mitch Ure, If I Was, und jetzt aktuelle Musik von Katy Perry. Hier ist Watch It Burn.
2: Schönen Donnerstag.
0: Guten Morgen.
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0: Ja, hallo, hier ist Rolf aus Brandenburg an der Havel. Hier kann man wunderbare Brückentouren mit dem Fahrrad machen. Deswegen mag ich Brandenburg. Kommt her, fahrt Fahrrad.
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0: Einer der allergrößten. Unter anderem hat er ja mit Bob Geldof zusammen das legendäre Live-Aid-Konzert in den 80ern organisiert. Und mit Ultravox hat er eine der wichtigsten Bands der 80er überhaupt. Mitch Ure hier mal solo. If I Was, ist es 9:12. Hier sind die Radio Potsdam Wachermacher. Heute ein wirklich ganz wichtiger Gedenktag. Es ist der 13. August und am 13.08.1961, also heute auf den Tag genau vor 65 Jahren, da wurde mit dem Bau der Berliner Mauer begonnen und damit halt natürlich halt auch wirklich die optische und ja wirklich alles bestimmende Grenze zwischen zum Beispiel auch zwischen Potsdam und dem Westen von Berlin.
1: Tobias Bülow, der ist wissenschaftlicher Mitarbeiter für Erinnerungskultur und Gedenken in Potsdam. Für viele, ja vor allem für jüngere Menschen, ist das ja heute ziemlich weit weg. Wie schafft man es denn, diese Geschichte lebendig zu halten? Also wahrscheinlich ja primär mit Zeitzeugen und auch so den sozialen Medien.
2: Es gibt in Potsdam auch seit etlichen Jahren verschiedene Stelen an Orten, die an die Mauer erinnern. Und da findet man auch Bilder, Zeitzeugenberichte, auch Fluchtberichte. Gerade für junge Leute ist das schon sehr weit weg, ehrlich gesagt. Ja, aber es ist wichtig, da genau drauf zu schauen, weil solche Ereignisse ja auch so Wendepunkte waren für unsere Geschichte.
0: Und jetzt wird heute an einem sehr geschichtsträchtigen Ort, nämlich auch an der Glienicker Brücke, unter anderem halt eben an den Mauerbau gedacht. Was erwartet die Besucherinnen und Besucher denn? Und vor allen Dingen, was wünschen Sie sich, was die Menschen, die kommen, anschließend von diesem Nachmittag mit nach Hause nehmen?
2: Also ich glaube, die Teilnehmenden erwartet zunächst einmal ein hoffentlich würdiges Gedenken, bei denen auch die Opfer im Mittelpunkt stehen, denn die dürfen wir wirklich nicht vergessen. Es ist auch für die Opfer wichtig und auch für die Angehörigen, dass wir als Gesellschaft die nicht vergessen, denn die haben auch einen großen Anteil daran, dass 1989 dann die Mauer auch zum Einfallen gebracht wurde.
1: Los geht die Gedenkveranstaltung dann heute um 15 Uhr direkt an der Glienicker Brücke und zur selben Zeit gibt es auch eine Veranstaltung am Skypoint und zwar in Schönefeld.
0: Und heute Abend 18 Uhr lädt der Ortsbeirat Großglienicke dann noch zur Mauergedenkstätte am Gutspark ein. Also Sie sehen, das wird heute groß gedacht. 9:14, hier ist Radio Potsdam.
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0: Eine Riesennummer von Gabrielle aus den 90ern. Dreams. Schönen guten Morgen, sind die Radio Potsdam Wachermacher, 9.22 Uhr. Und morgen Abend geht's mal wieder ins Kali natürlich.
1: Genau, da geht's in die nächste Runde. Der Babelsberg 03, der spielt gegen den RSV Eintracht.
0: Also Babelsberg gegen Stahnsdorf. Mhm. Ja, also wirklich ein Nachbarschaftsduell in der Regionalliga Nordost. Und wir sind Partner, ne, und haben natürlich die Karten.
1: Gerne eine WhatsApp schreiben, wenn Sie hinwollen, an die 0331 581 692 und die 30.
0: Finden Sie übrigens auch alles bei uns auf Instagram. So, ne? Und dann drücken wir Ihnen die Daumen und dann hoffen wir, dass wir morgen ein tolles Spiel erleben. Mike and the Mechanics sind auf dem Weg mit Word of Mouth. Eine Riesennummer gibt es direkt nach Friar Ridings und Weekends jetzt hier auf Radio Potsdam.
1: Schönen guten Morgen. Oh,

0: Es ist die Mund-zu-Mund-Propaganda oder auch Word of Mouth. Riesennummer von Mike and the Mechanics. Schönen guten Morgen, wir sind die Radio Potsdam-Wachermacher und wir bringen Sie sehr, sehr gerne weiter rein in den Donnerstag. Haben gleich aktuelle Musik in der nächsten halben Stunde. Nämlich Martin Garrix und Ed Sheeran zusammen mit Repeated. Außerdem eine Hitmaschine der späten 80er und der 90er. Roxette hat gar nicht so sehr was mit Camping zu tun. Sleeping in my car. Ich schlafe in meinem Auto. Es ist jetzt 9:30. Schönen guten Morgen.
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0: Amelie, du startest jetzt mit einer wichtigen Nachricht für alle, die am Wochenende mit dem Auto auf Brandenburgstraßen unterwegs sind.
2: Ja, wegen der niedrigen Wasserstände wird das Sonntagsfahrverbot für Lkw in unserer Region vorübergehend gelockert. Bis Ende August dürfen Transporte auf die Straße ausweichen, wenn die Güter eigentlich per Binnenschiff unterwegs wären. So sollen Lieferketten stabil bleiben. Für alle anderen Lkw gilt das Sonntagsfahrverbot weiter. Im Havelland heißt es jetzt sparen. Wegen der angespannten Finanzlage hat der Kreis eine Haushaltssperre verhängt. Alle Bereiche müssen ihre Ausgaben auf den Prüfstand stellen, auch bei Vereinen, Projekten oder neuen Fahrzeugen. Die Haushaltssperre soll voraussichtlich bis zum Jahresende gelten. In Kleinmachnow soll in Zukunft mehr Bewegung in den Alltag kommen. Dafür startet die Gemeinde zusammen mit der Barmer und der Denkfabrik Fisch im Wasser das Projekt Stadtland Sport. Geplant sind unter anderem neue Bewegungsstationen, Bodenmarkierungen und kleine Trainingsflächen für alle Altersgruppen. Los geht's am 5. September mit einem Aktionstag rund ums Rathaus.
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0: Zuerst natürlich der Blick auf die aktuellen Temperaturen. 20 Grad bei uns in Potsdam und zwar am Brandenburger Tor. In Werderhavel sind es 20 Grad und in Teltow 19. Heute einen Sommertag, wie er im Buche steht. So gut wie keine Wolke am Himmel. Klärchen lacht, ne? Und wir bekommen 28 Grad. Also ran an den Badesee, rein ins Freibad oder wo auch immer es sie hin verschlägt. Und morgen und übermorgen können wir genau das Gleiche machen. Denn das bleibt so und wird sogar noch ein Ticken heißer am Sonntag. Da kühlt sich das ab und dann gibt es halt eben auch wieder Schauer.
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0: Auf der Bornstedter Straße, da gibt es so ein bisschen Probleme. Momentan planen Sie da mal so 2-3 Minütchen mehr ein. Ansonsten läuft das eigentlich im Potsdamer Stadtverkehr recht rund. Wir haben allerdings ein bisschen Behinderungen auf den Autobahnen. Und zwar einmal A9 Richtung Leipzig zwischen Belitz und Brück. Nach wie vor Gegenstände auf der Straße. Und dann immer noch Behinderungen nach einem Unfall auf der A10, dem südlichen Ring zwischen Ludwigsfelde West und dem Dreieck Dutetal. Außerdem natürlich für die Pendler Richtung Berlin. Baustelle 3 Linden, A115 hier bitte schön auch noch immer noch so knapp 10 Minuten mehr Zeit einplanen. Blitzer stehen in der Georg-Hermann-Allee, auf der Geschwister-Scholl-Straße, in Stahnsdorf, auf der Potsdamer Allee und dann haben wir außerdem auch noch einen Blitzer. Und zwar Dreieck Nutetal direkt an der Überfahrt von der A10 auf die A115. Und wenn Sie immer noch mehr haben, ja dann her damit, wir sammeln und sagen es weiter, ne? So hält ja die Region zusammen. 0331 für Potsdam, 581 692 und die 30. Schönen Dank und eine gute Fahrt.
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0: Es ist 3 Minuten nach 9:30. Sag mal, bist du gut so an der Switch oder sowas an diesen Spielen?
2: Oh Gott, eine Switch hatte ich noch nie. Nur so einen ganz klassischen Nintendo geht so.
0: Geht so. Mm. Ich bin da ganz schlecht.
2: Zu große Finger? Du mich,
0: okay, es ist zu schnell, zu groß. Weißt du, Tetris kann ich. So ein bisschen zumindest. Na gut, da spielen wir noch alleine. Aber es geht genau gleich darum, denn in den Kinderferientipps, ne, da haben wir heute nämlich was, wo man richtig toll zocken kann. Mehr dazu gleich nach Celine Dion, Alone und jetzt Bosse. Ich liebe dich so.
2: Schönen guten Morgen.
0: Morgen.
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0: Es ist 9.39 Uhr.
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0: Ja, anderthalb Wochen haben wir noch, ne? Und die sollen natürlich wunderbar verbracht werden. Und heute kann man zocken und dabei sogar ein bisschen was fürs Klima lernen. Nämlich das Brandenburg-Museum, das lädt heute Nachmittag ein von 16.30 Uhr bis 18.30 Uhr. Und zwar zur kostenlosen Gaming-Session. Level Up heißt das. Gespielt wird an der Switch, am PC oder auf dem iPad. Gibt spannende Spiele, die zum Nachdenken anregen und ganz ohne Gewalt auskommen. Mitmachen können Kinder ab 6 Jahren, Jugendliche und Familien, ganz egal ob Gaming-Profi oder Anfänger. Also viel Spaß dabei. Bis 18 Uhr könnt ihr heute noch auf dem Spargelhof Kleisto sonnengereifte Heidelbeeren direkt vom Strauch pflücken. Ne? Und das eine oder andere Bärchen wandert dann direkt in den Mund. Und auf dem Weg zu den Feldern geht's an Ziegenstreichelgehegen und Wildgehegen vorbei. Also das ist ein tolles Ausflugsziel für die ganze Familie. Körbchen schnappen, Beeren sammeln und einfach den Sommer richtig schön genießen. Und dann haben wir noch einen heißen Tipp für morgen, und zwar für die kleineren Action-Fans. Im Filmpark Babelsberg könnt ihr nämlich selbst zum Stunt-Kid werden. Von 14.30 Uhr bis 15.30 Uhr zeigt die Stunt-Crew Babelsberg Kindern ab 6 Jahren, wie Strecksprünge, Purzelbäume und andere Stunts perfekt gelingen. Der Workshop ist im Filmpark Eintritt enthalten. Die Plätze, das muss man dazu sagen, die sind allerdings begrenzt, deswegen solltet ihr euch die kostenlosen Action-Tickets am Veranstaltungstag, sprich morgen, direkt frühzeitig sichern. Wir wünschen euch weiterhin tolle Ferien.
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0: Vielleicht haben Sie sie auch schon bei sich im Garten, auf dem Balkon oder auf der Terrasse gesehen, denn sie werden immer häufiger bei uns in der Region. Die Rede ist von der sogenannten Gottesanbeterin. Bei mir ist die Kollegin Selina. Selina, ist auch gleich ab 10 Uhr Thema bei dir.
1: Genau, ganz genau. Es ist ja jetzt sozusagen das Naturkundemuseum Potsdam zum Beispiel. Die fragen nämlich jetzt nach Hilfe hier bei uns Potsdamern. Wenn wir so eine Gottesanbeterin sehen, diese riesengroßen grünen Dinger, dann sollen wir mal ein Foto davon machen und uns den Fundort merken und es denen schicken. Denn die breiten sich jetzt hier immer mehr aus, auch in Brandenburg. Und genau, das wollen die mal erforschen.
0: Und das wird richtig gesammelt, also diese Fotos, das ist das eine. Und an dieser Stelle auch mal ein ganz, ganz herzliches Dankeschön, unter anderem an die Radio Potsdam-Hörerin Kerstin.
1: Ja, genau.
0: Die hat uns gestern halt auch ein Foto von so einem Tier geschickt und die sehen ja schon krass aus, ne?
1: Total, mit dem dreieckigen Gesicht und diesen Fangarmen. Also ich muss sagen, als Kind früher hatte ich sogar ein bisschen Schiss vor denen, ganz ehrlich.
0: Ja gut, aber ich glaube, sie tun nichts, ne?
1: Nee,
0: die wollen nur spielen.
1: Die wollen, genau.
0: Also.
1: Aber ich nicht.
0: Also was sie machen können, wenn sie selber so eine Gottesanbeterin sehen, das klären wir heute alles bei Selina. Mein Name ist Till Mildebrandt. Morgen ab 6 hören wir uns wieder mit den Radio Potsdam Wachermachern. Freue mich auf Sie und wünsche Ihnen mit uns einfach einen richtig schönen Tag.

0: Und da geht's weiter mit guter Laune Musik von Ray Dalton. Go That High habe ich für Sie in der nächsten halben Stunde gemeinsam mit Calvin Harris. Gemeinsam mit Ellie Goulding haben sie diesen super Song hier rausgebracht, Outside. Und das alles gibt's natürlich direkt nach den News.
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2: Ich bin Amelie Totzke und das ist das Top-Thema der Stunde. Wegen der niedrigen Wasserstände wird das Sonntagsfahrverbot für Lkw in unserer Region vorübergehend gelockert. Bis Ende August dürfen Transporte auf die Straße ausweichen, wenn die Güter eigentlich per Binnenschiff unterwegs wären. Mehr Nachrichten aus unserer Region finden Sie jederzeit bei uns im Netz auf radio-potsdam.de. Und jetzt mehr Nachrichten aus Deutschland und der Welt.
3: Ich bin Uli Reitinger. Millionen Menschen weltweit haben gestern die Sonnenfinsternis verfolgt. In Deutschland wurde die Sonne zu rund 85-90% durch den Mond verdeckt. In Spanien verschwand die Sonne vollständig hinter dem Mond zum ersten Mal seit mehr als 100 Jahren.
4: Mit A's, O's, Applaus und der ein oder anderen Träne haben Hunderttausende in Spanien das Spektakel gefeiert. Von fast allen Beobachtungsposten aus war die Sonne für ein paar Sekunden als schwarze, von einem Feuerring umgebene Scheibe zu sehen. Rund um die Ballungszentren in Barcelona und Madrid hat die erste totale Sonnenfinsternis seit mehr als 120 Jahren für lange Schlangen gesorgt. Doch das gefürchtete Verkehrschaos blieb aus. Aus Barcelona, Julia Macher.
3: Hitzeperioden haben deutschlandweit in diesem Jahr nach Schätzungen des Robert-Koch-Instituts zu rund 12.500 Sterbefällen geführt. Das geht aus einem aktuellen RKI-Bericht hervor. Damit sind in diesem Jahr bereits deutlich mehr Menschen infolge von Hitze gestorben als sonst in ganzen Jahren. Besonders im Saarland und in Rheinland-Pfalz gab es in diesem Jahr viele Hitzetote. Auch Hessen und Baden-Württemberg sind überproportional betroffen. Die Deutsche Bahn will auch hunderte Beschäftigte an den Bahnhöfen mit einer Bodycam ausstatten. Die Mitarbeitenden sollen dadurch besser geschützt werden, heißt es vom Konzern. Die Aktion ist freiwillig.
5: Immer wieder sorgen Angriffe auf Zugbegleiter für Schlagzeilen, doch auch an den Bahnhöfen wird die Lage für Bahnmitarbeiter manchmal brenzlig. Jemand tickt am Serviceschalter aus, weil er heute nicht mehr weiterkommt. Betrunkene Jugendliche randalieren auf dem Bahnsteig. Die Deutsche Bahn bietet ihren Beschäftigten auf Bahnhöfen nun an, sich mit einer Bodycam zu sichern. Für Zugbegleiter gibt es das Angebot ja bereits. In Frankfurt-Main und in Bielefeld sind Kollegen auf den Bahnhöfen schon ausgestattet. Lea Matschulat, Nachrichtenredaktion.
3: Befristete Arbeitsverträge werden in Deutschland weiterhin vor allem mit jungen Menschen abgeschlossen. In der Altersgruppe zwischen 15 und 25 Jahren waren vergangenes Jahr 18,3% befristet beschäftigt, berichtet das Statistische Bundesamt. Bei sämtlichen Beschäftigten liegt der Anteil befristeter Jobs bei nur 6%. Damit sind die Jobs auf Zeit am deutschen Arbeitsmarkt insgesamt rückläufig.
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0: 21 Grad haben wir es aktuell hier in Potsdam und Umgebung. Und heute geht's temperaturmäßig nochmal richtig nach oben. Bis zu 30 Grad sind drin, morgen dann 32 und am Samstag wird's mit 36 Grad nochmal eine ganze Ecke heißer. Die Sonne, die bleibt uns dabei natürlich die ganze Woche erhalten. Erst in der Nacht zum Sonntag. Da können dann ein paar Regenschauer durchziehen. Das Ganze kühlt dann auch die Temperatur etwas runter. 25 Grad bekommen wir da maximal.
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0: Da klemmt es noch ein bisschen auf der Friedrich-List-Straße stadteinwärts, aktuell 5 Minuten plus. Und wir schauen mal kurz raus auf die Autobahn der Region. Da gab es einen Unfall und zwar auf der A10 südlicher Berliner Ring in Richtung Dreieckwerder zwischen Ludwigsfelde West und Dreieck Nutetal. Hier bitte besonders vorsichtig dran vorbeifahren. Geblitzt wird bei uns in Potsdam aktuell auf der Georg-Hermann-Allee bei Tempo 30 und nochmal auf der Geschwister-Scholl-Straße ebenfalls bei Tempo 30. Wenn Sie noch was anderes gesehen haben sollten, Staus oder Blitzer, dann freuen wir uns über eine kurze Nachricht von Ihnen. Die Nummer dafür ist die 0331 581 692 und die 30. Ansonsten wünschen wir eine gute und vor allem sichere Fahrt.
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0: Und gemeinsam wollen wir natürlich nicht nur die besten Klassiker hören, sondern auch in die neue Musik reinhören. Und da schauen wir diese Woche ins Album der Woche bei Ariana Grande. Ganz frisch hat sie es rausgebracht, Petal heißt es. Und da wollen wir natürlich gleich in die neueste Musik reinhören.
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0: Gemeinsam wird hier abgerockt. Green Day, Boulevard of Broken Dreams gibt's nur hier bei Radio Potsdam. Und für die beste Musikmischung wollen wir natürlich jetzt noch auf die aktuellste Musik schauen.
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0: Ja, und das kommt diese Woche von Ariana Grande. Und einen dieser Songs, da bin ich mir ganz sicher, kennen Sie bestimmt.

Gerade erst hat Ariana ihr neues Album Petal veröffentlicht und trotzdem gibt's schon die nächste Nachricht von ihr. Ihre aktuelle Eternal Sunshine Tour, die Anfang September eigentlich in London enden sollte, wurde jetzt doch früher abgesagt. Ariana Grande will sich nämlich erstmal aus der Öffentlichkeit zurückziehen. Der Grund, der ist auch ziemlich klar. Sie wird aktuell recht viel kritisiert im Netz. Vor allem geht's in den Diskussionen dann über ihr Aussehen und ihr Gewicht. Ariana selbst hatte ihre Fans schon vor einiger Zeit darum gebeten, mit solchen Kommentaren wirklich vorsichtig umzugehen, weil man ja auch nie weiß, was ein Mensch gerade durchmacht. Ja, und bevor sie sich aber erstmal ganz zurückzieht, hören wir natürlich nochmal rein in ihr neues Album. Hier ist Day von Ariana Grande bei Radio Potsdam. Schönen Donnerstag Ihnen.

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0: Vormittag hier bei Radio Potsdam.
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2: Mit Amelie Totzke, guten Tag. Heute erinnert Potsdam an den Mauerbau vor 65 Jahren. Unter anderem um 15 Uhr gibt's eine Gedenkveranstaltung an der Klinika Brücke. Was uns erwartet, weiß Tobias Bülow, wissenschaftlicher Mitarbeiter für Erinnerungskultur und Gedenken in Potsdam.
3: Die Teilnehmenden erwartet zunächst einmal ein hoffentlich würdiges Gedenken, bei denen auch die Opfer im Mittelpunkt stehen. Denn die dürfen wir wirklich nicht vergessen. Es ist auch für die Opfer wichtig und auch für die Angehörigen, dass wir als Gesellschaft die nicht vergessen. Denn die haben auch einen großen Anteil daran, dass 1989 dann die Mauer auch zum Einfallen gebracht wurde.
2: In Kleinmachnow soll in Zukunft mehr Bewegung in den Alltag kommen. Dafür startet die Gemeinde zusammen mit der Barmer und der Denkfabrik Fisch im Wasser das Projekt Stadt, Land, Sport. Geplant sind unter anderem neue Bewegungsstationen, Bodenmarkierungen und kleine Trainingsflächen für alle Altersgruppen. Los geht's am 5. September mit einem Aktionstag rund ums Rathaus. An der Uni Potsdam ist das Studierendenparlament neu gewählt worden, allerdings mit sehr geringer Beteiligung. Nur 3,6% haben ihre Stimme abgegeben, im Vorjahr waren es noch rund 10%. Klara Wahlsieger ist die linksgrün-soziale Liste mit über 43%. Die bisherige Liste FSR Go hat sich nach 3 Jahren aufgelöst, unter anderem wegen zunehmender Polarisierung und persönlicher Konflikte. Das war das Wichtigste aus Potsdam und unserer Region. Und damit zurück zu dir, Selina.
0: Ami, ich danke dir.
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4: Schauen wir mal auf die Temperaturen. Aktuell sind es zwischen 21 und 23 Grad in Potsdam und der Region. Aber dabei bleibt es heute natürlich nicht. Bis zu 30 Grad werden es noch bei strahlendem Sonnenschein. Morgen dann 32 und der Samstag steht mit 36 Grad dann der heißeste Tag der Woche an. In der Nacht zum Sonntag kann dann etwas Regen dazukommen und dadurch kühlt es dann ab. 25 Grad kriegen wir da höchstens und das bei einem recht verregneten Tag.
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4: Im Stadtverkehr Potsdam haben Sie aktuell Freifahrt. Mir ist hier nichts gemeldet. Wir schauen einmal kurz raus auf die Autobahn der Region. A10 südlicher Berliner Ring in Richtung Dreikwerda. Zwischen Ludwigsfelde West und Dreieck Knutetal ist nach einem Unfall jetzt die rechte Spur blockiert. Hier bitte besonders vorsichtig fahren. Geblitzt wird bei uns in Potsdam aktuell auf der Geschwister-Scholl-Straße und bei der Georg-Hermann-Allee. Beides bei Tempo 30. Wenn Sie noch was anderes gesehen haben sollten, Staus oder Blitzer, dann freuen wir uns über eine kurze Meldung von Ihnen an die 0331 581 692 und die 30. Vielen Dank schon mal fürs Melden und eine gute und sichere Fahrt.
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4: Ja, und wissen Sie eigentlich noch, wie lang die Berliner Mauer war? Nee, ist gar nicht so schlimm. Wir wollen das gleich mal klären in unserer Zahl des Tages. Denn genau vor 65 Jahren wurde sie übrigens gebaut. Alle Infos dazu gleich nach Will Smith mit Miami. Und jetzt gibt's Beautiful South, You Keep It All In.
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0: Das ist Will Smith mit Miami hier bei Radio Potsdam. Ja, und wir wollen gemeinsam jetzt mal auf die wichtigsten Fakten für heute gucken.
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0: Ja, und das ist heute die 155, denn rund 155 Kilometer lang war nämlich die Berliner Mauer, die heute vor genau 65 Jahren gebaut wurde und Ost und West voneinander trennte. Ja, und auch in Potsdam wird heute daran erinnert. Unter anderem gibt es um 15 Uhr eine Gedenkveranstaltung an der Klinikerbrücke. Also die 155 heute als Kilometerzahl, so lang war nämlich die Berliner Mauer, die vor genau 65 Jahren gebaut wurde.
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0: Und die Temperaturen, die kennen gerade wirklich nur noch eine Richtung bei uns in Potsdam, nach oben. Heute knacken wir nämlich in der Region schon wieder die 30-Grad-Marke und dann geht's quasi in Dreierschritten weiter. 33 morgen, 36 Grad auf dem Thermometer dann am Samstag. Ich würde sagen, da hilft eigentlich nur noch eins. Ab an den See und zwischendurch mal noch so ein richtig leckeres Eis essen. Und genau da haben wir uns gefragt, wie wird denn eigentlich so ein richtig leckeres, selbstgemachtes Eis gemacht? Ja, und dafür waren wir nämlich im Eiscafé am Brandenburger Tor und haben mit dem Eiskonditor Erik dort gesprochen. Erik, was gehört denn eigentlich in so ein richtig leckeres, vor allem selbstgemachtes Eis rein?
1: Man fängt an, einen Milchansatz zu machen, einen Eisansatz. Eis wird vorerst gekocht. Es wird auf bis zu 90 Grad erhitzt, pasteurisiert mit Zutaten wie Zucker, verschiedene Bindemittel, Milch, Sahne, Ei. Dann kommen noch Nüsse rein, Nusspasten, Erdbeeren, was auch immer man haben möchte. Dann wird das Ganze gemixt und kommt in die Eismaschine. Und das kann man sich vorstellen wie eine Waschmaschine. Da wird das Eis immer von der Wand abgeschabt mit kleinen Messern und bekommt so Volumen.
0: Und jetzt wird es natürlich ein bisschen persönlich. Erik, welche Eissorte darf bei dir selbst eigentlich niemals fehlen?
1: Oh, da wir umgeben sind von Obstplantagen, tendiere ich da eher zum Fruchteis. Das wäre dann Apfel-Blaubeer.
0: Also ganz klar Team Fruchteis ist der liebe Erik. Und wir wissen jetzt auch, für ein leckeres, selbstgemachtes Eis braucht es ja eigentlich gar nicht unbedingt viel. Ist gar nicht so eine große Zutatenliste. Joghurt, Sahne, bisschen Zucker und dann natürlich noch der Geschmack, ob Vanille, Schoko, Erdbeer oder was auch immer Sie am liebsten mögen. Ja, und bei diesen Temperaturen sagen wir natürlich nur, eine Abkühlung gefällig, dann darf wahrscheinlich eine Kugel Eis bei uns heute auf keinen Fall fehlen. Hier ist übrigens Radio Potsdam bei Ihnen an der Seite und das natürlich mit der besten Musik zum Amtanzen. Gibt's jetzt Kesha mit TikTok.
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Das ist Jennifer Lopez, Ain't It Funny, aus den 2000ern. Und für den besten Musikmix gibt's jetzt noch alle Farben. Ganz aktuell Body Talk.

0: garantiert bei uns in der nächsten halben Stunde hier bei Radio Potsdam.
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2: Ich bin Amelie Totzke und das ist das Top-Thema der Stunde. Das Havelland hat eine Haushaltssperre verhängt. Seit Anfang der Woche müssen alle Bereiche des Kreises deutlich sparsamer wirtschaften. Mehr Nachrichten aus unserer Region finden Sie jederzeit bei uns im Netz auf radio-potsdam.de. Und jetzt mehr Nachrichten aus Deutschland und der Welt.
3: Ich bin Uli Reitinger. Umweltminister

0: Minister Carsten Schneider hat seine Forderung nach einer Grundgesetzänderung für mehr Handlungsspielraum des Bundes beim Hitzeschutz erneuert. Er könne Kommunen zwar in Einzelfällen helfen, sagte er im ARD-Morgenmagazin, aber größere Maßnahmen seien per Grundgesetz ausgeschlossen.
1: Die Umwandlung von Parkplätzen in Grünflächen oder mehr Schattenplätze in den Kommunen, dafür will Schneider das Grundgesetz ändern. Bund und Länder müssen zusammenarbeiten, sagt er. Und das würde auch bedeuten, der Bund macht für Klimaschutzanpassungen vor Ort Geld locker. Bisher ist das allein Ländersache. Allerdings in der Union kommt die Idee bisher nicht besonders gut an. Schneider muss da wohl also noch Überzeugungsarbeit leisten. Claudia Wächter, Nachrichtenredaktion.
0: Die totale Sonnenfinsternis hat in Spanien Millionen Menschen begeistert. Für kurze Zeit verschwand die Sonne vollständig hinter dem Mond. Ein Großevent, auf das sich auch die Behörden auf Mallorca schon lange vorbereitet hatten. Mehr als 2100 Einsatzkräfte waren auf den Balearen im Einsatz.
2: Drohnen haben aus der Luft die Menschenmengen an besonders stark frequentierten Orten auch überwacht. Und die meisten Einsätze gab es wegen Verkehrsproblemen. Für viele Menschen auf Mallorca war die Sonnenfinsternis vor allem ein sehr emotionaler Moment. Die Menschen lagen sich in den Armen, haben gejubelt und hatten auch Tränen in den Augen. Also ein Ereignis, das die Insel so schnell wohl nicht mehr vergessen wird. Aus Palma, Pia Eschenbach.
0: Thüringens AfD-Fraktionschef Höcke will Sarah Wagenknecht zur neuen Regierungschefin machen. Werden Sie Ministerpräsidentin des Freistaats Thüringen, sagte Höcke in einem Video, das er bei X gepostet hat. AfD und Wagenknechts Partei BSW hätten eine Mehrheit im Erfurter Landtag. Höcke reagiert damit auf Andeutungen Wagenknechts im Wahlkampf in Sachsen-Anhalt. Dort hatte sie signalisiert, ihre Partei könnte einem AfD-Ministerpräsidenten in Magdeburg zur Macht verhelfen durch Enthaltung im entscheidenden Wahlgang. Die Unterstützung für konkrete Klimaschutzmaßnahmen ist rückläufig. Das hat eine Untersuchung der Bertelsmann Stiftung und des Geoforschungszentrums GFZ ergeben. Demnach sank die Zustimmung zur Energiewende in den vergangenen 5 Jahren von 69 auf 60%. Bei der Befragung durch das Meinungsforschungsinstitut Forsa äußerten 55% ihre Besorgnis vor den persönlichen finanziellen Auswirkungen durch angepeilte Klimaschutzmaßnahmen.
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4: Also heute gibt die Sonne wirklich alles. Aktuell sind bei uns 23 Grad über Potsdam und der Region und es gibt weiterhin blauen Himmel. Und das schöne Wetter, das bleibt uns auch bis zum Wochenende erhalten. Morgen etwa 32 Grad, der Samstag dann satte 36 Grad. In der Nacht zum Sonntag kann es dann erste Schauer geben und auch tagsüber bleibt es dann etwas nasser bei uns. Die Temperaturen gehen dann dadurch auf maximal 25 Grad zurück.
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4: Im Stadtverkehr Potsdam haben Sie aktuell freie Fahrt. Wir schauen deswegen gleich mal raus auf die Autobahn der Region. Da gibt es einen Stau auf der A9 Leipzig Richtung Berlin. Zwischen Kleinmarzehns und Niemeck in der Baustelle 20 Minuten dauert es länger. Und es gab noch einen Unfall auf der A10 südlicher Berliner Ring in Richtung Dreieckwerder. Zwischen Ludwigsfelde West und Dreieck Nutetal. Hier ist jetzt gerade die rechte Spur dadurch blockiert. Dann wird noch geblitzt bei uns in Potsdam, ganz frisch reingekommen auf der Schlegelstraße bei Tempo 30. Dann nochmal auf der Georg-Hermann-Allee blitzen sie Richtung Zentrum, ebenfalls bei Tempo 30. Und in der Brandenburger Vorstadt auf der Geschwister-Scholl-Straße stehen sie auch nochmal. Sie haben noch was anderes gesehen, Staus oder Blitzer? Dann freuen wir uns über eine kurze Nachricht. Die Nummer dafür, das ist die 0331 581 692 und die 30. Vielen Dank schon mal fürs Melden und eine gute und vor allem sichere Fahrt.
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4: Und in der nächsten halben Stunde blicken wir 65 Jahre zurück in die Vergangenheit. Am 13. August 1961 begann nämlich der Bau der Berliner Mauer. Auch Potsdam war von der Teilung betroffen. Und warum wir uns auch heute noch daran erinnern sollten und wie man diese Geschichte gerade auch jungen Menschen vermittelt, darüber sprechen wir gleich mit einem Experten hier aus Potsdam.
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0: Das ist aktuelle Musik von Jax Jones und Zoe Wees, Never Be Lonely, hier bei Radio Potsdam. Ja, und heute wird es bei uns im Programm auch etwas ernster, denn vor genau 65 Jahren, da wurde auch in Potsdam die Grenze dicht gemacht und die Berliner Mauer gebaut. Fast 3 Jahrzehnte lang trennte sie nämlich dann nicht nur Deutschland, sondern auch ganz konkret Menschen, Familien und Freunde voneinander. Ja, und viele von uns haben zwar den Mauerbau selbst gar nicht miterlebt oder können sich heute eben nur noch vage darin erinnern. Und genau deswegen haben wir mit jemandem gesprochen, der sich schon seit vielen Jahren ganz intensiv mit diesem Teil unserer Geschichte beschäftigt. Das ist Tobias Bülloff. Er ist wissenschaftlicher Mitarbeiter für Erinnerungskultur und Gedenken in Potsdam. Herr Bülloff, warum ist es Ihnen denn so wichtig, auch heute noch ganz bewusst an den 13. August 1961 zu erinnern?
1: Ja, der 13. August 1961 war ja der Tag des Baus der Berliner Mauer. Und das war ja ein unglaublicher Vorgang. Den muss man sich ja nochmal in der Rückschau vergegenwärtigen. Da ist eine Mauer durch eine Millionenstadt gezogen worden und komplett abgeriegelt. Man stelle sich vor, das wäre in Paris oder in London passiert. Ich glaube, das fällt sehr schwer, sich das vorzustellen. Wir sind da, glaube ich, ein bisschen dran gewöhnt schon, dass eben ja Berlin und Deutschland ja dann 28 Jahre geteilt waren. Aber trotzdem, es war ein unglaublicher Vorgang, ein ganzes Volk einzumauern, und daran zu erinnern, bedeutet ja, sich auch nochmal den Wert der Freiheit zu vergegenwärtigen. Und ich glaube, das ist so ein zentraler Punkt für die Erinnerung.
0: Ja, und heute findet auch genau aus diesem Anlass eine Gedenkveranstaltung statt. Und zwar ausgerechnet an der Klinikerbrücke. Dieser Ort wurde natürlich nicht ohne Grund gewählt.
1: Die Klinikerbrücke ist ja eigentlich auch so ein ganz großes und wichtiges deutsches Symbol, wenn man so will, fast so wie das Brandenburger Tor. Die Klinikerbrücke ist ja auch ein Grenzübergang gewesen, und im Zuge des Baus der Berliner Mauer wurde die Stadtgrenze, wenn man so will, Potsdam zu einer Staatsgrenze oder auch zu einer Systemgrenze. Und die Mauer verlief dort in dem Bereich direkt lang, und die Klinikerbrücke war eben auch abgesperrt. Und für die Potsdamerinnen und Potsdamer ist das auch ein ganz starkes und wichtiges Symbol dieser deutsch-deutschen Teilung. Und deswegen veranstalten wir als Stadt dort seit vielen, vielen Jahren eine Gedenkveranstaltung, erinnern im Grunde genommen am authentischen Ort an das Ereignis.
0: Ja, die Gedenkveranstaltung, die startet heute um 15 Uhr an der Klinikerbrücke. Und bei der Gedenkveranstaltung kommen dann mit Michael Kramer und dem ehemaligen Potsdamer Bürgerrechtler Frank Otto auch noch ganz persönliche Perspektiven zu Wort. Warum sind denn solche persönlichen Erinnerungen und Zeitzeugenberichte für die Erinnerungsarbeit auch so wichtig?
1: Diese Zeitzeugenberichte und auch persönlichen Erinnerungen, die sind wichtig, wenn man sich nämlich mal vorstellt, man steht dort an der Klinikerbrücke oder in der Nähe und schaut sich so um, was sieht man oder was sieht man nicht? Nämlich die Mauer, die ist ja weg, die ist ja gar nicht mehr da. Und es gibt ja ein paar Reste noch, wenn man sich so umschaut, aber im Großen und Ganzen existiert die Mauer ja nicht mehr. Und das ist ja an und für sich auch sehr gut und sehr richtig. Im umgekehrten Schluss bedeutet es aber, dass man viel Mühe hat, sich diesen Mauerverlauf nochmal wieder vorzustellen. Und da helfen natürlich Zeitzeugen, die nochmal auch den Blick lenken können und ihre persönlichen Erfahrungen dieser Teilung und auch dieses monströsen Bauwerks nochmal mitgeben können und die auch sagen können, wie abstrus und furchtbar und auch menschenentwürdigend diese Teilung gewesen ist und die ja auch ganz viele Opfer gefordert hat.
0: Ja, und das gehört halt leider auch zu unserer Geschichte. Hinter Mauergrenze und Politik stehen vor allem halt eben auch die Schicksale ganz konkreter Menschen im Vordergrund. Wir wollen gleich nochmal weiter mit Tobias Bülloff sprechen. Dann geht es nämlich darum, wie man diese Geschichte eigentlich auch an eine junge Generation vermittelt, für die die DDR mittlerweile ja auch schon ziemlich weit weg ist. Hier ist Radio Potsdam an bei Ihnen. Das ist Meghan Trainor, Lips Are Moving, für Ihren Donnerstagvormittag. Hallo, schön, dass Sie mit dabei sind.

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0: Das ist eine ganz ruhige Nummer mit Silbermond. Ja, hier bei Radio Potsdam. Ja, und 65 Jahre auf den Tag genau ist es heute her, dass die DDR mit dem Bau der Berliner Mauer begann. Und auch die Grenze zwischen Potsdam und Westberlin wurde abgeriegelt. Mehr als 28 Jahre sollte die Mauer schließlich dann bestehen. Den eigentlichen Mauerbau haben wahrscheinlich heute nur noch die wenigsten so richtig auf dem Schirm. Aber an den Mauerfall, da können sich dagegen dann doch schon deutlich mehr Menschen erinnern. Und dann sind natürlich noch die Jüngeren. Für die Kinder und Jugendlichen sind DDR, Mauer und deutsche Teilung inzwischen Geschichte aus einer ganz anderen Zeit. Umso wichtiger ist es, darüber zu sprechen. Das sagt Tobias Bülloff. Er ist wissenschaftlicher Mitarbeiter für Erinnerungskultur und Gedenken in Potsdam. Wir haben ihn gefragt, wie schafft man es eigentlich, diese Geschichte gerade auch jüngeren Generationen zu vermitteln, dass sie nicht einfach nur ein Kapitel im Geschichtsbuch bleibt?
1: Es gibt in Potsdam auch seit etlichen Jahren verschiedene Stelen an Orten, die an die Mauer erinnern. Und da findet man auch Bilder, Zeitzeugenberichte, auch Fluchtberichte, gerade für junge Leute. Ist das schon sehr weit weg, ehrlich gesagt, ja. Aber es ist wichtig, da genau drauf zu schauen, weil solche Ereignisse ja auch so Wendepunkte waren für unsere Geschichte.
0: Ja, und genau daran soll heute auch in Potsdam erinnert werden. Herr Bülloff, was erwartet denn die Potsdamerinnen und Potsdamer bei der Gedenkveranstaltung? Und was wünschen Sie sich vor allem, was die Besucher anschließend von diesem Nachmittag mitnehmen?
1: Also ich glaube, die Teilnehmenden erwartet zunächst einmal ein hoffentlich würdiges Gedenken, bei denen auch die Opfer im Mittelpunkt stehen. Denn die dürfen wir wirklich nicht vergessen. Es ist auch für die Opfer wichtig und auch für die Angehörigen, dass wir als Gesellschaft die nicht vergessen, denn die haben auch einen großen Anteil daran, dass 1989 dann die Mauer auch zum Einfallen gebracht wurde.
0: Los geht die Gedenkveranstaltung heute um 15 Uhr direkt an der Glienicker Brücke. Mit dabei sind unter anderem die Fördergemeinschaft Lindenstraße 54. Außerdem kommen auch persönliche Erinnerungen zu Wort. Zum Beispiel der ehemalige Europaabgeordnete Michael Kramer berichtet über den Berliner Mauerradweg, der ihn irritiert hat. Und der ehemalige Potsdamer Bürgerrechtler Frank Otto, der wirft auch nochmal einen ganz persönlichen Blick auf die deutsch-deutsche Teilung. Brigitte Meyer, die wird außerdem auch noch ein Grußwort halten. Und am Abend, da wird dann auch noch einmal an den Mauerbau erinnert. Um 18 Uhr lädt nämlich der Ortsbeirat Großklinike zur Mauergedenkstätte am Gutspark ein. Dort werden dann der Bürgermeister Burkhard Exner und der Spandauer Bezirksbürgermeister Frank Bewig Grußworte halten und Kränze niederlegen. Bei Ihnen ist Radio Potsdam an. Natürlich mit den Infos, die heute für Sie am wichtigsten sind. Und natürlich auch der Musik, die Sie durch den Tag bringen soll. Das ist Kurt Nielsen, She's So High. 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

Wir gehen gemeinsam durch diesen Donnerstagmittag und das mit der besten Musik. Ein richtiger Motivationsmacher von Lavinia. Never Be The Same gibt's in der nächsten halben Stunde gemeinsam mit Fastboy.

0: geht zu Wiener nächsten Party hier bei Radio Potsdam. Und das alles gibt's direkt nach den News bei uns.
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2: Mit Amelie Totzke, guten Tag. Im Havelland wird beim Gate jetzt der Rotstift angesetzt. Kämmerer Christian Maas hat wegen der angespannten Finanzlage eine Haushaltssperre verhängt. Seit Anfang der Woche müssen alle Bereiche des Kreises deutlich sparsamer wirtschaften. Ausgaben, zu denen der Landkreis nicht gesetzlich verpflichtet ist, etwa für Büromöbel, Fahrzeuge, Vereine oder Projekte, kommen auf den Prüfstand. Die Sperre soll voraussichtlich bis zum Jahresende gelten. Und zum Sport. Der gebürtige Potsdamer Jean-Paul Bredau hat bei der Leichtathletik-EM in Birmingham knapp eine Medaille verpasst. Über 400 Meter lief er auf Platz 5. Das war trotzdem sein bisher bestes Ergebnis bei einer großen Meisterschaft. Den EM-Titel holte Matthew Hudson-Smith. Gestern Abend hat es gleich 2 Rettungseinsätze an Potsdamer Seen gegeben. Laut MAT suchten Feuerwehr, Polizei und Taucher am Templiner See nach einem Mann, der sich ins Wasser begeben hatte. Er konnte gerettet werden. Wenig später wurde eine Frau am Heiligensee aus dem Wasser geholt und ins Krankenhaus gebracht. In beiden Fällen ermittelt die Polizei zu den Umständen. Das war das Wichtigste aus Potsdam und unserer Region. Und damit zurück zu dir, Selina.
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0: Ja, und es wird wunderschön die Woche, zumindest für alle, die gerne hochsommerliche Temperaturen mögen. Heute bekommen wir Sonne pur mit 29 bis 30 Grad, der Freitag dann bei 33 Grad nochmal ein gutes Stück heißer, der Samstag 36 Grad. In der Nacht kommen dann immer wieder vereinzelte Schauer hier über der Region durch. Das zieht sich dann auch den ganzen Sonntag so lang, also es wird recht nass bei uns in der Region und dadurch kühlt es dann runter bei 25 Grad. Höchstens haben wir es dann am Sonntag recht gemütlich.
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0: Im Potsdamer Stadtverkehr ist aktuell nichts los. Da haben sie freie Fahrt. Mir ist hier nichts gemeldet. Aber es dauert länger. Auf der A9 Leipzig Richtung Berlin zwischen Kleinmarzehns und Niemek. Da ist ein Baustellenstau von 20 Minuten. Und es gab einen Unfall und zwar auf der A10 südlicher Berliner Ring in Richtung Dreieckwerder zwischen Ludwigsfelde West und Dreieck Nutetal. Hier ist die rechte Spur dadurch blockiert. Dann wird noch geblitzt bei uns in Potsdam, aktuell auf der Schlegelstraße bei Tempo 30. Dann wurde noch mal einer gemeldet auf der Georg-Hermann-Allee, ebenfalls bei Tempo 30. Und da blitzen sie gerade auf beiden Richtungen auf der Georg-Hermann-Allee. Hier bitte schön langsam fahren. Und wenn Sie noch was anderes gesehen haben sollten, Staus oder Blitzer, dann freuen wir uns natürlich über eine Nachricht von Ihnen. Das geht entweder ganz bequem per WhatsApp oder auch per Anruf an unsere Nummer für alles, die 0331 581 692 und die 30. Vielen Dank schon mal fürs Melden und eine gute und vor allem sichere Fahrt.
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0: 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Und wir wollen gleich mal gemeinsam auf den Fußball schauen, denn der SV Babelsberg 03 tritt gegen den RSV Eintracht morgen um 19 Uhr im Kali an. Und wir haben für Sie Tickets gesichert. Wie Sie an die rankommen, das erfahren Sie gleich hier bei uns.
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Es ist 20 Minuten vor 12, das ist Chris Isaak mit Blue Hotel hier bei Radio Potsdam. Ja, und morgen Abend heißt es wieder bei uns in Potsdam Flutlicht an im Kali. Ja, um 19 Uhr empfängt nämlich der SV Babelsberg 03 den RSV Eintracht zum Heimspiel. 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Aber umso mehr sind sie jetzt gefragt. Die Mannschaft braucht nämlich ordentlich Unterstützung von den Rängen, damit dann die Punkte morgen auch im Kali bleiben. Und genau deshalb schicken wir sie von Radio Potsdam dorthin. 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Hier ist Radio Potsdam bei Ihnen. Natürlich mit der besten Musik. Das ist Milo mit You Don't Know für Ihren Donnerstagvormittag. Hi!

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0: Das ist Move bei Radio Potsdam und die nächste halbe Stunde, die klingt hier so. Coldplay mit Speed of Sound gibt's hier. Einer der schönsten Konzerte, auf die man eigentlich gehen kann, finde ich, bei Coldplay mit den schönen Lichtern, die man da sieht. Außerdem gibt's den hier noch. Kann man doch das Radio wieder richtig aufdrehen? The One and Only. Das alles haben wir direkt nach den Nachrichten für Sie.
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2: Ich bin Amelie Totzke und das ist das Top-Thema der Stunde. Das Havelland hat eine Haushaltssperre verhängt. Seit Anfang der Woche müssen alle Bereiche des Kreises deutlich sparsamer wirtschaften. 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
3: Ich bin Uli Reitinger. Umweltminister Schneider will das Grundgesetz ändern für mehr Handlungsspielraum des Bundes beim Hitzeschutz. Er bekräftigte seine Forderung im ARD-Morgenmagazin. Im Moment könne er Kommunen nur in Einzelfällen helfen. Die Finanzierung vieler Aufgaben sei per Grundgesetz allerdings ausgeschlossen. Darunter fallen zum Beispiel das Schaffen von schattigen Plätzen oder das Aufbrechen der Versiegelung in Städten. In diesem Jahr hat es laut Robert-Koch-Institut bislang rund 12.500 Hitzetote gegeben. Die Zahl der Kindeswohlgefährdungen ist weiter gestiegen, das meldet das Statistische Bundesamt.

0: Im Jahr 2025 haben die Jugendämter in Deutschland bei fast 80.000 Kindern und Jugendlichen eine Kindeswohlgefährdung festgestellt, unter anderem durch Vernachlässigung oder körperliche oder sexuelle Gewalt.
1: Etwa die Hälfte der betroffenen Kinder ist höchstens 8 Jahre alt. Vor allem ging es um psychische Misshandlung, aber auch körperliche und sexuelle Gewalt nebenzu. Unterm Strich hat sich seit Beginn der Erhebung, also seit 2012, die Zahl mehr als verdoppelt. Und das, sagen die Behörden, könnte zum Teil auch an der höheren Aufmerksamkeit liegen. Also, dass zum Beispiel die Polizei oder auch Bekannte der Familie nicht weggucken, sondern Alarm schlagen. Claudia Wächter, Nachrichtenredaktion.
0: Nach dem schweren Erdbeben in Kolumbien stehen die Rettungskräfte bei der Suche nach Überlebenden vor kritischen Stunden. Das entscheidende 72 Stunden Zeitfenster, um unter Trümmern eingeschlossene Menschen noch lebend bergen zu können, schließt sich heute. Danach sinken die Erfolgschancen deutlich.
2: Verzweifelt suchen Menschen weiterhin nach Angehörigen, nach Nachbarn oder Freunden in den Trümmern. Wer kann, räumt selber Schutt und Mauerteile aus dem Weg. Aus dem Ausland helfen Rettungsteams unter anderem aus den USA und Ecuador. Offiziell werden noch knapp 500 Menschen vermisst. Einer inoffiziellen Datenbank zufolge sind es jedoch gut 4.000. Und nach dem Beben am Montag sinken mit jeder Stunde die Chancen, noch Überlebende zu finden. Knapp 270 Erdbebentote sind es bislang. Lea Matschulat, Nachrichtenredaktion.
0: Gastgeber des Eurovision Song Contest im kommenden Jahr ist die bulgarische Stadt Burgas am Schwarzen Meer. Das teilten die Veranstalter mit. Die Touristenhochburg Burgas setzte sich gegen die bulgarische Hauptstadt Sofia durch. Das ESC-Finale soll am 15. Mai 2027 stattfinden.
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4: 23 Grad und 25 Grad messen wir aktuell in der Region und in Potsdam. Ja, und dazu gibt's weiterhin strahlenden Sonnenschein. Der blaue Himmel, der bleibt uns auch in den nächsten Tagen erhalten. Morgen geht's hoch auf 32 Grad. Samstag wird's dann mit 36 Grad nochmal richtig heiß. Erst in der Nacht zum Sonntag kommen dann einzelne Schauer dazu. Die ziehen sich dann auch über den Tag und dadurch kühlt's dann deutlich ab am Sonntag. 25 Grad bekommen wir da maximal.
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4: Im Potsdamer Stadtverkehr, da haben sie aktuell freie Fahrt und kommen überall gut durch. Mir ist hier nichts gemeldet. Wir schauen einmal raus auf die Autobahn der Region, auf die A9. Leipzig Richtung Berlin zwischen Kleinmarzehn und Niemeck. Hier ist ein Stau nach einem Unfall im Baustellenbereich. 20 Minuten dauert es hier länger. Und auf der A10 westlicher Berliner Ring in Richtung Dreieckwerder zwischen Potsdam Nord und Vöben. Da klemmt es auch in der Baustelle circa eine Viertelstunde plus. Dann wird noch geblitzt bei uns in der Stadt. Die stehen einmal auf der Schlegelstraße bei Tempo 30 und in beiden Richtungen auf der Georg-Hermann-Allee ebenfalls bei Tempo 30. Sie haben noch was anderes gesehen? Dann freuen wir uns über eine kurze Meldung an die Nummer für alles. Das ist die 0331 581 692 und die 30. Ansonsten eine gute und vor allem sichere Fahrt.
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4: Und unsere Blicke, die richten sich jetzt gleich in Richtung Michendorf und zwar ins Tierheim Potsdam. Die suchen nämlich ganz, ganz dringend Hilfe für den Aufbau des neuen Hundegeheges. Fliesen und Bodenleger werden da sehr hilfreich oder beim Malern und Pflasterarbeiten. Bei den Dingen brauchen sie alles Hilfe. Und was genau sie sonst noch tun können, auch wenn sie sagen, also beim Handwerk, das ist nicht so mein Ding, da gibt es natürlich auch einiges zu tun. Das alles erfahren sie gleich bei uns hier nach Coldplay mit Speed of Sound. Und jetzt gibt's Paula Stella, Girl My Age.
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0: Ich würde sagen, das ist einer der schönsten Konzerte, auf die man gehen kann. Coldplay mit Speed of Sound hier bei Radio Potsdam. Ja, und egal ob Pudel, Mops oder Schäferhund, wenn ein Hund in der Potsdamer Tierrettung landet, dann wird natürlich versucht, dass er möglichst schnell ein neues Zuhause in der Region findet. Und dafür entsteht beim Tierheim Potsdam in Michendorf gerade ein neues Hundegehege. Ja, der Neubau, der steht jetzt inzwischen, aber bevor dort die ersten Hunde einziehen können, fehlt jetzt noch der letzte Schliff. Und genau dabei braucht das Tierheim jetzt Unterstützung von uns Potsdamern. Wir haben mal mit Jessica Witte-Winter vom Tierheim Potsdam gesprochen und wollten erstmal wissen, was bedeutet denn so ein Neubau eigentlich fürs Tierheim?
1: Das neue Hundehaus bedeutet für unsere Tiere vor allem etwas mehr Ruhe, denn wir haben künftig die Möglichkeit, die Hunde und die Katzen in komplett getrennten Gebäuden zu halten. Es bedeutet außerdem mehr Platz und natürlich auch mehr Komfort.
0: Also ganz wichtig, der Rohbau, der steht und jetzt geht's ans Detail. Und dafür werden vor allem noch Menschen gesucht, die handwerklich mit anpacken können. Zum Beispiel beim Fliesen und Bodenlegen oder beim Malern oder vielleicht auch bei Pflasterarbeiten. Aber keine Sorge, auch wenn Sie jetzt eher zwei linke Hände haben, dann heißt es noch lange nicht, dass Sie bei diesem Projekt nicht mithelfen können. Es gibt noch andere Möglichkeiten, das neue Hundegehege zu unterstützen.
1: Da gibt es natürlich trotzdem unglaublich viele Möglichkeiten, allerdings tatsächlich erst dann ab dem kommenden Jahr, wenn es dann darum geht, die Außenanlagen zu pflegen, weil, kann man sich vorstellen, ein neues Hundehaus, die Hunde haben natürlich auch draußen einen Auslauf. Der muss hergerichtet werden und sauber gemacht werden und dann geht es auch darum, mit und an den Tieren zu arbeiten.
0: Und auch finanziell oder mit Sachspenden können Sie das Tierheim natürlich unterstützen. Ja, wenn Sie jetzt sagen, da möchte ich gern mithelfen, dann melden Sie sich einfach beim Tierheim Potsdam unter ehrenamt@tierschutzverein-potsdam.de. Vielleicht ist da ja Ihre gute Tat für heute mit drin und am Ende profitieren ja nicht nur wir davon, sondern auch vor allem die Hunde. Hier ist Radio Potsdam an bei Ihnen, hoffentlich schon während der wohlverdienten Mittagspause. Schön lecker beim Essen. Und dazu gibt's natürlich die passende Musik. Das ist Cat Burns, How to be Human. Schön.

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0: Potsdam wollte eigentlich einen ganz großen Schritt in Richtung klimafreundlichen Nahverkehr machen, nämlich neue E-Busse, die sollten die bisherige Flotte dann ergänzen und nach die Dieselbusse ersetzen. Dafür hatte die FIP eigentlich einen Vertrag mit dem niederländischen Unternehmen E-Busco geschlossen. Die versprechen mit ihren E-Bussen einen leiseren und emissionsfreien Nahverkehr. Doch daraus wird jetzt erstmal nichts. Die FIP hat nämlich den Vertrag mit E-Busco vor wenigen Tagen gekündigt. Und was genau dahinter steckt, darüber haben wir mit Stefan Klotz, dem Pressesprecher der Stadtwerke Potsdam, gesprochen. Herr Klotz, vielleicht fangen wir noch mal ganz kurz von vorne an. Warum hat denn die FIP den Vertrag jetzt mit E-Busco gekündigt?
1: Ja, wir hatten ja eine Ausschreibung gehabt, wo dann E-Busco zum Jahresende 2023 sozusagen den Auftrag bekommen hat, 23 Elektrobusse zu liefern. Die sollten eigentlich schon im vergangenen Jahr, so 2025, bei uns auf dem Betriebshof stehen. Das wurde leider nicht eingehalten und es gab dann mehrere weitere Versuche, weitere Termine, und die wurden immer nicht eingehalten. Und wegen dieser anhaltenden Lieferschwierigkeiten, von denen wir ja nun ausgehen müssen, und einer ausstehenden Bestätigung des Liefertermins haben wir den Vertrag dann am 29. Juli 2026 gekündigt. Wir haben ja auch unsere Terminschienen zum einen, und zum anderen ist es ja auch so, dass es auch andere Städte gibt in anderen Ländern, wo auch Bestellungen gekündigt wurden von diesem Hersteller. Wir sind also nicht die Ersten.
0: Für die rund 34 Millionen Fahrgäste, die jedes Jahr mit der FIP unterwegs sind, heißt es erstmal keine Panik, denn der Busverkehr, der läuft selbstverständlich weiter wie gewohnt. Aber der Blick, der geht natürlich nach vorne. Bleibt es denn trotz der Kündigung dabei, dass Potsdam seine Busflotte weiter auf E umstellen will?
1: Wir haben ja jetzt eine Ausschreibung gehabt und werden ja an diesem Lastenheft uns wieder orientieren, was uns sozusagen auch einen gewissen zeitlichen Vorteil bringt, sodass wir also gute Voraussetzungen haben, hier auch zeitnah auszuschreiben. Ich vermute mal im Herbst, hoffe, dass wir soweit dann sind und dann sozusagen da weiterkommen. Und auch dann eben das Thema Fördermittel auch geklärt ist. Ja, da hängen ja Fördermittel dran in diesem Auftrag. Es bleibt dabei, es ist halt weiterhin die Umstellung auf elektrische Antriebe und die Modernisierung der Busflotte haben weiterhin höchste Priorität. Wir arbeiten mit Hochdruck dran und wollen eine neue Ausschreibung zum Erwerb von 23 batterieelektrischen Bussen auf den Markt bringen.
0: Die E-Busse, die kommen, aber mit Verspätung. Der Plan für mehr Elektromobilität in Potsdam, der bleibt bestehen. Wie es jetzt mit den neuen Ausschreibungen weitergeht und wann vor allem die ersten neuen Elektrobusse tatsächlich durch Potsdam fahren könnten, das erfahren Sie natürlich bei uns im Programm. 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

Das ist Naked mit Gleit hier bei Radio Potsdam. Und wenn Sie so langsam im Mittagstief nach der Mittagspause angekommen sind, keine Sorge, wir haben die Musik, die Sie wieder wach macht. Weil ein bisschen Rock mit Nickelback und This Afternoon, da sollte es doch schwerfallen, die Augenlider zuzumachen. Außerdem ist noch Leonie und Callum Scott mit dabei.

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1: Mit Amelie Totzke, guten Tag. In Kleinmachnow soll in Zukunft mehr Bewegung in den Alltag kommen. Dafür startet die Gemeinde zusammen mit der Barmer und der Denkfabrik Fisch im Wasser das Projekt Stadt-Land-Sport. Geplant sind unter anderem neue Bewegungsstationen, Bodenmarkierungen und kleine Trainingsflächen für alle Altersgruppen. Los geht's am 5. September mit einem Aktionstag rund ums Rathaus. Wegen der niedrigen Wasserstände wird das Sonntagsfahrverbot für Lkw in unserer Region vorübergehend gelockert. Bis Ende August dürfen Transporte auf die Straße ausweichen, wenn die Güter eigentlich per Binnenschiff unterwegs wären. So sollen Lieferketten stabil bleiben. Für alle anderen Lkw gilt das Sonntagsfahrverbot weiter. An der Uni Potsdam ist das Studierendenparlament neu gewählt worden. Allerdings mit sehr geringer Beteiligung. Nur 3,6% haben ihre Stimme abgegeben. Im Vorjahr waren es noch rund 10%. Klarer Wahlsieger ist die linksgrün-soziale Liste mit über 43%. Die bisherige Liste FSR Go hat sich nach 3 Jahren aufgelöst, unter anderem wegen zunehmender Polarisierung und persönlicher Konflikte. Soweit das Wichtigste aus Potsdam und der Umgebung. Die nächsten Lokalnachrichten bei Radio Potsdam, wie immer um 9:30.
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2: Ja, viel mehr Sommer, würde ich sagen, geht eigentlich nicht. 26 bis 27 Grad haben wir es gerade hier in der Region. 30 werden es noch. Und die Sonne, die scheint ohne Pause und es bleibt auch erstmal so. Morgen dann 32 Grad. Beim Samstag, da geht es nochmal ordentlich nach oben bis auf 36 Grad. Und erst am Samstagabend, da kommen dann so ein paar Regentropfen dazu. Die bleiben uns dann auch am Sonntag erhalten. Deswegen kühlt es dann auch etwas ab. 25 Grad haben wir da und das dann immer wieder mit einem Wechsel aus Sonne, Wolken und Regen.
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2: Im Potsdamer Stadtverkehr ist aktuell nichts los, da haben sie freie Fahrt, mir ist hier nichts gemeldet. Deswegen schauen wir kurz mal raus auf die Autobahn der Region. Da dauert es 20 Minuten länger durch einen Unfall im Baustellenbereich auf der A9, Leipzig Richtung Berlin, zwischen Kleinmarzehns und Niemeck. Und ebenfalls 15 Minuten länger dauert es auf der A10, westlicher Berliner Ring, in Richtung Dreieckwerder, zwischen Potsdam Nord und Vöben. Dann wird noch geblitzt bei uns in Potsdam aktuell, und zwar einmal in der Jägervorstadt auf der Schlegelstraße und nochmal im Bornstädter Feld Georg-Hermann-Allee. Da stehen sie beides bei Tempo 30. Wenn Sie noch was anderes gesehen haben sollten, Staus oder Blitzer, dann freuen wir uns über eine kurze Meldung von Ihnen. Das geht entweder ganz bequem per WhatsApp oder natürlich auch per Anruf an unsere Nummer für alles. Das ist die 0331 581 692 und die 30. Vielen Dank fürs Melden und eine gute Fahrt.
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2: Und wir wollen gleich mal auf liegliche, süße, kleine Krabbelviecher gucken. Ja, die sind wirklich ziemlich spektakulär, und zwar Gottesanbeterin. Die verbreiten sich nämlich jetzt auch ganz schön in Brandenburg. Und genau das beobachtet unter anderem jetzt auch das Naturkundemuseum Potsdam. Und die fragen nach Hilfe von uns Potsdamerinnen und Potsdam. Und zwar soll man nämlich ein Foto machen, wenn man die sieht, und sich den Ort merken, wo das Foto gemacht worden ist, und das dann melden. Wo genau und warum das alles, das haben wir Ihnen nochmal zusammengefasst. Und das gibt's natürlich gleich nach Lavinia mit Never Be The Same und jetzt Nickelback. This Afternoon gehen wir mal gemeinsam rockig rein in den Tag hier.
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0: Lavinia, Never Be The Same. Hier ist Radio Potsdam bei der Arbeit und das mit den besten und wichtigsten Infos für Ihren Tag. Ja, und da kann man sagen, wenn Sie in den nächsten Tagen mal draußen unterwegs sind und plötzlich ein ziemlich ungewöhnliches Insekt entdecken, dann schauen Sie ruhig zweimal hin, denn auch bei uns in Brandenburg breitet sich gerade eine ganz besondere Insektenart immer weiter aus, nämlich die Gottesanbeterin. Meine Kollegin Charlie ist jetzt bei mir und die hat sich das Ganze für uns genauer mal angeschaut. Charlie, was ist denn das Besondere an diesen Tieren?
1: Ja, also erstmal sieht sie natürlich wirklich unglaublich beeindruckend aus. Die hat so einen dreieckigen Kopf, ist grün und hat so ganz kräftige sogenannte Fangbeine. Und damit ist die europäische Gottesanbeterin eigentlich ganz schön leicht zu erkennen. Und inzwischen wird sie auch bei uns in Brandenburg immer häufiger gesichtet. Besonders wohl fühlt sie sich ja eigentlich an warmen, sonnigen und eher trockenen Orten. Aber seit 2007 breitet sie sich immer mehr und immer weiter hier hoch in den Norden aus.
0: Und jetzt tatsächlich braucht zum Beispiel das Naturkundemuseum Potsdam Hilfe von uns, also von uns Potsdamern. Was genau sollen wir denn da machen, wenn uns so eine Gottesanbeterin über den Weg läuft?
1: Ja, ganz einfach. Augen aufhalten und im besten Fall dann sogar ein Foto machen. Das Naturkundemuseum Potsdam sammelt nämlich gerade Sichtungen, um herauszufinden, wie sich die Gottesanbeterin bei uns weiter ausbreitet. Auch Funde aus den vergangenen Jahren, die können immer noch gemeldet werden. Ganz einfach unter gottesanbeterin-gesucht.de. Da können Sie das Foto und den Fundort und ein paar weitere Angaben einfach einreichen.
0: Also vielleicht beim nächsten Spaziergang nochmal etwas genauer hinschauen, wenn da so ein grünes, großes Tier krabbelt. Gerade auch an warmen und sonnigen Orten können uns die nächsten Gottesanbeterinnen nämlich dann schon begegnen. Charlie, vielen Dank erstmal für die Infos. Und falls Sie tatsächlich eine entdecken, gerne ein Foto machen, den Fundort merken und die Sichtung dann melden. Die Infos dazu, die finden Sie auch nochmal online bei uns auf radio-potsdam.de oder auch nochmal auf Instagram, da heißen wir Radio Potsdam.

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0: Lucas Graham's Second Chance hier bei Radio Potsdam. Und in der nächsten halben Stunde wollen wir mal neue Musik hören. Darling, take my hand. Von den Giant Rooks gibt's was Neues. Slow Dance for a Minute habe ich für Sie mit in die Playlist reingepackt, gemeinsam mit Jennifer Brown. Auf jeden Fall was zum Mitsingen. Tuesday Afternoon gibt's hier direkt nach den News.
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2: Ich bin Amelie Totzke und das ist das Top-Thema der Stunde. Wegen der niedrigen Wasserstände wird das Sonntagsfahrverbot für Lkw in unserer Region vorübergehend gelockert. Bis Ende August dürfen Transporte auf die Straße ausweichen, wenn die Güter eigentlich per Binnenschiff unterwegs wären. 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Und jetzt mehr Nachrichten aus Deutschland und der Welt.
3: Ich bin Uli Reitinger. Umweltminister Carsten Schneider hat seine Forderung nach einer Grundgesetzänderung für mehr Handlungsspielraum des Bundes beim Hitzeschutz erneuert. Er könne Kommunen zwar in Einzelfällen helfen, sagte er im ARD-Morgenmagazin, aber größere Maßnahmen seien per Grundgesetz ausgeschlossen.
4: Die Umwandlung von Parkplätzen in Grünflächen oder mehr Schattenplätze in den Kommunen, dafür will Schneider das Grundgesetz ändern. Bund und Länder müssen zusammenarbeiten, sagt er. Und das würde auch bedeuten, der Bund macht für Klimaschutzanpassungen vor Ort Geld locker. Bisher ist das allein Ländersache. Allerdings in der Union kommt die Idee bisher nicht besonders gut an. Schneider muss da wohl also noch Überzeugungsarbeit leisten. Claudia Wächter, Nachrichtenredaktion.

0: Die Zahl der Kindeswohlgefährdungen in Deutschland hat das vierte Mal in Folge einen Rekord seit Beginn der Datenerhebung erreicht. 2025 stellten die Jugendämter bei rund 79.800 Kindern und Jugendlichen eine Gefahr durch Vernachlässigung, psychische, körperliche oder sexuelle Gewalt fest. Das waren 10% mehr als im Vorjahr, teilte das Statistische Bundesamt mit. Im Vergleich zu der ersten Datenerhebung 2012 haben sich die Fallzahlen mehr als verdoppelt. Die Deutsche Bahn will auch hunderte Beschäftigte an den Bahnhöfen mit einer Bodycam ausstatten. Die Mitarbeitenden sollen dadurch besser geschützt werden, heißt es von dem Konzern.
1: Immer wieder sorgen Angriffe auf Zugbegleiter für Schlagzeilen, doch auch an den Bahnhöfen wird die Lage für Bahnmitarbeiter manchmal brenzlig. Jemand tickt am Serviceschalter aus, weil er heute nicht mehr weiterkommt. Betrunkene Jugendliche randalieren auf dem Bahnsteig. Die Deutsche Bahn bietet ihren Beschäftigten auf Bahnhöfen nun an, sich mit einer Bodycam zu sichern. Für Zugbegleiter gibt es das Angebot ja bereits. In Frankfurt-Main und in Bielefeld sind Kollegen auf den Bahnhöfen schon ausgestattet. Lea Matschulat, Nachrichtenredaktion.
0: Bei den Firmenpleiten ist voraussichtlich bis Mitte 2027 nicht mit Entspannung zu rechnen. Die Auskunft Thai Kreditreform prognostiziert in der Bild-Zeitung, dass die Zahl der Unternehmensinsolvenzen zunächst weiter konstant ansteige. Eine Trendumkehr sei ziemlich sicher, wenn überhaupt erst 2027 realistisch und dann wahrscheinlich auch erst im späteren Jahresverlauf, das sagte Wirtschaftsforscher Patrick Ludwig Hansch. Für das erste Halbjahr hatte Kreditreform mit rund 12.900 Insolvenzen den höchsten Stand für die ersten 6 Monate seit 2013 vermeldet.
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3: 26 Grad sind es aktuell in Potsdam und der Umgebung. Und die 30-Grad-Marke, die knacken wir heute auf jeden Fall noch. Dazu gibt es Sonne pur und genau das ist auch der Ausblick für die nächsten Tage. Morgen 32 Grad, der Samstag dann sogar 36. Also nochmal ordentlich Sommer genießen und Vitamin B tanken. Bevor sich das Wetter nämlich dann am Samstagabend und in der Nacht ändert. Da kommt nämlich dann Regen dazu und der Sonntag, der bleibt dann auch sehr nass und kühlt ab auf 25 Grad.
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3: Im Potsdamer Stadtverkehr kommen Sie aktuell überall gut durch. Mir ist hier nichts gemeldet. Wir schauen mal raus auf die Autobahn der Region. Da gibt es einen klitzekleinen Stau. Und zwar auf der A10 westlicher Berliner Ring in Richtung Dreieckwerder zwischen Potsdam Nord und Vöben in der Baustelle. Da sind Sie aber in 10 Minuten dann durch. Geblitzt wird bei uns in Potsdam aktuell auf der Schlegelstraße bei Tempo 30 und ebenfalls bei Tempo 30 auf der Georg-Hermann-Allee. Wenn Sie noch was anderes gesehen haben sollten, Staus oder Blitzer, dann gerne einmal Bescheid geben, entweder per WhatsApp oder auch per Anruf an unsere Nummer für alles, die 0331 581 692 und die 30. Vielen Dank fürs Durchmelden, eine gute und vor allem sichere Fahrt.
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3: 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Und wir wollen uns gleich mal anschauen, was eigentlich so eine Fußballkapitänin macht, wenn sie jetzt nicht gerade auf dem Feld steht. Genau dafür haben wir uns von Turbine die liebe Merle Kirchstein geholt. Und was sie da alles macht, das erfahren Sie gleich hier bei uns im Programm.
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1: Merle Kirstein. Sie ist Kapitänin von Turbine Potsdam. Und wir haben gefragt, was macht denn eigentlich eine Fußballerin, wenn sie nicht auf dem Platz steht?
2: Ja, ich studiere nebenbei tatsächlich noch. Dementsprechend muss ich dann die freie Zeit auch mal nutzen, um mich an mein Studium zu setzen. Aber ich gehe auch sehr gerne in Potsdam Kaffee trinken oder Matcha trinken und verbringe einfach die Zeit mit Freunden und Familie.
1: Merle ist mit ihren 23 Jahren noch sehr jung, aber sie ist auch sehr erfahren. Sie hat unter anderem schon in Mailand oder in der Graz Fußball gespielt, aber Turbine trägt sie natürlich im Herzen.
2: Potsdam ist für mich einfach ein Herzensverein. Ich habe hier die ganze Jugend verbracht, von 11 bis 18 Jahren. Das ist so eine lange Zeit. Bin hier meine ersten Schritte in Richtung Profifußball gegangen. Und bin sehr froh, dass ich hier den Profifußball auch ausleben darf.
1: Am Sonntag steht übrigens das nächste Spiel an. Es geht um den Einzug in die Hauptrunde im DFB-Pokal. Und es gibt ein echtes Potsdamer Derby, denn es geht gegen den SV Babelsberg 74. Anstoß ist dann am Sonntag im Kali um 14 Uhr. Und mehr dazu gibt's dann nochmal morgen früh bei den Wachermachern. Aber wir halten fest, Merle Kirchstein ist eine von uns.
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0: 13.22 Uhr ist es jetzt. Hier läuft Radio Potsdam mit Jennifer Brown Tuesday Afternoon. 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
1: Mit Amelie Totzke, guten Tag. Heute erinnert Potsdam an den Mauerbau vor 65 Jahren. Unter anderem um 15 Uhr gibt es eine Gedenkveranstaltung an der Klinika Brücke. Was uns erwartet, weiß Tobias Bülow, wissenschaftlicher Mitarbeiter für Erinnerungskultur und Gedenken in Potsdam.
2: Die Teilnehmenden erwartet zunächst einmal ein hoffentlich würdiges Gedenken, bei denen auch die Opfer im Mittelpunkt stehen. Denn die dürfen wir wirklich nicht vergessen. Es ist auch für die Opfer wichtig und auch für die Angehörigen, dass wir als Gesellschaft die nicht vergessen. Denn die haben auch einen großen Anteil daran, dass 1989 dann die Mauer auch zum Einfallen gebracht wurde.
1: In Kleinmachnow soll in Zukunft mehr Bewegung in den Alltag kommen. Dafür startet die Gemeinde zusammen mit der Barmer und der Denkfabrik Fisch im Wasser das Projekt Stadt, Land, Sport. Geplant sind unter anderem neue Bewegungsstationen, Bodenmarkierungen und kleine Trainingsflächen für alle Altersgruppen. Los geht's am 5. September mit einem Aktionstag rund ums Rathaus. Wegen der niedrigen Wasserstände wird das Sonntagsfahrverbot für Lkw in unserer Region vorübergehend gelockert. Bis Ende August dürfen Transporte auf die Straße ausweichen, wenn die Güter eigentlich per Binnenschiff unterwegs wären. So sollen Lieferketten stabil bleiben. Für alle anderen Lkw gilt das Sonntagsfahrverbot weiter. Das war das Wichtigste aus Potsdam und unserer Region. Und damit zurück zu dir, Selina.
3: Danke dir, Amelie.
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3: Ja, Sonne satt in der Region. 26 bis 27 Grad messen wir. Auf 30 geht's heute noch hoch. Und auch morgen, da müssen wir unsere Sonnenbrille erstmal nicht wegpacken. Da bekommen wir 32 Grad. Der Samstag legt dann nochmal eine Schippe nach mit 36 Grad. Erst am Abend, da dreht sich dann das Wetter am Samstag. Da kommt es vereinzelt zu Schauern. Der Sonntag, der ist dann ebenfalls recht nass bei 25 Grad.
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3: Und da schauen wir gleich mal raus auf die Autobahn der Region. Da klemmt es ein bisschen auf der A10 westlicher Berliner Ring in Richtung Dreieckwerder zwischen Potsdam Nord und Vöben. Hier ist in der Baustelle Stau. Eine Viertelstunde dauert es länger. Dann wird noch geblitzt bei uns in Potsdam. Aktuell auf der Schlegelstraße bei Tempo 30 und auf der Georg-Hermann-Allee ebenfalls bei Tempo 30. Wenn Sie noch was anderes gesehen haben sollten, Staus oder Blitzer, dann gerne einmal her damit. Das geht entweder ganz bequem per WhatsApp oder auch per Anruf an unsere Nummer für alles. Das ist die 0331 581 692 und die 30. Ansonsten wünschen wir natürlich eine gute und sichere Fahrt.
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3: 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Und es sind noch 2 Wochen lang Sommerferien, genug, um einiges erleben zu können. Was hier alles in Potsdam los ist, was die Family alles unternehmen kann, das erfahren wir gleich hier in den Radio Potsdam Terminen.
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0: 24K Golden hier mit Mut bei Radio Potsdam. Und wir wollen jetzt gemeinsam mal den Terminkalender aufschlagen und reingucken. Was ist denn eigentlich los hier in der Region für die Potsdamer Familien?
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0: Ja, und zocken und dabei etwas fürs Klima lernen. Heute lädt nämlich das Brandenburg Museum von 16.30 Uhr bis 18.30 Uhr zur kostenlosen Gaming Session Level Up ein. Gespielt wird an der Switch, am PC oder auf dem iPad mit ganz spannenden Spielen, die zum Nachdenken anregen und selbstverständlich ganz ohne Gewalt auskommen. Mitmachen können Kinder ab 6, Jugendliche und Familien, ganz egal ob Gaming-Profi oder Anfänger. Und bis 18 Uhr könnt ihr heute auf dem Spargelhof Kleisto sonnengereifte Heidelbeeren direkt vom Strauch pflücken. Bei dem Sonnenschein will man sich das ja wahrscheinlich auch nicht entgehen lassen. Der Weg zu den Feldern, der führt übrigens vorbei am Ziegenstreichelgehege und am Wildgehege. Ist also ein richtig schönes Ausflugsziel für die ganze Family. Körbchen schnappen, Beeren sammeln und den Sommer mit frischen Heidelbeeren genießen. Gepflückt werden kann übrigens, solange der Vorrat reicht. Ja, und morgen können kleine Actionfans im Filmpark Babelsberg selbst zu Stuntkids werden. Krass, oder? Von 14.30 Uhr bis 15.30 Uhr zeigt nämlich die Stuntcrew Babelsberg Kindern ab 6 Jahren, wie Strecksprünge, Purzelbäume und auch andere Stunts gelingen. Der Workshop, der ist im Filmpark Eintritt enthalten. Die Plätze, die sind allerdings begrenzt. Deshalb solltet ihr euch die kostenlosen Action-Tickets am Veranstaltungstag frühzeitig sichern.
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0: mit Offenbach und Need You The Most geht es in diesen Donnerstag Feierabend. Hier ist Radio Potsdam. Gleich meldet sich Nico Santos zurück mit neuer Musik. Why Don't You Stay heißt seine neue Single. Spiele ich ihn gleich gemeinsam mit Pink. Get the party started, gleich bei uns. Jetzt schauen wir auf all das, was wichtig ist, um 14 Uhr.
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2: Ich bin Charlie Detloff und das ist das Top-Thema der Stunde. In Brandenburg klafft ein Milliardenloch im Haushalt. Für 2027 fehlen aktuell rund 3,5 Milliarden Euro. Deshalb muss das Land sparen. Wo noch gekürzt wird, ist allerdings noch offen. Am 1. September soll der neue Doppelhaushalt ins Kabinett. 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Und jetzt mehr Nachrichten aus Deutschland und der Welt.
3: Ich bin Thomas Brockt. Hitzeperioden haben deutschlandweit in diesem Jahr nach Schätzungen des Robert-Koch-Instituts zu rund 12.500 Sterbefällen geführt. Das geht aus einem aktuellen RKI-Bericht hervor, der die Zeit von April bis August betrachtet.
4: Durch das heiße Wetter sind in diesem Jahr bislang mehr Menschen gestorben als in den vorigen und es könnten am Ende noch mehr als die rund 12.500 Hitzetoten werden, von denen das Robert-Koch-Institut aktuell ausgeht. Das RKI spricht von einer zurückhaltenden Schätzung. Hohe Temperaturen belasten den Kreislauf und die Organe und sie trocknen die Schleimhäute aus. Das macht vor allem älteren und kranken Menschen zu schaffen. Lea Matschulat, Redaktion.
3: Die lange Trockenheit trifft die Ernte in diesem Sommer voraussichtlich hart. Seit Beginn der Dürreperiode Mitte Juni seien rund 3 Millionen Tonnen Getreide und Raps verloren gegangen. Das bedeutet Einnahmeverluste von 600 Millionen Euro, teilte der Deutsche Raiffeisenverband mit. Er schätzt, dass die Getreideernte 2026 im Vergleich zum Vorjahr um rund 4,5 Millionen Tonnen zurückgehen wird. Steigende Verbraucherpreise für Brot und Brötchen erwartet der Verband aber nicht. Die Zahl der Kindeswohlgefährdungen ist weiter gestiegen, das meldet das Statistische Bundesamt. Im Jahr 2025 haben die Jugendämter in Deutschland bei fast 80.000 Kindern oder Jugendlichen eine Kindeswohlgefährdung festgestellt, etwa durch Vernachlässigung oder körperliche oder sexuelle Gewalt.
5: Etwa die Hälfte der betroffenen Kinder ist höchstens 8 Jahre alt. Vor allem ging es um psychische Misshandlung, aber auch körperliche und sexuelle Gewalt nebenzu. Unterm Strich hat sich seit Beginn der Erhebung, also seit 2012, die Zahl mehr als verdoppelt. Und das, sagen die Behörden, könnte zum Teil auch an der höheren Aufmerksamkeit liegen. Also, dass zum Beispiel die Polizei oder auch Bekannte der Familie nicht

0: weggucken, sondern Alarm schlagen. Claudia Wächter, Nachrichtenredaktion.
1: Gastgeber des Eurovision Song Contest im kommenden Jahr ist die bulgarische Stadt Burgas am Schwarzen Meer. Das teilten die Europäische Rundfunkunion und der öffentlich-rechtliche Sender BNT in Sofia als Veranstalter mit. Die Touristenhochburg Burgas setzte sich damit gegen die bulgarische Hauptstadt Sofia durch. Das Finale soll am 15. Mai 2027 stattfinden. Bulgarien hatte in diesem Jahr zum ersten Mal den ESC gewonnen mit dem Song Bangaranga der Sängerin Dara.
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3: Bangaranga, 27 Grad in Ludwigsfelde, in Teltow und in Potsdam, 28 Grad in Brandenburg an der Havel. Der Sommer gibt ab heute wieder Vollgas. Der Nachmittag mit einem strahlend blauen Himmel und viel, viel Sonne. Am Abend und in der Nacht klar und trocken, die Nacht später bei 13 Grad. Es geht noch weiter nach oben, der Radio Potsdam Wettertrend. Morgen durchweg Sonne bei 32 Grad. Samstag dann der Spitzenwert 35 bis 36 Grad mit viel, viel Sonne.
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3: Stadtverkehr Potsdam, Bornstädter, Potsdamer Straße stadtauswärts. Hier anstehen aktuell ab der Maulbeerallee sind 5 Minuten plus. Die A2 Berlin Richtung Magdeburg zwischen Brandenburg und Wollin ist die rechte Spur gesperrt. Hier laufen Bergungsarbeiten, rechnen Sie mit mehr Fahrzeit. Die A10 westlicher Berliner Ring Richtung Dreieck Werder zwischen Potsdam Nord und Vöben, Baustellenstau, halbe Stunde Stop and Go. Dann wird geblitzt. Sie stehen heute Nachmittag auf der Amundsenstraße und auf der Georg-Hermann-Allee bei Tempo 30. Haben auch Sie noch was entdeckt? Staus oder Blitzer? Sagen Sie gerne jederzeit Bescheid per WhatsApp-Nachricht oder rufen Sie gerne auch durch. Unsere Nummer für alles ist die 0331 581 692 und die 30. Danke fürs Bescheid sagen. Gute Fahrt.
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3: Kurz nach zwei. Der Schröder macht mit Ihnen frei. Kommen Sie gut in den Nachmittag. Gleich mit neuer Musik von Nico Santos. Why Don't You Stay spiele ich Ihnen nach Pink. Get the Party Started. Hi.
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Mit Alphaville und Sounds Like a Melody geht es in diesem Donnerstagnachmittag, 14.22 Uhr, 8 Minuten vor 14:30 mehr Zeit mit einem Plan auf der A10, westlicher Berliner Ring Richtung Dreieckwerder, zwischen Potsdam Nord und Vöben, heute mächtiger Baustellenstau, heute 30 Minuten Stop and Go.

0: Medusa und Dermot Kennedy, Paradise, hier ist Radio Potsdam. Gleich mit Ava Max, Million Dollar Baby, spiele ich ihn in der nächsten halben Stunde. Außerdem Pitbull und Kesha mit dabei. Freuen Sie sich auf Timber. Alles, was wichtig ist, jetzt um 14.30 Uhr, halb drei.
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2: Mit Charlie Detloff, guten Tag. Im Potsdamer Finanzministerium laufen die Drähte heiß. Finanzminister Daniel Keller will am 1. September den Doppelhaushalt für Brandenburg 2027 und 2028 ins Kabinett bringen. Das Problem, das Haushaltsloch ist inzwischen deutlich größer als noch zu Jahresbeginn. Rund 3,5 Milliarden Euro fehlen allein für nächstes Jahr. Deshalb gilt, sparen, vor allem bei Personal und freiwilligen Leistungen. Mehr als 700 Stellen in der Landesverwaltung könnten bis 2029 wegfallen. Gleichzeitig steigen die Kosten für Beamtenbesoldung und Sozialleistungen weiter. Viel Spannung also vor dem Haushaltsbeschluss. Wo genau der Rotstift angesetzt wird, ist bis jetzt noch offen. Die Stadt Potsdam empfiehlt, den anstehenden Führerscheinumtausch am besten jetzt in der Ferienzeit zu erledigen. Grund dafür sind aktuell zahlreiche freie Termine bei der Fahrererlaubnisbehörde. Betroffen sind diesmal alle, deren Führerschein 2002, 2003 oder 2004 ausgestellt wurde. Der muss nämlich bis zum 19. Januar 2027 gegen einen EU-Kartenführerschein umgetauscht werden. Wer sich jetzt darum kümmert, der kann laut Stadt längere Wartezeiten zum Jahresende vermeiden. Termine gibt es online über das Terminportal der Stadt oder telefonisch über die 115. Der Krakebrunnen am Magnus-Heller-Platz bleibt auch in diesem Sommer trocken. Grund ist laut Stadt vor allem Vandalismus. Reingeworfene Gegenstände haben die Anlage so stark beschädigt, dass Sandfilter und Wasseraufbereitung erneuert werden müssen. Geld dafür gibt's frühestens für die Saison 2027. Während der Hitzewelle Ende Juni sind auch in Potsdam Mittelmark-Nutztiere verendet. Wie der Landkreis mitteilt, gab es in einer Mastputenanlage auffällig viele tote Tiere. Untersuchungen hätten eine Geflügelpest als Ursache ausgeschlossen. Deshalb geht der Landkreis davon aus, dass die extreme Hitze für die erhöhten Tierverluste verantwortlich war. Deshalb geht der Landkreis davon aus, dass die extreme Hitze für den erhöhten Tierverlust verantwortlich war. Wie viele Tiere genau verendet sind, ist allerdings nicht bekannt. Soweit die wichtigsten Nachrichten aus Potsdam und der Region. Die nächsten Lokalnachrichten hören Sie wie immer um halb. Und damit zurück zu dir, Paul.
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0: Mit den aktuellen Temperaturen 27 Grad in Schönefeld, in Potsdam und in Teltow. 28 Grad in Werder und in Brandenburg an der Havel. Der Nachmittag zeigt sich sommerlich schön, viel, viel Sonne und ein strahlend blauer Himmel. Am Abend und in der Nacht klar und trocken, die Nacht später bei 13 Grad. Der Radio Potsdam Wettertrend. Morgen wird es noch wärmer, morgen 32 Grad, Samstag dann die Spitze mit 35 bis 36 Grad maximal.
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0: Stadtverkehr Potsdam, Alleestraße, Straße am Neuen Garten bis runter zur Hans-Thoma-Straße 10 Minuten plus. Bornstädter, Potsdamer Straße, stadtauswärts ab dem Bornstädter See 5 bis 8 Minuten plus. Die A2 Richtung Magdeburg, zwischen Brandenburg und Wollin ist die rechte Spur dicht, hier laufen Bergungsarbeiten. Und die A10 westlicher Berliner Ring Richtung Dreieck Werder, zwischen Potsdam Nord und Vöben Baustellenstau, halbe Stunde Passierdauer. Dann Vorsicht in Potsdam, Heinrich-Mann-Allee. Zwischen Drewitzer Straße und an der Alten Zauche liegen Gegenstände auf der Fahrbahn. Geblitzt wird heute Nachmittag auf der Amundsenstraße bei Tempo 30. Und wenn Sie noch was entdeckt haben, Staus oder Blitzer, sagen Sie gerne jederzeit Bescheid per WhatsApp-Nachricht oder rufen Sie gerne auch durch. Unsere Nummer für alles ist die 0331 581 692 und die 30. Danke fürs Bescheid sagen. Gute Fahrt.
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0: Kurz nach halb drei. Der Schröder macht mit Ihnen frei. Kommen Sie gut in Donnerstagnachmittag. Gleich mit Pitbull und Kesha. Timber spiele ich Ihnen nach der fantastischen Ava Max. Hier kommt sie mit Million Dollar Baby. Hallo.
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0: Bull und Kescher, Tim war 14.41 Uhr.
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0: Kommt in dieser Woche von Ariana Grande. Und einen dieser Songs hier kennen Sie bestimmt. Denn Ariana Grande, sie liefert einen Erfolgshit nach dem anderen. Gerade erst hat sie ihr neues Album Paddle veröffentlicht. Und trotzdem gibt es schon die nächste Nachricht von ihr. Ihre aktuelle Eternal Sunshine Tour, die Anfang September in London enden sollte, die wurde jetzt doch früher abgesagt. Ariana Grande will sich nämlich erst einmal aus der Öffentlichkeit zurückziehen. Der Grund ist doch ziemlich klar, sie wird ja immer wieder ordentlich kritisiert. Vor allem geht es da um Diskussionen über ihr Aussehen und ihr Gewicht. Ariana selbst hatte ihre Fans schon vor einiger Zeit darum gebeten, mit solchen Kommentaren vorsichtiger umzugehen, weil man nie wisse, was ein Mensch gerade durchmacht. Bevor sie sich aber erst einmal zurückzieht, hören wir nochmal rein in ihr neues Album. Hier kommt sie, Ariana Grande mit Stay.

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Wenn die Nummer läuft, wissen wir, es ist Sommer in der Landeshauptstadt. Dario G. um 14.51 Uhr, 9 Minuten vor 3, Sie hören Ihren Radio Potsdam Feierabend. Wenn Sie unterwegs sind durch die Landeshauptstadt, machen Sie schön langsam. Auf der Amundsenstraße stehen Sie heute Nachmittag, blitzen bei Tempo 30. Wo es noch klemmt, wo die Blitzer versteckt stehen, alles ausführlich gleich bei uns um 3. 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

0: Lose Something und Breakfast at Tiffany's. Willkommen im Donnerstag-Feierabend. Hier ist Radio Potsdam. Gleich mit Christina Aguilera. Come on over, spiele ich ihn gleich. Außerdem ist Andreas Borani mit dabei. Auf uns in der nächsten halben Stunde. Jetzt schauen wir auf all das, was wichtig ist heute Nachmittag um 15 Uhr.
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2: Ich bin Charlie Detloff und das ist das Top-Thema der Stunde. Der Krakebrunnen am Magnusella-Platz bleibt weiter trocken. Grund sind laut Stadt vor allem Schäden durch Vandalismus. Die nötige Reparatur kann aktuell nicht finanziert werden. Frühestens 2027 könnte der Brunnen wieder sprudeln. Mehr Nachrichten aus unserer Region finden Sie jederzeit bei uns im Netz auf radio-potsdam.de. Und jetzt mehr Nachrichten aus Deutschland und der Welt.
3: Ich bin Thomas Brockt. Die Trockenheit in Deutschland führt zu Ernteausfällen. Seit Mitte Juni seien deshalb rund 3 Millionen Tonnen Getreide und Raps verloren gegangen, heißt es vom Deutschen Raiffeisenverband. Insgesamt wird aber eine ähnliche Erntebilanz wie im Vorjahr erwartet.
4: Der Verband spricht von Einnahmeverlusten von 600 Millionen Euro. Der Ausblick auf diesen Sommer ist nicht ganz so gut, aber nicht hoffnungslos. Nach einer Schätzung erwartet der Verband eine kleinere Getreideernte von rund 40 Millionen Tonnen. Nach 45 Millionen Tonnen im vergangenen Jahr. Unterm Strich sei es eine noch ausreichende unterdurchschnittliche Ernte, hieß es. Steigende Verbraucherpreise etwa für Brot und Brötchen werden nicht erwartet. Tine Klimach, Nachrichtenredaktion.
3: Die Zahl der Kindeswohlgefährdungen ist weiter gestiegen. Das meldet das Statistische Bundesamt. Im Jahr 2025 haben die Jugendämter in Deutschland bei fast 80.000 Kindern oder Jugendlichen eine Kindeswohlgefährdung festgestellt. Etwa durch Vernachlässigung, körperliche oder sexuelle Gewalt. Das waren 10% mehr als im Vorjahr. Hitzeperioden haben deutschlandweit in diesem Jahr nach Schätzungen des Robert-Koch-Instituts zu rund 12.500 Sterbefällen geführt. Das geht aus einem aktuellen RKI-Bericht hervor, der die Zeit von April bis August betrachtet.
5: Durch das heiße Wetter sind in diesem Jahr bislang mehr Menschen gestorben als in den vorigen und es könnten am Ende noch mehr als die rund 12.500 Hitzetoten werden, von denen das Robert-Koch-Institut aktuell ausgeht. Das RKI spricht von einer zurückhaltenden Schätzung. Hohe Temperaturen belasten den Kreislauf und die Organe und sie trocknen die Schleimhäute aus. Das macht vor allem älteren und kranken Menschen zu schaffen. Lea Matschulat, Redaktion.
3: Nach einem möglichen Sprengstofffund im fränkischen Treuchtlingen hat die Polizei Entwarnung gegeben. An dem verdächtigen Gegenstand sei kein Sprengstoff entdeckt worden. Die Ermittler gehen aber davon aus, dass der Gegenstand bewusst als Attrappe platziert worden war. Der Gegenstand war am Morgen von einem Techniker im Gleisbett südlich des Bahnhofs der Stadt gefunden worden. Der Zugverkehr ist komplett zum Erliegen gekommen. Wann wieder Züge fahren, ist noch unklar.
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0: Mit den aktuellen Temperaturen 27 Grad in Schönefeld und in Ludwigsfelde, 28 Grad in Teltow, in Brandenburg an der Havel und in Potsdam. Der Nachmittag durchweg mit Sonne und einem strahlend blauen Himmel. Am Abend und in der Nacht klar und trocken.

0: und die Nacht später bei 13 Grad. Der Radio Potsdam Wettertrend. Die nächsten Tage bleiben sommerlich. Morgen 32 Grad, Samstag dann die Spitze mit 35 bis 36 Grad.
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0: Stadtverkehr Potsdam, Alliestraße, Straße am Neuen Garten bis runter zur Überfahrt zur Hans-Thoma-Straße 10 Minuten plus. 5 Minuten plus Bornstädter und Potsdamer Straße stadtauswärts anstehen ab dem Bornstädter See. Die A10 westlicher Berliner Ring Richtung Dreieck Werder zwischen Potsdam Nord und Vöben Baustellenstau plus 20 Minuten. Vorsicht auf der A10 südlicher Berliner Ring Richtung Dreieck Spreeau. Zwischen dem Dreieck Werder und Glindow liegen nach einem Unfall Fahrzeugteile auf der Bahn. Und zwischen Rangsdorf und Genshagen liegen Fahrzeugteile. Bitte Vorsicht. Es wird geblitzt heute Nachmittag auf der Amundsenstraße bei Tempo 30 und wenn Sie noch was entdeckt haben, Staus oder Blitzer, sagen Sie gerne jederzeit Bescheid per WhatsApp-Nachricht oder rufen Sie gerne auch durch. Unsere Nummer für alles ist die 0331 581 692 und die 30. Danke fürs Bescheid sagen, gute Fahrt!
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0: Kurz nach drei. Der Schröder macht mit Ihnen frei. Hallo zusammen.
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0: Andreas Borani und auf uns 3:12. Einen schönen Nachmittag. Hier ist Radio Potsdam an einem ganz besonderen Tag, denn vor genau 65 Jahren wurde auch in Potsdam die Grenze dicht gemacht und die Berliner Mauer gebaut. Fast 3 Jahrzehnte lang trennte sie nicht nur Deutschland, sondern auch ganz konkret Menschen, Familie und Freunde voneinander. Viele von uns haben den Mauerbau selbst noch miterlebt oder können sich vielleicht nur noch vage daran erinnern. Und deswegen haben wir mit jemandem gesprochen, der sich schon seit vielen Jahren intensiv mit diesem Thema unserer Geschichte beschäftigt. Und das ist Tobias Bülow. Er ist wissenschaftlicher Mitarbeiter für Erinnerungskultur und Gedenken in Potsdam. Und ich freue mich sehr, dass wir heute Nachmittag miteinander sprechen können. Herr Bülow, warum ist es Ihnen denn wichtig, auch heute nochmal ganz bewusst an den 13. August 1961 zu erinnern?
1: Ja, der 13. August 1961 war ja der Tag des Baus der Berliner Mauer. Und das war ja ein unglaublicher Vorgang. Den muss man sich ja nochmal in der Rückschau vergegenwärtigen. Da ist eine Mauer durch eine Millionenstadt gezogen worden und komplett abgeriegelt. Man stelle sich vor, das wäre in Paris oder in London passiert. Ich glaube, das fällt sehr schwer, sich das vorzustellen. Wir sind da, glaube ich, ein bisschen dran gewöhnt schon, dass eben ja Berlin und Deutschland ja dann 28 Jahre geteilt waren. Aber trotzdem, es war ein unglaublicher Vorgang, ein ganzes Volk einzumauern. Und daran zu erinnern, bedeutet ja, sich auch nochmal den Wert der Freiheit zu vergegenwärtigen. Und ich glaube, das ist so ein zentraler Punkt für die Erinnerung.
0: Ja, definitiv. Heute findet auch genau aus diesem Anlass eine Gedenkveranstaltung statt. Eine Gedenkveranstaltung an einem ganz besonderen Ort, an der Glienickerbrücke. Und dieser Ort wurde natürlich nicht ohne Grund gewählt.
1: Die Glienickerbrücke ist ja eigentlich auch so ein ganz großes und wichtiges deutsches Symbol, wenn man so will, fast so wie das Brandenburger Tor. Die Glienickerbrücke ist ja auch ein Grenzübergang gewesen und im Zuge des Baus der Berliner Mauer wurde die Stadtgrenze, wenn man so will, Potsdam zu einer Staatsgrenze oder auch zu einer Systemgrenze. Und die Mauer verlief dort in dem Bereich direkt lang und die Glienickerbrücke war eben auch abgesperrt. Und für die Potsdamerinnen und Potsdamer ist das auch ein ganz starkes und wichtiges Symbol dieser deutsch-deutschen Teilung. Und deswegen veranstalten wir als Stadt dort seit vielen, vielen Jahren eine Gedenkveranstaltung, erinnern im Grunde genommen am authentischen Ort an das Ereignis.
0: Die Gedenkveranstaltung, die läuft in diesen Minuten an der Glienickerbrücke. Bei der Veranstaltung kommen mit Michael Kramer und dem ehemaligen Potsdamer Bürgerrechtler Frank Otto auch ganz persönliche Perspektiven zu Wort. Warum sind solche persönlichen Erinnerungen und Zeitzeugenberichte für die Erinnerungsarbeit so wichtig?
1: Diese Zeitzeugenberichte und auch persönlichen Erinnerungen, die sind wichtig, wenn man sich nämlich mal vorstellt, man steht dort an der Glienickerbrücke oder in der Nähe und schaut sich so um. Was sieht man oder was sieht man nicht? Nämlich die Mauer. Die ist ja weg. Die ist ja gar nicht mehr da. Und es gibt ja ein paar Reste noch, wenn man sich so umschaut. Aber im Großen und Ganzen existiert die Mauer ja nicht mehr. Und das ist ja an und für sich auch sehr gut und sehr richtig. Im umgekehrten Schluss bedeutet es aber, dass man viel Mühe hat, sich diesen Mauerverlauf nochmal wieder vorzustellen. Und da helfen natürlich Zeitzeugen, die nochmal auch den Blick lenken können und ihre persönlichen Erfahrungen dieser Teilung und auch dieses monströsen Bauwerks nochmal mitgeben können und die auch sagen können, wie abstrus und furchtbar und auch menschenentwürdigend diese Teilung gewesen ist und die ja auch ganz viele Opfer gefordert hat.
0: Sagt Tobias Bülow, er ist wissenschaftlicher Mitarbeiter für Erinnerungskultur und Gedenken in Potsdam. Heute erinnern wir an den Bau der Mauer. Vor genau 65 Jahren wurde auch hier bei uns in Potsdam die Grenze dicht gemacht und die Berliner Mauer errichtet. Ja, aktuell läuft eine Gedenkveranstaltung an der Glienickerbrücke. Später am Abend wird dann noch einmal an den Mauerbau erinnert. Um 18 Uhr lädt der Ortsbeirat Groß-Glienicke zur Mauergedenkstätte am Gutspark ein. Dort werden Bürgermeister Burkhard Exner und der Spandauer Bezirksbürgermeister Frank Bewig Grußworte halten und Kerzen niederlegen. Mehr Informationen zu diesem bedeutenden Tag auch nochmal bei uns im Netz auf radio-potsdam.de. Ja. Und hier sind sie, die Scorpions mit Wind of Change. Inzwischen Gott sei Dank ohne Berliner Mauer.

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0: Mark Ronson und die Frau mit der Megastimme Ray Susan. Hier ist der Radio Potsdam Feierabend am Donnerstag. Gleich starten wir rein in den Nachmittag mit den Jungs von Daft Punk. Around the World spiele ich ihn gleich. Und Sascha ist mit dabei. Lucky Day in der nächsten halben Stunde. Alles, was wichtig ist, jetzt um 15.30 Uhr, halb vier.
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2: Mit Charlie Detloff, guten Tag. Im Potsdamer Finanzministerium laufen die Drähte heiß. Finanzminister Daniel Keller will am 1. September den Doppelhaushalt für Brandenburg 2027 und 2028 ins Kabinett bringen. Das Problem, das Haushaltsloch ist inzwischen deutlich größer als noch zu Jahresbeginn. Rund 3,5 Milliarden Euro fehlen allein für nächstes Jahr. Deshalb gilt, sparen, vor allem bei Personal und freiwilligen Leistungen. Mehr als 700 Stellen in der Landesverwaltung könnten bis 2029 wegfallen. Gleichzeitig steigen die Kosten für Beamtenbesoldung und Sozialleistungen weiter. Viel Spannung also vor dem Haushaltsbeschluss. Wo genau der Rotstift angesetzt wird, ist bis jetzt noch offen. Die Stadt Potsdam empfiehlt, den anstehenden Führerscheinumtausch am besten jetzt in der Ferienzeit zu erledigen. Grund dafür sind aktuell zahlreiche freie Termine bei der Fahrererlaubnisbehörde. Betroffen sind diesmal alle, deren Führerschein 2002, 2003 oder 2004 ausgestellt wurde. Der muss nämlich bis zum 19. Januar 2027 gegen einen EU-Kartenführerschein umgetauscht werden. Wer sich jetzt darum kümmert, der kann laut Stadt längere Wartezeiten zum Jahresende vermeiden. Termine gibt es online über das Terminportal der Stadt oder telefonisch über die 115. In Rechwitz in Klosterlinien sind gestern rund 600 Strohballen in Brand geraten. Die Feuerwehr war vor Ort im Einsatz. Durch das Feuer kam es in der Umgebung zu einer starken Rauchentwicklung. Über die Warn-App Nina konnte gestern allerdings zum späten Nachmittag bereits eine entsprechende Warnmeldung herausgegeben werden. Der Krakebrunnen am Magnus-Heller-Platz bleibt auch in diesem Sommer trocken. Grund ist laut Stadt vor allem Vandalismus. Reingeworfene Gegenstände haben die Anlage so stark beschädigt, dass Sandfilter und Wasseraufbereitung erneuert werden müssen. Geld dafür gibt's frühestens für die Saison 2027. Soweit die wichtigsten Nachrichten aus Potsdam und der Region. Die nächsten Lokalnachrichten hören Sie wie immer um halb. Und damit zurück zu dir, Paul.
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0: 27 Grad in Schönefeld, 28 Grad in Michendorf, in Teltow, in Brandenburg an der Havel und in Potsdam. Der Nachmittag zeigt sich schön sonnig, auch am Abend und in der Nacht klar und trocken, die Nacht später bei 13 Grad. Der Radio Potsdam Wettertrend. Die nächsten Tage gehen sommerlich weiter. Morgen 32 Grad, Samstag dann die Spitze mit 35 bis 36 Grad.
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0: Stadtverkehr Potsdam, Alleestraße, Straße am Neuen Garten, beide Richtungen 10 Minuten plus. Bornstedter, Potsdamer Straße, stadtauswärts. Hier klemmt es auch immer wieder bei 5 bis 8 Minuten Passierdauer. Vorsicht auf der A9 Richtung Berlin zwischen dem Rastplatz Rossiquelle und Kleinmarzehns liegen Reifenteile. A10 westlicher Berliner Ring Richtung Dreieck Werder zwischen Potsdam Nord und Vöben Baustellenstau plus 20 Minuten. Richtung Dreieck Havelland sind es zwischen Großkreuz und Vöben an der Baustelle 30 Minuten plus. Es wird geblitzt heute Nachmittag. Sie stehen auf der Amundsenstraße bei Tempo 30. Und wenn Sie noch etwas entdeckt haben, Staus oder Blitzer, sagen Sie gerne jederzeit Bescheid per WhatsApp-Nachricht oder rufen Sie gerne auch durch. Unsere Nummer für alles, das ist die 0331 581 692 und die 30. Danke fürs Bescheid sagen. Gute Fahrt.
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0: Kurz nach halb vier, der Schröder hier. Einen tollen Nachmittag. Gleich Sascha, Lucky Day. Vorher Daft Punk, Around the World. Einen schönen Nachmittag. Hallo.
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0: Sascha und Lucky Day.
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0: ist heute die 155, denn rund 155 Kilometer lang war die Berliner Mauer, die heute vor genau 65 Jahren gebaut wurde und Ost und West voneinander trennte. Auch in Potsdam wird heute daran erinnert. In diesen Minuten läuft eine Gedenkveranstaltung an der Glienicker Brücke. Die 155 also, heute für 155 Kilometer Mauer, gebaut vor genau 65 Jahren.
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0: mit Toto und Afrika in den Donnerstagnachmittag. Hier ist Radio Potsdam. Gleich mit Sophie Alice Baxter. Murder on the Dance Floor spiele ich ihn gleich. Und neue Musik kommt von den Backstreet Boys. Patrol Bottle Up heißt ihre neue Scheibe. Spiele ich ihn gleich. Jetzt erst einmal all das, was wichtig ist, um 16 Uhr.
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2: Ich bin Charlie Detloff und das ist das Top-Thema der Stunde. Der Krakebrunnen am Magnusellerplatz bleibt weiter trocken. Grund sind laut Stadt vor allem Schäden durch Vandalismus. Die nötige Reparatur kann aktuell nicht finanziert werden. Frühestens 2027 könnte der Brunnen wieder sprudeln. Mehr Nachrichten aus unserer Region finden Sie jederzeit bei uns im Netz auf radio-potsdam.de. Und jetzt mehr Nachrichten aus Deutschland und der Welt.
3: Ich bin Thomas Brockt. Befristete Arbeitsverträge werden in Deutschland weiter vor allem mit jungen Menschen abgeschlossen. In der Altersgruppe zwischen 15 und 25 Jahren waren vergangenes Jahr 18,3% befristet beschäftigt. Das teilte das Statistische Bundesamt mit. Das entspricht rund 2,2 Millionen Arbeitnehmern.
4: Auch wenn es die Jungen statistisch dreimal häufiger trifft als alle anderen, insgesamt gab es 2025 sogar weniger befristete Jobs als zum Beispiel noch vor 10 Jahren. Immerhin waren es aber laut Bundesamt fast 6,5 Millionen Menschen, die befristet in Teilzeit, mit Zeitverträgen oder in Minijobs gearbeitet haben. Und eine befristete Arbeit nimmt laut Statistik kaum jemand freiwillig an. Die meisten davon gibt's übrigens im Bildungssektor und in Restaurants und Kneipen. Thomas Thonfeld, Nachrichtenredakteur.
3: Auf dem Rhein bei Köln fahren wegen des historischen Niedrigwassers kaum noch Schiffe. Das teilte das Wasserstraßen- und Schifffahrtsamt mit. Demnach dürfen Schiffe zwar immer noch fahren, es lohne sich aber kaum noch. Aktuell wird jeden Tag ein neuer historischer Tiefpunkt des Wasserstandes am Pegel Köln gemessen. Heute Mittag waren es 49 Zentimeter. Die Trockenheit in Deutschland führt auch zu Ernteausfällen. Seit Mitte Juni seien deshalb rund 3 Millionen Tonnen Getreide und Raps verloren gegangen, heißt es vom Deutschen Raiffeisenverband. Insgesamt wird aber eine ähnliche Erntebilanz wie im Vorjahr erwartet.
5: Der Verband spricht von Einnahmeverlusten von 600 Millionen Euro. Der Ausblick auf diesen Sommer ist nicht ganz so gut, aber nicht hoffnungslos. Nach einer Schätzung erwartet der Verband eine kleinere Getreideernte von rund 40 Millionen Tonnen. Nach 45 Millionen Tonnen im vergangenen Jahr. Unterm Strich sei es eine noch ausreichende unterdurchschnittliche Ernte, hieß es. Steigende Verbraucherpreise etwa für Brot und Brötchen werden nicht erwartet. Tine Klimach, Nachrichtenredaktion.
3: Gastgeber des Eurovision Song Contest im kommenden Jahr ist die bulgarische Stadt Burgas am Schwarzen Meer. Das teilten die Europäische Rundfunkunion und der öffentlich-rechtliche Sender BNT in Sofia als Veranstalter mit. Die Touristenhochburg Burgas setzte sich damit gegen die bulgarische Hauptstadt Sofia durch. Das Finale soll am 15. Mai 2027 stattfinden. Bulgarien hatte in diesem Jahr zum ersten Mal den ESC gewonnen mit dem Song Bangaranga der Sängerin Dara.
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0: Und das kann sich doch sehen lassen an diesem Donnerstagnachmittag. Wir messen 28 Grad in Bergholz-Rehbrücke, in Brandenburg an der Havel und in Potsdam. 29 Grad inzwischen in Kleistow und in Werder. Viel Sonne heute Nachmittag, am Abend und in der Nacht zeigt sich der Himmel klar und trocken bei 13 Grad in der Nacht. Der Radio Potsdam Wettertrend. Morgen nochmal deutlich wärmer, 32 Grad, durchweg Sonne. Samstag dann die Spitze mit Höchstwerten zwischen 35 und 36 Grad.
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2: Stadtverkehr Potsdam, Alleestraße, Straße am Neuen Garten bis runter zur Überfahrt Hans-Thoma-Straße. Aktuell 5 bis 8 Minuten plus. Bornstädter Potsdamer Straße stadtauswärts ab der Maulbeerallee sind 10 bis 15 Minuten plus. A10 westlicher Berliner Ring Richtung Dreieck Werder zwischen Potsdam Nord und Vöben Baustellenstau plus 20 Minuten. Zwischen Potsdam Nord und Leest jetzt außerdem eine ungesicherte Unfallstelle. In Richtung Dreieck Havelland zwischen Großkreuz und Vöben stockt es an der Baustelle, auch hier sind es 20 Minuten plus. Vorsicht auf der A113 Richtung Dresden. Zwischen dem Flughafen und dem Weitersdorfer Dreieck befinden sich Personen auf der Fahrbahn. Geblitzt wird Amundsenstraße bei Tempo 30 und jetzt neu Lerchensteig bei Tempo 30. Haben auch Sie noch was entdeckt, Staus oder Blitzer? Sagen Sie gerne jederzeit Bescheid. Per WhatsApp-Nachricht oder rufen Sie gerne auch durch. Unsere Nummer für alles ist die 0331 581 692 und die 30. Danke fürs Bescheid sagen. Gute Fahrt.
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2: Kurz noch vier. Der Schröder hier. Einen tollen Feierabend. Gleich mit neuer Musik von den Backstreet Boys. Die melden sich jetzt zurück mit Filmmusik aus dem neuen Paw Patrol Film. Patrol Bottle Up spiele ich ihn gleich nach Kult von Sophie Alice Baxter. Murder on the Dance Floor.
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0: Die Backstreet Boys melden sich zurück und sie kennen diese Nummer noch nicht. Na, fragen Sie mal die ganz Kleinen in der Familie. Die kennen die Nummer bestimmt schon aus Paw Patrol, dem Dino-Movie. Patrol Bottle Up. Ganz neu um 4:12 hier bei uns im Radio Potsdam Feierabend.
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0: Und das ist heute Merle Kirchstein, Kapitänin von Turbine Potsdam. Wir haben sie gefragt, was macht eine Fußballerin eigentlich, wenn sie gerade nicht auf dem Platz steht?
2: Ja, ich studiere nebenbei tatsächlich noch. Dementsprechend muss ich dann die freie Zeit auch mal nutzen, um mich an mein Studium zu setzen. Aber ich gehe auch sehr gerne in Potsdam Kaffee trinken oder Matcha trinken und verbringe einfach die Zeit mit Freunden und Familie.
0: Merle ist mit ihren 23 Jahren noch sehr jung, aber sie ist auch sehr erfahren. Sie hat unter anderem schon in Mailand oder in Graz Fußball gespielt. Aber Turbine Potsdam trägt sie im Herzen.
2: Potsdam ist für mich einfach ein Herzensverein. Ich habe hier die ganze Jugend verbracht, von 11 bis 18 Jahren. Das ist so eine lange Zeit. Bin hier meine ersten Schritte in Richtung Profifußball gegangen und bin sehr froh, dass ich hier den Profifußball auch ausleben darf.
0: Am Sonntag steht übrigens das nächste Spiel an. Es geht um den Einzug in die Hauptrunde im DFB-Pokal. Und es gibt ein echtes Potsdamer Derby, denn es geht gegen den FSV Babelsberg 74. Anstoß ist am Sonntag im Kali um 14 Uhr. Mehr dazu finden Sie auch bei uns im Netz auf radio-potsdam.de.
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The Temptations und Treat Her Like a Lady, 16.23 Uhr, kurz vor 16:30 in der Region. Schön, dass Sie mit dabei sind. Ihr Radio Potsdam Feierabend ist hier. Vorsicht auf der A10, westlicher Berliner Ring Richtung Dreieck Werder, zwischen Potsdam Nord und Leest befindet sich eine ungesicherte Unfallstelle. Vor den Infos um 16:30 Uhr kommt hier Justin Bieber.

0: Stunde. Alles, was wichtig ist, jetzt um 16.30 Uhr, halb fünf.
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2: Mit Charlie Detloff, guten Tag. Im Potsdamer Finanzministerium laufen die Drähte heiß. Finanzminister Daniel Keller will am 1. September den Doppelhaushalt für Brandenburg 2027 und 2028 ins Kabinett bringen. Das Problem, das Haushaltsloch ist inzwischen deutlich größer als noch zu Jahresbeginn. Rund 3,5 Milliarden Euro fehlen allein für nächstes Jahr. Deshalb gilt, sparen, vor allem bei Personal und freiwilligen Leistungen. Mehr als 700 Stellen in der Landesverwaltung könnten bis 2029 wegfallen. Gleichzeitig steigen die Kosten für Beamtenbesoldung und Sozialleistungen weiter. Viel Spannung also vor dem Haushaltsbeschluss. Wo genau der Rotstift angesetzt wird, ist bis jetzt noch offen. Die Stadt Potsdam empfiehlt, den anstehenden Führerscheinumtausch am besten jetzt in der Ferienzeit zu erledigen. Grund dafür sind aktuell zahlreiche freie Termine bei der Fahrererlaubnisbehörde. Betroffen sind diesmal alle, deren Führerschein 2002, 2003 oder 2004 ausgestellt wurde. Der muss nämlich bis zum 19. Januar 2027 gegen einen EU-Kartenführerschein umgetauscht werden. Wer sich jetzt darum kümmert, der kann laut Stadt längere Wartezeiten zum Jahresende vermeiden. Termine gibt es online über das Terminportal der Stadt oder telefonisch über die 115. Bei Trechwitz in Klosterlinien sind gestern rund 600 Strohballen in Brand geraten. Die Feuerwehr war vor Ort im Einsatz. Durch das Feuer kam es in der Umgebung zu einer starken Rauchentwicklung. Über die Warn-App Nina konnte gestern allerdings zum späten Nachmittag bereits eine entsprechende Warnmeldung herausgegeben werden. Während der Hitzewelle Ende Juni sind auch in Potsdam Mittelmark-Nutztiere verendet. Wie der Landkreis mitteilt, gab es in einer Mastputenanlage auffällig viele tote Tiere. Untersuchungen hätten eine Geflügelpest als Ursache ausgeschlossen. Deshalb geht der Landkreis davon aus, dass die extreme Hitze für den erhöhten Tierverlust verantwortlich war. Wie viele Tiere genau verendet sind, ist allerdings nicht bekannt. Soweit die wichtigsten Nachrichten aus Potsdam und der Region. Die nächsten Lokalnachrichten hören Sie wie immer um halb. Und damit zurück zu dir, Paul.
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0: Mit den aktuellen Temperaturen. 29 Grad messen wir in Borkheide, in Brandenburg an der Havel, in Werder und in Potsdam. 28 Grad meldet Brandenburg an der Havel. Der Nachmittag zeigt sich traumhaft schön. Viel, viel Sonne, strahlend blauer Himmel. Am Abend und in der Nacht klar und trocken, die Nacht später bei 13 Grad. Der Radio Potsdam Wettertrend. Morgen durchweg Sonne bei 32 Grad. Samstag Spitzenwerte zwischen 35 und 36 Grad.
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0: Stadtverkehr Potsdam, Alleestraße, Straße am Neuen Garten in beide Richtungen sind es derzeit 15 Minuten plus. Bornstädter, Potsdamer Straße stadtauswärts ab dem Bornstädter See 10 Minuten plus. A10 westlicher Berliner Ring Richtung Dreieck Werder zwischen Potsdam Nord und Vöben Baustellenstau plus 10 Minuten. Zwischen Potsdam Nord und Leest haben wir jetzt außerdem eine ungesicherte Unfallstelle. Und in Richtung Dreieck Havelland zwischen Großkreuz und Vöben Stau an der Baustelle 20 Minuten plus. Geblitzt wird auf der Amundsenstraße und auf dem Lerchensteig bei Tempo 30. Aber auch Sie noch was entdeckt, Staus oder Blitzer, sagen Sie gerne jederzeit Bescheid per WhatsApp-Nachricht oder rufen Sie gerne auch durch. Unsere Nummer für alles ist die 0331 581 692 und die 30. Danke fürs Bescheid sagen. Gute Fahrt.
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0: Kurz nach halb fünf, ich bin's, der Schröder. Wünschen tollen Feierabend. Hallöchen.
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One Republic, Need Your Love, 16.42 Uhr, 18 Minuten vor 5. Wir sind ja noch mittendrin in den Sommerferien 2026 und wird ihren Kindern zu Hause auch langsam so ein bisschen langweilig und sie wissen nicht mehr so richtig, wie sie die beschäftigen können. Das ist gar kein Problem. 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Hier kommt Destiny's Child.

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Milo und DJ Licious, Forever Young, 16.51 Uhr, 9 Minuten vor 5 fürs Radio Potsdam. Fuß am Gas, wird noch geblitzt heute Nachmittag. Sie stehen noch auf dem Lerchensteig bei Tempo 30. Mehr gleich um 5, vorher Tom Gregory.

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0: Starship und We Built This City. Hier ist Radio Potsdam. Gleich wird's rockig mit Nickelback. Song on Fire spiele ich ihn gleich. Außerdem die Flames. Every Time. In der nächsten halben Stunde alles, was wichtig ist. Jetzt um 17 Uhr.
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2: Ich bin Charlie Detloff und das ist das Top-Thema der Stunde. In Brandenburg klafft ein Milliardenloch im Haushalt. Für 2027 fehlen aktuell rund 3,5 Milliarden Euro. Deshalb muss das Land sparen. Wo noch gekürzt wird, ist allerdings noch offen. Am 1. September soll der neue Doppelhaushalt ins Kabinett. Mehr Nachrichten aus unserer Region finden Sie jederzeit bei uns im Netz auf radio-potsdam.de. Und jetzt mehr Nachrichten aus Deutschland und der Welt.
3: Ich bin Thomas Brockt. Wegen Niedrigwassers ist die Binnenschifffahrt in Deutschland aktuell stark eingeschränkt. Transporte auf mehr überlange Lastwagen zu verlagern, ist aus Sicht des Verbands deutscher Verkehrsunternehmen aber keine Alternative. Der Verband verweist auf strukturelle Probleme.
4: Überlange LKW sind 6,50 Meter länger als der Standard und dürfen nur auf bestimmten Strecken fahren. Jetzt mehr davon einzusetzen, bringe angesichts riesiger Gütermengen, die normalerweise per Schiff transportiert werden, keine spürbare Entlastung, so der Verband deutscher Verkehrsunternehmen. Noch mehr LKW seien außerdem eine zusätzliche Belastung für sowieso schon sanierungsbedürftige Straßen und Brücken. Als Reaktion auf das Niedrigwasser haben fast alle Bundesländer das Sonntagsfahrverbot für LKW gelockert oder aufgehoben. Jan-Henner Reitze, Nachrichtenredaktion.
3: Die Zahl der Kindeswohlgefährdungen ist weiter gestiegen, das meldet das Statistische Bundesamt. Im Jahr 2025 haben die Jugendämter in Deutschland bei fast 80.000 Kindern oder Jugendlichen eine Gefährdung festgestellt, etwa durch Vernachlässigung, körperliche oder sexuelle Gewalt. Das waren 10% mehr als im Vorjahr. Befristete Arbeitsverträge werden in Deutschland weiter vor allem mit jungen Menschen abgeschlossen. In der Altersgruppe zwischen 15 und 25 Jahren waren vergangenes Jahr 18,3% befristet beschäftigt. Das entspricht rund 2,2 Millionen Arbeitnehmern.
5: Auch wenn es die Jungen statistisch dreimal häufiger trifft als alle anderen, insgesamt gab es 2025 sogar weniger befristete Jobs als zum Beispiel noch vor 10 Jahren. Immerhin waren es aber laut Bundesamt fast 6,5 Millionen Menschen, die befristet in Teilzeit, mit Zeitverträgen oder in Minijobs gearbeitet haben. Und eine befristete Arbeit nimmt laut Statistik kaum jemand freiwillig an. Die meisten davon gibt's übrigens im Bildungssektor und in Restaurants und Kneipen. Thomas Thonfeld, Nachrichtenredakteur.
3: Nach einem möglichen Sprengstofffund im fränkischen Treuchtlingen hat die Polizei Entwarnung gegeben. An dem verdächtigen Gegenstand sei kein Sprengstoff entdeckt worden. Die Ermittler gehen aber davon aus, dass der Gegenstand bewusst als Attrappe platziert worden war. Der Gegenstand war am Morgen von einem Techniker im Gleisbett südlich des Bahnhofs der Stadt gefunden worden. Der Zugverkehr ist komplett zum Erliegen gekommen. Wann wieder Züge fahren, ist noch unklar.
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0: Mit den aktuellen Temperaturen 28 Grad in Teltow, 29 Grad in Michendorf, in Brandenburg an der Havel und in Potsdam. Der Nachmittag mit einem strahlend blauen Himmel und viel, viel Sonne, am Abend und in der Nacht klar und trocken, die Nacht später bei 13 Grad. Der Radio Potsdam Wettertrend, auch morgen durchweg Sonne bei 32 Grad, Samstag 35 bis 36 Grad und damit der Spitzenwert in dieser Woche.
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0: Stadtverkehr Potsdam, Alleestraße, Straße am Neuen Garten, bis runter zur Überfahrt zur Hans-Thoma-Straße, 5 bis 8 Minuten plus, 5 Minuten plus, Bornstedter, Potsdamer Straße,

0: Dann auswärts ab dem Bornstädter See. A10 westlicher Berliner Ring Richtung Dreieckwerder. Zwischen Potsdam Nord und Vöben Baustellenstau plus 10 Minuten. Zwischen Potsdam Nord und Leest haben wir außerdem die Gefahr durch eine Unfallstelle. Und in Richtung Dreieck-Havelland zwischen Großkreuz und Vöben Stau plus 20 Minuten. Geblitzt wird auf dem Lerchensteig bei Tempo 30. Und wenn Sie noch was entdeckt haben, Staus oder Blitzer, sagen Sie gerne jederzeit Bescheid per WhatsApp-Nachricht oder rufen Sie gerne auch durch. Unsere Nummer für alles ist die 0331 581 692 und die 30. Danke fürs Bescheid sagen, gute Fahrt.
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0: Ich bin's, der Schröder. Wünsche einen tollen Feierabend. Hallo zusammen.
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0: Every Time um 11 Minuten nach 5.
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0: Unsere Wachermacher Till und Amelie, die bereiten sich morgen früh mit uns auf die nächsten Hitzetage vor.
3: Morgen wird's wieder richtig heiß, Temperaturen über 30 Grad bei uns in Potsdam und der Region.
4: Und wir schauen mal morgen auf die Menschen, die ja wirklich den ganzen Tag direkt in der prallen Sonne arbeiten. Wir sprechen mit einem Dachdecker aus der Region.
3: Außerdem ganz viel Fußball. Wir haben morgen die letzten Tickets für Babelsberg 03 gegen den RSV. Und dann ist ja am Sonntag auch noch das andere Derby, und zwar Turbine Potsdam gegen Babelsberg 74.
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Neverending Story um 17.22 Uhr, 8 Minuten vor halb sechs. Traumhaftes Wetter über der Landeshauptstadt. Gleich das Wichtigste aus Potsdam, Stadt und Land in den Radio Potsdam Nachrichten. Vor den Infos um halb sechs gleich Kim Wilde. Und das hier ist die großartige Orstis. Einen schönen Feierabend.

0: gemeinsam mit Charles und Eddie. 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In der nächsten halben Stunde alles, was wichtig ist. Jetzt um gleich 17.30 Uhr, halb sechs.
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2: Mit Charlie Detloff, guten Tag. Im Potsdamer Finanzministerium laufen die Drähte heiß. Finanzminister Daniel Keller will am 1. September den Doppelhaushalt für Brandenburg 2027 und 2028 ins Kabinett bringen. Das Problem, das Haushaltsloch ist inzwischen deutlich größer als noch zu Jahresbeginn. Rund 3,5 Milliarden Euro fehlen allein für nächstes Jahr. Deshalb gilt, sparen, vor allem bei Personal und freiwilligen Leistungen. Mehr als 700 Stellen in der Landesverwaltung könnten bis 2029 wegfallen. Gleichzeitig steigen die Kosten für Beamtenbesoldung und Sozialleistungen weiter. Viel Spannung also vor dem Haushaltsbeschluss. Wo genau der Rotstift angesetzt wird, ist bis jetzt noch offen. Rechwitz in Klosterlinien sind gestern rund 600 Strohballen in Brand geraten. Die Feuerwehr war vor Ort im Einsatz. Durch das Feuer kam es in der Umgebung zu einer starken Rauchentwicklung. Über die Warn-App Nina konnte gestern allerdings zum späten Nachmittag bereits eine entsprechende Warnmeldung herausgegeben werden. Der Krakebrunnen am Magnus-Heller-Platz bleibt auch in diesem Sommer trocken. Grund ist laut Stadt vor allem Vandalismus. Reingeworfene Gegenstände haben die Anlage so stark beschädigt, dass Sandfilter und Wasseraufbereitung erneuert werden müssen. Geld dafür gibt's frühestens für die Saison 2027. Während der Hitzewelle Ende Juni sind auch in Potsdam Mittelmark Nutztiere verendet. Wie der Landkreis mitteilt, gab es in einer Mastputenanlage auffällig viele tote Tiere. Untersuchungen hätten eine Geflügelpest als Ursache ausgeschlossen. Deshalb geht der Landkreis davon aus, dass die extreme Hitze für den erhöhten Tierverlust verantwortlich war. Wie viele Tiere genau verendet sind, ist allerdings nicht bekannt. Das waren unsere Nachrichten aus Potsdam und der Umgebung. 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
0: Mit den aktuellen Temperaturen 27 Grad in Schönefeld und in Teltow, 28 Grad in Bergholz-Rehbrücke, in Werder, in Brandenburg und in Potsdam. Der Nachmittag zeigt sich schön sonnig mit einem strahlend blauem Himmel und es geht so schön weiter. Der Radio Potsdam Wettertrend, morgen bis zu 32 Grad, durchweg Sonne, Samstag dann die Spitze mit Höchstwerten zwischen 35 und 36 Grad.
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0: Stadtverkehr Potsdam, Bornstädter, Potsdamer Straße stadtauswärts, ab dem Bornstädter See sind es 5 bis 8 Minuten plus. Die A10 westlicher Berliner Ring Richtung Dreieck Werder zwischen Potsdam Nord und Leest, Stau an der Baustelle plus 10 Minuten. Richtung Dreieck Havelland zwischen Großkreuz und Vöben 20 Minuten plus. Und geblitzt wird noch auf dem Lerchensteig bei Tempo 30. Haben auch Sie noch was entdeckt, Staus oder Blitzer? Sagen Sie gerne jederzeit Bescheid per WhatsApp-Nachricht oder rufen Sie gerne auch durch. Unsere Nummer für alles ist die 0331 581 692 und die 30. Danke fürs Bescheid sagen. Gute Fahrt.
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0: Ich freue mich, dass Sie mit dabei sind. Haben Sie einen tollen Feierabend. Gleich mit Charles und Eddie. Would I Lie to You? Spiele ich ihn nach Yvonne Katterfelds aktueller Scheibe. Move.
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0: Would I lie to you? 17:40, 20 vor 6.
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0: Die Spielwoche des Waschhaus Open Air Kinos geht weiter. Heute auf der großen Leinwand die Fortsetzung eines absoluten Kultfilms, Der Teufel trägt Prada 2. Nach fast 20 Jahren kehrt der legendäre Cast zurück. Erleben Sie neue Geschichten aus den eleganten Büros des Runway Modemagazins. Tickets kosten 13 Euro, gibt's auf waschhaus.de. Einlass dann später ab 21 Uhr, Filmstart um 22 Uhr. Oder möchten Sie nach der Arbeit den Kopf einfach mal entspannen? Dann probieren Sie sich gerne mal im Töpfern aus. Die Töpferzeit Potsdam in der Jägerstraße bietet heute wieder einen Afterwork-Töpferkurs an. So oft das Wort Töpfern. Bis 19.30 Uhr können Sie beim Tonkneten ganz einfach mal den Alltagsstress vergessen, neue Fähigkeiten erlernen und am Ende etwas Selbstgemachtes mit nach Hause nehmen. Die Teilnahmegebühr beträgt 39 Euro. Anmeldung unter töpferzeit-potsdam.de. Und dann haben wir noch einen Tipp für alle Swing-Fans. Auf der Freundschaftsinsel wird die Inselbühne heute wieder zum Treffpunkt für alle, die den Feierabend in lebhafter Atmosphäre ausklingen lassen möchten. Getanzt wird der originelle Swing-Stil der 30er Jahre. Lindy Hop, falls Sie davon noch nichts gehört haben, kein Problem. Ab 18 Uhr lernen Sie die ersten Schritte und von 19 bis 21 Uhr können Sie dann ganz zwanglos das Erlernte ausprobieren oder bei einem Drink den erfahrenen Tänzern zuschauen. Eintritt ist frei. Los geht's um 18 Uhr später auf der Freundschaftsinsel.
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1: Ich bin Thomas Brockt. Von Drohnen muss in Deutschland schnell verbessert werden. Darüber waren sich die Innenminister von Bund und Ländern in einer Telefonkonferenz einig. Vergangene Woche war am Flughafen Leipzig-Halle eine mit Sprengstoff bestückte Drohne entdeckt worden.
2: Gegenseitige Unterstützung, gemeinsame Forschung und Flughäfen besser mit Abwehrtechnik ausstatten. Diese Ansatzpunkte wollen die Innenminister verfolgen. Einigkeit gibt es aber nicht in allen Punkten. Aus Niedersachsen und Bremen kommt zum Beispiel die Forderung, dass der Bund auch Häfen besser in Sachen Drohnenabwehr ausstattet. Und bei Flughäfen haben bisher Standorte wie Frankfurt-Main, München, Berlin, Hamburg oder Stuttgart Priorität. Diese Liste wollen einige Länder gern ausweiten. Jan-Henner Reitzer, Nachrichtenredaktion.
1: Auf dem Rhein bei Köln fahren wegen des historischen Niedrigwassers kaum noch Schiffe. Das teilte das Wasserstraßen- und Schifffahrtsamt mit. Demnach dürfen Schiffe zwar immer noch fahren, es lohne sich aber kaum noch. Aktuell wird jeden Tag ein neuer historischer Tiefpunkt des Wasserstandes am Pegel Köln gemessen. Heute Mittag waren es 49 Zentimeter. Die Trockenheit in Deutschland führt auch zu Ernteausfällen. Seit Mitte Juni seien deshalb rund 3 Millionen Tonnen Getreide und Raps verloren gegangen, heißt es vom Deutschen Reifeisenverband. Insgesamt wird aber eine ähnliche Erntebilanz wie im Vorjahr erwartet.
3: Der Verband spricht von Einnahmeverlusten von 600 Millionen Euro. Der Ausblick auf diesen Sommer ist nicht ganz so gut, aber nicht hoffnungslos. Nach einer Schätzung erwartet der Verband eine kleinere Getreideernte von rund 40 Millionen Tonnen. Nach 45 Millionen Tonnen im vergangenen Jahr. Unterm Strich sei es eine noch ausreichende unterdurchschnittliche Ernte, hieß es. Steigende Verbraucherpreise etwa für Brot und Brötchen werden nicht erwartet. Tine Klimach, Nachrichtenredaktion.
1: Gastgeber des Eurovision Song Contest im kommenden Jahr ist die bulgarische Stadt Burgas am Schwarzen Meer. Das teilten die Europäische Rundfunkunion und der öffentlich-rechtliche Sender BNT in Sofia als Veranstalter mit. Die Touristenhochburg Burgas setzte sich damit gegen die bulgarische Hauptstadt Sofia durch. Das Finale soll am 15. Mai 2027 stattfinden. Bulgarien hatte in diesem Jahr zum ersten Mal den ESC gewonnen mit dem Song Bangaranga der Sängerin Dara.

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1: Ich bin Thomas Brock. Wegen Niedrigwassers ist die Binnenschifffahrt in Deutschland aktuell stark eingeschränkt. Transporte auf mehr überlange Lastwagen zu verlagern, ist aus Sicht des Verbands deutscher Verkehrsunternehmen aber keine Alternative. Der Verband verweist auf strukturelle Probleme.
2: Überlange LKW sind 6,50 Meter länger als der Standard und dürfen nur auf bestimmten Strecken fahren. Jetzt

0: weiter gestiegen. Das meldet das Statistische Bundesamt. Im Jahr 2025 haben die Jugendämter in Deutschland bei fast 80.000 Kindern oder Jugendlichen eine Gefährdung festgestellt, etwa durch Vernachlässigung, körperliche oder sexuelle Gewalt. Das waren 10% mehr als im Vorjahr. Befristete Arbeitsverträge werden in Deutschland weiter vor allem mit jungen Menschen abgeschlossen. In der Altersgruppe zwischen 15 und 25 Jahren waren vergangenes Jahr 18,3% befristet beschäftigt. Das entspricht rund 2,2 Millionen Arbeitnehmern.
1: Auch wenn es die Jungen statistisch dreimal häufiger trifft als alle anderen, insgesamt gab es 2025 sogar weniger befristete Jobs als zum Beispiel noch vor 10 Jahren. Immerhin waren es aber laut Bundesamt fast 6,5 Millionen Menschen, die befristet in Teilzeit, mit Zeitverträgen oder in Minijobs gearbeitet haben. Und eine befristete Arbeit nimmt laut Statistik kaum jemand freiwillig an. Die meisten davon gibt's übrigens im Bildungssektor und in Restaurants und Kneipen. Thomas Thonfeld, Nachrichtenredakteur. Aktion.
0: Gastgeber des Eurovision Song Contest im kommenden Jahr ist die bulgarische Stadt Burgas am Schwarzen Meer. Das teilten die Europäische Rundfunkunion und der öffentlich-rechtliche Sender BNT in Sofia als Veranstalter mit. Die Touristenhochburg Burgas setzte sich damit gegen die bulgarische Hauptstadt Sofia durch. Das Finale soll am 15. Mai 2027 stattfinden. Bulgarien hatte in diesem Jahr zum ersten Mal den ESC gewonnen mit dem Song Bangaranga der Sängerin Dara.

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2: Ich bin Thomas Brock. Am Rhein werden immer neue Tiefstände gemessen. Zum Beispiel in Köln waren es heute 49 Zentimeter. Und es wird erwartet, dass der Pegel noch weiter sinkt. Schifffahrt ist kaum noch möglich.
3: Vor allem, es rechnet sich schlecht.

0: gezogen. Claudia Wächter, Nachrichtenredaktion.
1: Die Trockenheit in Deutschland führt auch zu Ernteausfällen. Seit Mitte Juni seien deshalb rund 3 Millionen Tonnen Getreide und Raps verloren gegangen, heißt es vom Deutschen Raiffeisenverband. Insgesamt wird aber eine ähnliche Erntebilanz wie im Vorjahr erwartet.
2: Der Verband spricht von Einnahmeverlusten von 600 Millionen Euro. Der Ausblick auf diesen Sommer ist nicht ganz so gut, aber nicht hoffnungslos. Nach einer Schätzung erwartet der Verband eine kleinere Getreideernte von rund 40 Millionen Tonnen nach 45 Millionen Tonnen im vergangenen Jahr. Unterm Strich sei es eine noch ausreichende unterdurchschnittliche Ernte, hieß es. Steigende Verbraucherpreise etwa für Brot und Brötchen werden nicht erwartet. Für die Preise sind vor allem Energie-, Lohn- und Bürokratiekosten entscheidend. Tine Klimach, Nachrichtenredaktion.
1: Die Zahl der Kindeswohlgefährdungen ist weiter gestiegen. Das meldet das Statistische Bundesamt. Im Jahr 2025 haben die Jugendämter in Deutschland bei fast 80.000 Kindern oder Jugendlichen eine Kindeswohlgefährdung festgestellt. Etwa durch Vernachlässigung, körperliche oder sexuelle Gewalt. Das waren 10% mehr als im Vorjahr. Vor der Küste des türkischen Urlaubsorts Fethiye ist ein Ausflugsboot mit Touristen in Brand geraten. 115 Menschen, darunter Kinder und Besatzungsmitglieder, sprangen mit Rettungswesten ins Meer, wie die staatliche Nachrichtenagentur Anadolu berichtet. Sie seien anschließend von der Küstenwache an Land gebracht worden. Auch Boote in der Nähe beteiligten sich an der Rettungsaktion. Die Nationalität der Passagiere ist noch unklar, ebenso die Brandursache.
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Herzlich willkommen zu Franks Beatkiste 414, Ihrer Sendung rund um den Ostbeat. Und das heute am 13. August, einem für die deutsche Geschichte prägenden Datum. Das Bauwerk, von dem Thomas Schoppe genannt Monster soeben gesungen hat, die Berliner Mauer, wurde heute vor genau 65 Jahren errichtet und teilte die Stadt für 28 Jahre in Ost- und Westberlin. Ich habe, wie Beatkisten-Stammhörer es ja schon gewohnt sind, wieder mal einen sehr persönlichen, subjektiven Blick auf dieses Datum geworfen, unter dem Motto: Welche Musik, welche Songs fallen mir dazu ein, wenn ich an dieses Bauwerk und an die deutsche Teilung, die diese Mauer ja exemplarisch verkörperte, denke? Und für die Beatkiste habe ich daraus natürlich die Ostbeat-Songs herausgesucht. Na klar, denke ich, wie sicher viele, an Heroes von David Bowie oder The Wall von Pink Floyd oder an Mädchen aus Ost-Berlin und andere Lindenberg-Songs. So frei wie Lindenberg konnte man das in der DDR nicht thematisieren. Reaktionen waren mindestens Verbote und Zensur, aber auch Gefängnis, Abschiebung oder Ausbürgerung. Bevor wir als prägnantestes Beispiel dafür noch einmal Monster Schoppe mit seiner legendären Klaus-Renft-Kombo hören, die unter anderem eben wegen der Rockballade vom kleinen Otto die offene Republikflucht thematisierte, verboten und zerschlagen wurde, hören wir City mit Wand an Wand, diesen eindeutigen Text zu Mauer und Teilung, den die Zensur nicht mehr verbieten konnte. Warum? Wissen Kenner ja ganz genau, alle anderen sollten mal recherchieren bei City oder beim Texter Alfred Rösler-Kleint und seinem Buch Pfefferminzhimmel. Hier sind zwei klasse Liveaufnahmen von City und Renft.

Die Rockballade vom kleinen Otto. Ja, und das war es dann für die Klaus-Rempft-Kombo. So direkt den Freiheitswillen Ostdeutscher nach dem Westen und der Überwindung der Grenze zu besingen, ließ das Regime nicht zu und zerschlug brutal die Gruppe Rempft. Was das Regime nicht verbieten konnte, war die Sehnsucht nach Freiheit und nach der Ferne. Und das Träumen davon, einfach die Flügel auszubreiten und davonzufliegen. Von Reinhard May wissen wir ja, dass die Freiheit über den Wolken grenzenlos ist. Hier sind Silly und Hansi Biebel.

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Willkommen zurück bei Franks Beatkiste, heute in Erinnerung an den Tag des Mauerbaus, genau vor 65 Jahren, mit Songs aus dem Osten, die mir dazu einfallen. Das war natürlich Unverkennbare Maschine mit einem Lied vom braven Grenzsoldaten, der einen Republikflüchtling erschossen hat. Erschienen natürlich nach der Wende. Solche Texte waren vorher nur jenseits der Grenze möglich. Wie im nächsten Song. Da heißt es, geteiltes Land, zweigeteilter Himmel, zweigeteilte Erde, geteilt durch hohe Mauern, durch kalte Kriege, durch die Macht. Gesungen zwar von einem Erfurter Sänger, allerdings nach seiner Flucht in den Westen auf seiner dort erschienenen LP, Heinz-Jürgen Gottschalk. Im Osten blieb es bei lyrischer Verarbeitung, auch wenn jeder spürte, dass es zum Beispiel beim Albatros von Karat um viel mehr ging als einen Vogel. Hier sind Gotte Gottschalk und Karat. Musik.

Nach 28 Jahren und 4 Monaten fiel die Mauer, um die es heute in der Beatkiste 414 geht. Petra Zieger performte ihr Das Eis taut auf dem Brandenburger Tor. Und Karussell widmete diesem Mauerfall sein Lied Marie, das wir gleich hören. Heute kann man auf dem Mauerweg Fahrrad fahren und sich seine Gedanken darüber machen, was das für ein Glück ist. So wie es Franziska Günther 2024 auf ihrem Album »Solange die Sonne scheint« tut. Recht hat sie. Vielleicht sollten wir uns alle das mal wieder vergegenwärtigen. Vielleicht sollten einige mal, wenn sie wieder nach neuen Grenzen und Mauern rufen, darüber nachdenken. Damit sage ich Tschüss, bleiben Sie gesund, passen Sie gut auf sich auf. Wir hören uns nächste Woche wieder hier bei Franks Beatkiste auf Radio Potsdam. Tschüss!

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1: Ich bin Thomas Brockt. Auf dem Rhein bei Köln fahren wegen des historischen Niedrigwassers kaum noch Schiffe. Das teilte das Wasserstraßen- und Schifffahrtsamt mit. Demnach dürfen Schiffe zwar immer noch fahren, es lohne sich aber kaum noch. Aktuell wird jeden Tag ein neuer historischer Tiefpunkt des Wasserstandes am Pegel Köln gemessen. Heute Mittag waren es 49 Zentimeter. Die Binnenschifffahrt in Deutschland ist allgemein stark eingeschränkt. Transporte auf mehr überlange Lastwagen zu verlagern, ist aus Sicht des Verbands deutscher Verkehrsunternehmen aber keine Alternative. Der Verband verweist auf strukturelle Probleme.
2: Überlange Lkw sind 6,50 Meter länger als der Standard und dürfen nur auf bestimmten Strecken fahren. Jetzt mehr davon einzusetzen, bringe angesichts riesiger Gütermengen, die normalerweise per Schiff transportiert werden, keine spürbare Entlastung, so der Verband Deutscher Verkehrsunternehmen. Noch mehr Lkw seien außerdem eine zusätzliche Belastung für sowieso schon sanierungsbedürftige Straßen und Brücken. Jan-Henner Reitze, Nachrichtenredaktion.
1: Befristete Arbeitsverträge werden in Deutschland weiter vor allem mit jungen Menschen abgeschlossen. In der Altersgruppe zwischen 15 und 25 Jahren waren vergangenes Jahr 18,3% befristet beschäftigt, wie das Statistische Bundesamt mitteilte. Das entspricht rund 2,2 Millionen Arbeitnehmern.
3: Auch wenn es die Jungen statistisch dreimal häufiger trifft als alle anderen, insgesamt gab es 2025 sogar weniger befristete Jobs als zum Beispiel

Kier ist ein Ausflugsboot mit Touristen in Brand geraten. 115 Menschen, darunter Kinder und Besatzungsmitglieder, sprangen mit Rettungswesten ins Meer, wie die staatliche Nachrichtenagentur Anadolu berichtet. Sie seien anschließend von der Küstenwache an Land gebracht worden. Auch Boote in der Nähe beteiligten sich an der Rettungsaktion. Die Nationalität der Passagiere ist noch unklar, ebenso die Brandursache.

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1: Ich bin Dirk Zeitler. Am Rhein werden immer neue Tiefstände gemessen. Zum Beispiel in Köln sind heute 49 Zentimeter gemessen worden. Und es wird erwartet, dass der Pegel noch weiter sinkt. Schifffahrt ist kaum noch möglich.
2: Vor allem, es rechnet sich schlicht nicht mehr, die Schiffe loszuschicken. Wenn überhaupt, dann können sie nur einen Bruchteil der üblichen Fracht laden. Bei Köln hat der Rhein bereits einen Rekordtiefststand erreicht und es wird wohl noch schlimmer. Manche Unternehmen verlagern bereits einen Teil ihrer Rohstofftransporte auf Schiene und Lkw. Doch das heißt, vieles wird teurer. Auch die Spritpreise an der Tankstelle haben bereits angezogen. Claudia Wächter, Nachrichtenredaktion.
1: Die anhaltende Hitze und Trockenheit lassen in Baden-Württemberg und Bayern die Futterbestände drastisch einbrechen und zwingen Landwirte, Tiere früher als geplant schlachten zu lassen. Auch in Hessen wird das Tierfutter knapp. Nach Angaben des Landesbauernverbands Baden-Württemberg stehen den Landwirten aktuell 30% weniger Futter zur Verfügung als sonst um diese Zeit. Die Abwehr von Drohnen muss in Deutschland schnell verbessert werden. Darüber waren sich die Innenminister von Bund und Ländern in einer Telefonkonferenz einig. Vergangene Woche war am Flughafen Leipzig eine mit Sprengstoff bestückte Drohne entdeckt worden.
3: Gegenseitige Unterstützung, gemeinsame Forschung und Flughäfen besser mit Abwehrtechnik ausstatten.

Vor der Küste des türkischen Urlaubsorts Fethiye ist ein Ausflugsboot mit Touristen in Brand geraten. 115 Menschen, darunter Kinder und Besatzungsmitglieder, sprangen mit Rettungswesten ins Meer. Sie seien anschließend von der Küstenwache an Land gebracht worden, wie die staatliche Nachrichtenagentur Anadolu berichtet. Auch Boote in der Nähe beteiligten sich an der Rettungsaktion.

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1: Ich bin Dirk Zeitler. Die Abwehr von Drohnen muss in Deutschland schnell verbessert werden. Darüber waren sich die Innenminister von Bund und Ländern in einer Telefonkonferenz einig. Vergangene Woche war am Flughafen Leipzig eine mit Sprengstoff bestückte Drohne entdeckt worden.
2: Gegenseitige Unterstützung, gemeinsame Forschung und Flughäfen besser mit Abwehrtechnik ausstatten. Diese Ansatzpunkte wollen die Innenminister verfolgen. Einigkeit gibt es aber nicht in allen Punkten. Aus Niedersachsen und Bremen kommt zum Beispiel die Forderung, dass der Bund auch Häfen besser in Sachen Drohnenabwehr ausstattet. Und bei Flughäfen haben bisher Standorte wie Frankfurt-Main, München, Berlin, Hamburg oder Stuttgart Priorität. Diese Liste wollen einige Länder gern ausweiten. Jan-Henner Reitzer, Nachrichtenredaktion.
1: Die anhaltende Hitze und Trockenheit lassen in Baden-Württemberg und Bayern die Futterbestände drastisch einbrechen und zwingen Landwirte, Tiere früher als geplant schlachten zu lassen. Auch in Hessen wird das Tierfutter knapp. Nach Angaben des Landesbauernverbands Baden-Württemberg stehen den Landwirten aktuell 30-40% weniger Futter zur Verfügung als sonst um diese Zeit. Am Rhein werden immer neue Tiefststände gemessen. Zum Beispiel in Köln sind heute 49 Zentimeter gemessen worden. Und es wird erwartet, dass der Pegel noch weiter sinkt. Schifffahrt ist kaum noch möglich.
3: Vor allem, es rechnet sich schlicht nicht mehr, die Schiffe loszuschicken. Wenn überhaupt, dann können sie nur einen Bruchteil der üblichen Fracht laden. Bei Köln hat der Rhein bereits einen Rekordtiefststand erreicht und es wird wohl noch schlimmer. Manche Unternehmen verlagern bereits einen Teil ihrer Rohstofftransporte auf Schiene und Lkw. Doch das heißt, vieles wird teurer. Auch die Spritpreise an der Tankstelle haben bereits angezogen. Claudia Wächter, Nachrichtenredaktion.
1: Zum Sport. Zehnkampfweltmeister Leo Neugebauer hat sich bei der Leichtathletik-EM in Birmingham nach einem dramatischen 1500-Meter-Lauf erstmals auch den Titel des Europameisters gesichert. Niklas Kolbe gewann Silber. Über 3000 Meter Hindernis hatte Gesa Krause Gold gewonnen. Bronze gewann Olivia Gürth.
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1: Dirk Zeitler. Trockenheit in Deutschland führt zu Ernteausfällen. Seit Beginn Mitte Juni seien deshalb rund 3 Millionen Tonnen Getreide und Raps verloren gegangen, heißt es vom Deutschen Raiffeisenverband. Insgesamt wird dabei eine ähnliche Erntebilanz wie im Vorjahr erwartet.
2: Der Verband spricht von Einnahmeverlusten von 600 Millionen Euro. Der Ausblick auf diesen Sommer ist nicht ganz so gut, aber nicht hoffnungslos. Nach einer Schätzung erwartet der Verband eine kleinere Getreideernte von rund 40 Millionen Tonnen nach 45 Millionen Tonnen im vergangenen Jahr. Unterm Strich sei es eine noch ausreichende unterdurchschnittliche Ernte, hieß es. Steigende Verbraucherpreise etwa für Brot und Brötchen werden nicht erwartet. Für die Preise sind vor allem Energie-, Lohn- und Bürokratiekosten entscheidend. Tine Klimach, Nachrichtenredaktion.
1: Die Abwehr von Drohnen muss in Deutschland schnell verbessert werden. Darüber waren sich die Innenminister von Bund und Ländern in einer Telefonkonferenz einig. Der sächsische Innenminister Schuster sagte, notwendig sei die gegenseitige Unterstützung sowie gemeinsame Forschung und Beschaffung. Vergangene Woche war am Flughafen Leipzig eine mit Sprengstoff bestückte Drohne entdeckt worden. Das hat es seit Beginn der Lotto-Geschichte 1955 noch nicht gegeben. In 40 Ziehungen ist der Jackpot nicht geknackt worden. 6 richtige plus Superzahl hat es seit Ende März nicht gegeben. Auch bei der Ziehung gestern blieb der Jackpot unangetastet.
3: Irgendwie scheint der Jackpot verhext. Auch am Samstag sind also wieder 50 Millionen im Topf. Mehr geht nicht, denn der Gewinn wird gedeckelt. Aber auch die Maximalsumme ist schwindelerregend. Und die Chancen, 6 richtige plus Zusatzzahl richtig zu tippen, die sind minimal. Immerhin 3 Spieler oder Spielerinnen aus NRW und Niedersachsen, die sind dem Hauptgewinn zuletzt ziemlich nahe gekommen. Claudia Wächter, Nachrichtenredaktion.
1: Zum Sport. Zehnkampfweltmeister Leo Neugebauer hat sich bei der Leichtathletik-EM in Birmingham nach einem dramatischen 1500-Meter-Lauf erstmals auch den Titel des Europameisters gesichert. Niklas Kolbe gewann Silber. Über 3000 Meter Hindernis hat Gesa Krause Gold gewonnen. Bronze gewann Olivia Gürth. Zum Abschluss des Abends in Birmingham konnte der Diskuswerfer Henrik Jansen über Bronze jubeln.

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1: Ich bin Dirk Zeitler. Wegen Hitze und Trockenheit fehlt Landwirten in Baden-Württemberg und Bayern Futter für ihre Tiere, die deshalb früher als geplant geschlachtet werden müssen. Auch in Hessen wird das Tierfutter knapp.
2: Auf vertrockneten Wiesen finden Rinder nichts mehr zu fressen und es kann kein Heu gemacht werden. Beim Futtermais, der auch als Vorrat für den Winter gedacht ist, sieht es nicht besser aus. Bei Schlachthöfen gibt es schon Wartelisten. Landwirte sehen sich gezwungen, ihre Bestände zu verkleinern. Auch die Getreide- und Rapsernte hat unter der Trockenheit gelitten. Der Raiffeisenverband sagt, dass die Landwirtschaft dadurch 600 Millionen Euro an Einnahmen verloren hat. Jan-Henner Reitze, Nachrichtenredaktion.
1: Die Abwehr von Drohnen muss in Deutschland schnell verbessert werden. Darüber waren sich die Innenminister von Bund und Ländern in einer Telefonkonferenz einig. Der sächsische Innenminister Schuster sagte, notwendig sei die gegenseitige Unterstützung sowie die gemeinsame Forschung und Beschaffung. Vergangene Woche war am Flughafen Leipzig eine mit Sprengstoff bestückte Drohne entdeckt worden. Befristete Arbeitsverträge werden in Deutschland weiterhin vor allem mit jungen Menschen abgeschlossen. In der Altersgruppe zwischen 15 und 25 Jahren waren vergangenes Jahr 18,3% befristet beschäftigt, wie das Statistische Bundesamt berichtet. Das entspricht rund 2,2 Millionen Arbeitnehmern.
3: Auch wenn es die Jungen statistisch dreimal häufiger trifft als alle anderen, insgesamt gab es 2025 sogar weniger befristete Jobs als zum Beispiel noch vor 10 Jahren. Immerhin waren es aber laut Bundesamt fast 6,5 Millionen Menschen, die befristet in Teilzeit, mit Zeitverträgen oder in Minijobs gearbeitet haben. Und eine befristete Arbeit nimmt laut Statistik kaum jemand freiwillig an. Die meisten davon gibt's übrigens im Bildungssektor und in Restaurants und Kneipen. Thomas Thonfeld, Nachrichtenredakteur.
1: Zum Sport. Medaillenflut für das deutsche Leichtathletikteam. Zehnkampfweltmeister Leo Neugebauer hat sich bei der EM in Birmingham nach einem dramatischen 1500-Meter-Lauf erstmals auch den Titel des Europameisters gesichert. Niklas Kolbe gewann Silber. Über 3000 Meter Hindernis hat Gesa Krause Gold gewonnen. Bronze holte Olivia Gürth. Zum Abschluss des Abends konnte Diskuswerfer Henrik Jansen über Bronze jubeln.

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1: Ich bin Dirk Zeitler. Die Abwehr von Drohnen muss in Deutschland schnell verbessert werden. Darüber waren sich die Innenminister von Bund und Ländern in einer Telefonkonferenz einig. Der sächsische Innenminister Schuster sagte, notwendig sei die gegenseitige Unterstützung sowie gemeinsame Forschung und Beschaffung. Vergangene Woche war am Flughafen Leipzig eine mit Sprengstoff bestückte Drohne entdeckt worden. Am Rhein werden immer neue Tiefststände gemessen. Zum Beispiel in Köln sind gestern 49 Zentimeter gemessen worden und es wird erwartet, dass der Pegel noch weiter sinkt. Schifffahrt ist kaum noch möglich.
2: Vor allem, es rechnet sich schlicht nicht mehr, die Schiffe loszuschicken. Wenn überhaupt, dann können sie nur einen Bruchteil der üblichen Fracht laden. Bei Köln hat der Rhein bereits einen Rekordtiefststand erreicht und es wird wohl noch schlimmer. Manche Unternehmen verlagern bereits einen Teil ihrer Rohstofftransporte auf Schiene und Lkw. Doch das heißt, vieles wird teurer. Auch die Spritpreise an der Tankstelle haben bereits angezogen. Claudia Wächter, Nachrichtenredaktion.
1: Wegen Hitze und Trockenheit fehlt Landwirten in Baden-Württemberg und Bayern Futter für ihre Tiere, die deshalb früher als geplant geschlachtet werden müssen. Auch in Hessen wird das Tierfutter knapp.
3: Auf vertrockneten Wiesen finden Rinder nichts mehr zu fressen und es kann kein Heu gemacht werden. Beim Futtermais, der auch als Vorrat für den Winter gedacht ist, sieht es nicht besser aus. Bei Schlachthöfen gibt es schon Wartelisten. Landwirte sehen sich gezwungen, ihre Bestände zu verkleinern. Auch die Getreide- und Rapsernte hat unter der Trockenheit gelitten. Der Raiffeisenverband sagt, dass die Landwirtschaft dadurch 600 Millionen Euro an Einnahmen verloren hat. Jan-Henner Reitze, Nachrichtenredaktion.
1: Zum Sport. Medaillenflut für das deutsche Leichtathletik-Team. Zehnkampfweltmeister Leo Neugebauer hat sich bei der EM in Birmingham nach einem dramatischen 1500-Meter-Lauf erstmals auch den Titel des Europameisters gesichert. Niklas Kolbe gewann Silber. Über 3000 Meter Hindernis hat Gesa Krause Gold gewonnen. Bronze holte Olivia Gürth. Zum Abschluss des Abends konnte der Diskuswerfer Henrik Jansen über Bronze jubeln.